0: bislang noch ungeschlagenen Belgierinnen. Das Wetter in Deutschland. Nachts gebietsweise Schauer und einzelne Gewitter, auch trockene Phasen, Tiefstwerte 18 bis 9 Grad. Am Tage gebietsweise heiter, in Südostbayern, in der Lausitz und an den Alpen zeitweise Schauer bei Höchstwerten von 16 bis maximal 23 Grad. Es ist 2.03 Uhr.
1: Und hier der Verkehrsservice in der ARD-Hitnacht. A1 Lübeck-Hamburg. Auf der Norderelbbrücke kommt es in beiden Richtungen wegen eines Schwertransportes zu mehrfach kurzfristigen Sperrungen. Die A44 Dortmund Richtung Kassel ist zwischen Büren und Kreuz-Mönnenberg-Haaren nach einem Unfall nach wie vor gesperrt. A52 Düsseldorf-Essen. Der Tunnel Hutrop ist in beiden Richtungen wegen Wartungsarbeiten noch bis etwa 5 Uhr gesperrt. Und in Berlin, die A111 Charlottenburg-Dreieck Oranienburg ist zwischen am Festplatz und Schulzendorfer Straße wegen Wartungsarbeiten in beiden Richtungen ebenfalls noch bis etwa 5 Uhr gesperrt. Allen unterwegs eine gute und sichere Fahrt.
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1: Weiter auf dem Weg in den Mittwochmorgen hinein, live aus dem MDR-Funkhaus in Dresden mit Heiko Rosch im Studio. Schön, dass auch Sie dabei sind.

0: Bridge to Your Heart. Die Brücke zu deinem Herzen. Und das ist ja vor allem auch die Musik. Da gab es auch schon in den 60er Jahren ganz berühmte Festivals, wie zum Beispiel das Woodstock Festival oder auch das Coachella Valley of Music and Arts Festival. Auch das ist ja eines der bekanntesten und größten Musik- und Popkulturfestivals der Welt. Jährlich geht das im April in der Wüste von Indio in Kalifornien über die Bühne. Und in diesem Jahr war da auch Justin Bieber mit dabei. Und als Erinnerung kam schon im Juni ein Live-Album auf den Markt, Swag Live from Coachella Weekend One, so heißt es. Und Justins Auftritt am ersten Coachella-Wochenende, Swag ist ja sein aktuelles Album, All I Can Take, so heißt eine Single daraus. Und ich habe diese Single in einer Live-Version von diesem Coachella Valley Music and Arts Festival. Hier ist Justin Bieber.
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0: 2.30 Uhr, hier der aktuelle Verkehrsservice in der ARD Hitnacht. A1 Lübeck-Hamburg. Auf der Norderelbbrücke kommt es in beiden Richtungen wegen eines Schwertransportes zu mehrfach kurzfristigen Sperrungen. Die A44 Dortmund Richtung Kassel ist zwischen Büren und Kreuz-Wünnenberg-Haaren nach einem Unfall gesperrt. A52 Düsseldorf-Essen. Der Tunnel Hutrop ist in beiden Richtungen wegen Wartungsarbeiten noch bis etwa 5 Uhr gesperrt. Und in Berlin die A111 Charlottenburg-Dreieck-Oranienburg ist zwischen am Festplatz und Schulzendorfer Straße wegen Wartungsarbeiten in beiden Richtungen ebenfalls noch bis etwa 5 Uhr gesperrt. Allen unterwegs eine gute und hoffentlich auch entspannte Fahrt.
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Ich und ich vom selben Stern. Der Titelsong von ihrem zweiten Studioalbum. Drei Alben haben sie ja bisher veröffentlicht und auch damit über 3 Millionen unter die Leute gebracht. Und ich bin sicher, es würden viele begrüßen, wenn sie ihre gemeinsame Karriere wieder neu aufleben lassen würden. Bei Eric Clapton fällt es schon einiges schwerer, ein ganz bestimmtes Jahrzehnt hervorzuheben. Seine Erfolge ziehen sich ja doch konstant durch alle 6 Jahrzehnte seiner Karriere. Angefangen in den 60ern, damals noch vor allem in verschiedenen Bands als Gitarrist. Sein erstes Soloalbum, das kam dann mit Beginn der 70er Jahre. Und an Erfolgen hat er doch bis heute nichts eingebüßt. Ganz besonders auch nicht durch seinen durch seine selbstgeschriebenen Songs, immer auch ein wenig autobiografisch, wie zum Beispiel sein Song My Father's Eyes, die Augen meines Vaters. Es ist ja bekannt, dass Eric Clapton seinen eigenen Vater nie kennengelernt hat, aber er hat ihm schon gefehlt. Und er widmet diesen Song auch seinem eigenen Sohn, der ja im Alter von 4 Jahren durch einen tragischen Unfall ums Leben kam. Bei uns jetzt Eric Clapton.

0: Unsere ARD-Hitnacht. So geht es auch schon wieder straff auf die 3 Uhr Nachrichten zu. Aber nicht ohne diese Erinnerung an einen Filmklassiker aus den 80er Jahren. Nicht mal die Produktionsfirma hat damals an einen Erfolg geglaubt. So gab es sogar Überlegungen, den Film überhaupt zu veröffentlichen.
1: Verbrennt die Negative und kassiert die Versicherungsprämie.
0: Schließlich wurden ja dann alle eines Besseren belehrt. Es wurde ein Kassenschlager und auch die Filmmusik. Das Soundtrack-Album gehört mit zu den meistverkauften aller Zeiten, stand 18 Wochen lang auf Platz 1 der Charts. Und dazu gehört natürlich auch dieser Song von Eric Carmen, Hungry Eyes.
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1: Um 3 Uhr mit Olaf Knapp. Nach den Sabotageakten auf die Stromversorgung in mehreren Bundesländern ist ein Tatverdächtiger gefasst worden. Wie Staatsanwaltschaft und Polizei Köln mitteilten, wurde der 48-Jährige in der Nähe des Kraftwerks Weißweiler bei Aachen gefasst. Nach ihm war tagelang gefahndet worden. Aus Berlin Katharina Trümper.
2: Der 48-jährige Mann aus Nordrhein-Westfalen steht im Verdacht, mit Spreng- und Brandvorrichtungen versucht zu haben, die Stromversorgung zu unterbrechen. Zu der Sabotageserie gibt es Bekennerschreiben, die die Ermittler dem Tatverdächtigen zuordnen. Darin begründet er die Angriffe auf das Stromnetz mit dem Kampf gegen fossile Energien.
1: Nach dem historisch schlechten Ergebnis für Deutschland bei der PISA-Studie zeigen sich Fachleute schockiert. Arbeitgeberpräsident Dulger forderte, an den Schulen müsse mehr Rüstzeug für das weitere Leben gelehrt werden. Das Deutsche Kinderhilfswerk kritisiert, dass der Bildungserfolg immer noch so stark vom Elternhaus abhängt. Anja Braun aus der ARD-Wissenschaftsredaktion fasst die Studienergebnisse noch einmal zusammen.
3: Jeder dritte Jugendliche kann nicht mehr so gut lesen, dass er die Kernaussage eines Textes versteht und kann so zum Beispiel auch nicht mehr Meinung von Fakten unterscheiden. Jeder dritte Jugendliche kann auch mit mathematischen Problemen aus dem Alltag nicht mehr so umgehen, dass er zum Beispiel ausrechnen könnte, ob sich ein Rabatt lohnt. Insgesamt haben auch immer mehr Heranwachsende nicht mehr das Gefühl, dass sich Bildung später im Leben mal lohnt. Und es sagen auch immer mehr, dass Dinge sie schnell nicht mehr interessieren und sie deshalb auch nicht zu Ende bringen.
1: Nach einem Jahr als Präsidentin der UN-Generalversammlung hat die frühere Bundesaußenministerin Baerbock den Vorsitz turnusgemäß abgegeben. Sie übergab in New York symbolisch den Zeremonienhammer an den amtierenden Außenminister von Bangladesch, Rahman. In ihrer Abschiedsrede sagte Baerbock, sie verlasse die Vereinten Nationen mit gemischten Gefühlen. Die 1945 gegründete Organisation habe einen dringenden Reformbedarf. Kritikern hielt sie zugleich entgegen: Ohne die Vereinten Nationen stünde kein Land der Welt besser da. Borussia Dortmund ist mit einem Sieg in die neue Saison in der Fußball-Champions League gestartet. Der BVB gewann am Abend das Heimspiel gegen den FC Villarreal aus Spanien mit 3:2. Die deutschen Basketballerinnen stehen bei der Heim-WM im Viertelfinale. Das Team gewann am Abend in Berlin das Qualifikationsspiel gegen Südkorea mit 94:56. Nächster Gegner sind die bei der WM bislang noch ungeschlagenen Belgierinnen. Das Wetter in Deutschland. Nachts gebietsweise Schauer und einzelne Gewitter, auch trockene Phasen 18 bis 9 Grad. Am Tage gebietsweise heiter. In Südostbayern, in der Lausitz und an den Alpen zeitweise Schauer, bei Höchstwerten von 16 bis maximal 23 Grad. Es ist 3.03 Uhr.
4: Und hier der Verkehrsservice in der ARD-Hitnacht. A1 Lübeck-Hamburg. Auf der Norderelbbrücke kommt es in beiden Richtungen wegen eines Schwertransports zu mehrfach kurzfristigen Sperrungen. Die A44 Dortmund Richtung Kassel ist zwischen Büren und Kreuz Wünnenberg-Haaren nach einem Unfall nach wie vor gesperrt. A52 Düsseldorf-Essen. Der Tunnel Hutrop ist in beiden Richtungen wegen Wartungsarbeiten noch bis etwa 5 Uhr gesperrt. Und in Berlin die A111 Charlottenburg-Dreieck Oranienburg ist zwischen Am Festplatz und Schulzendorfer Straße wegen Wartungsarbeiten in beiden Richtungen ebenfalls noch bis etwa 5 Uhr gesperrt. Allen unterwegs eine gute und sichere Fahrt.
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4: Und wir starten mit der Erinnerung an Bonnie Tyler. Angefangen schon in den 70er Jahren. So viele bleibende Hits hat sie uns hinterlassen. Am 15. August haben sich ja Tausende auf ihrer letzten Reise von ihr verabschieden müssen. Ihre Musik, die wird bleiben. Und die Erinnerung an ihre zahlreichen Konzerte. Unser ARD-Abend weiter in den Mittwochmorgen hinein. Aus dem MDR-Funkhaus in Dresden mit Heiko Rasch im Studio. Ich grüße Sie. Schönen guten Morgen.

0: Natalie Kuhl hier in der ARD Hitnacht, die Tochter von Nat King Cole. Aber sie stand ja bei Weitem nicht nur im Schatten ihres Vaters. 9 Grammys hat sie in ihrer über 40-jährigen Karriere erhalten. Und jetzt bei uns Johannes Oerding mit deutschsprachiger Musik. Hat er es auch bis in die erste Reihe der Unterhaltungsbranche in Deutschland geschafft. Füllt längst auch die größten Hallen und Stadien mit seinen Konzerten. Handgemacht, authentisch und oft auch autobiografisch. Darauf hat er schon immer großen Wert gelegt. Einer der größten Hits von ihm, der kam vor 7 Jahren auf Platte, nämlich An guten Tagen.
1: Ehrlich gesagt ist Mama der Grund, dass An guten Tagen geschrieben wurde, weil meine Mutter mir wirklich seit Jahren in den Ohren liegt und sagt, jetzt mach doch mal was Flottes, mach doch mal was, wo man mal tanzen kann. Ne? Meine Mutter hat auch schon hier und da auf dem Dorffest Disco Fox getanzt, und das war das Ziel.
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0: Die Adehit-Nacht. Aus dem idyllischen Rottal hat uns hier Tom geschrieben. Er ist gerade beim Zeitungen austragen unterwegs und in dieser Nacht leider im Regen. Also grüße ich an dieser Stelle gleich mal alle, die gerade beim Zeitungsaustragen unterwegs sind, und sage im Namen aller Danke, die gern am Frühstückstisch noch eine traditionelle Zeitung dabei haben. Und vielleicht geht Ihnen ja jetzt mit Roxette auch die Arbeit gleich viel leichter von der Hand.
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0: Kurz nach 4, schönen guten Morgen. Hier der aktuelle Verkehrsservice in der ARD-Hitnacht. A1 Lübeck-Hamburg. Auf der Norderelbbrücke kommt es in beiden Richtungen wegen eines Schwertransportes zu mehrfach kurzfristigen Sperrungen. Die A44 Dortmund Richtung Kassel ist zwischen Büren und Kreuz-Wünnenberg-Haaren nach einem Unfall nach wie vor gesperrt. A52 Düsseldorf-Essen. Der Tunnel Hutrop ist in beiden Richtungen wegen Wartungsarbeiten noch bis etwa 5 Uhr gesperrt. Und die A111 Charlottenburg-Dreieck-Oranienburg ist zwischen Am Festplatz und Schulzendorfer Straße wegen Wartungsarbeiten in beiden Richtungen ebenfalls noch bis etwa 5 Uhr gesperrt. Allen unterwegs eine gute und hoffentlich auch entspannte Fahrt. Jetzt mit Annie Lennox.
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0: Jennifer Rush hier in der ARD-Hitnacht. Die 80er Jahre gehörten ihr. Damals stand sie auf allen großen Bühnen, auf großen internationalen Bühnen, muss man ja sagen. Und sie arbeitet ja auch wieder an neuen Songs, an einer neuen Platte. Es ist ja nicht einfach für sie, weil die Maßstäbe, die sie sich gerade in den 80ern selbst gesetzt hat, hängen ja ziemlich hoch. Und jetzt bei uns John Miles mit seinem Hit von 1976, also vor 50 Jahren auf Platte gebracht, Music.
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0: Gabriele, chill me hier in der ARD Hitnachts. Von Australien in die internationalen Charts. Ihr größter Hit, der kam 2007 auf Platte, gerade gehört, Sweet About Me. Bis zu den Nachrichten noch Journey und die Twins. Und zuvor noch die Kelly Family, von Straßenmusikern bis auf die größten Bühnen. Nicht nur in Deutschland, ja, zu den bekanntesten Songs gehört unbedingt auch ein Angel. Die ganze Familie steht ja hier als Autoren. Aber in verschiedenen Interviews war ja schon zu hören, dass vor allem Michael Patrick Kelly den Song geschrieben hat. Schon damals glänzte er mit seiner Musikalität und das beweist er ja auch schon lange mit seiner Solokarriere. Erst in diesem Jahr sorgte er wieder für Begeisterung mit seiner bisher größten Tournee. Und hier sind sie, die Kelly Family.
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1: Um 4 Uhr mit Olaf Knapp. Der Bundestag setzt heute seine Beratungen über den Haushalt für das kommende Jahr fort. In den ARD-Tagesthemen hat Finanzminister Klingbeil die geplante Neuverschuldung verteidigt. Diese steigt auf über 200 Milliarden Euro. Klingbeil sagte dazu:
2: Es sind ja zwei Dinge, die wir tun. Zum einen investieren wir. Wir investieren in Infrastruktur. Und wir investieren auch in die Bundeswehr, in unsere Sicherheit. Und dafür müssen wir Geld in die Hand nehmen, weil wir das aufholen, was in 20 Jahren in unserem Land liegen geblieben ist. Also wir geben da jetzt richtig Gas und wir machen Tempo. Und dafür muss investiert werden. Und auf der anderen Seite haben wir hart konsolidiert. Es sind 34 Milliarden, die im Kernhaushalt als Lücke da waren. Dafür haben wir Maßnahmen auf den Weg gebracht, um das zu verringern. Harte Einschnitte, auch manche Einnahmeverbesserungen. Aber wir haben am Ende eine Lücke von 34 Milliarden im Kernhaushalt geschlossen.
1: Finanzminister Klingbeil in den ARD-Tagesthemen. Nach der Serie von Sabotageakten auf Stromnetze gehen die Ermittler davon aus, dass der gefasste Täter weitere Angriffe geplant hat. Laut Nordrhein-Westfalens Innenminister Reul spricht aber alles dafür, dass es sich um einen Einzeltäter handelt. Der 48-Jährige war gestern bei einem Großeinsatz in der Nähe von Aachen gefasst worden. In einem Bekennerschreiben wurden die Taten mit dem Kampf gegen fossile Brennstoffe begründet. Nach einem Jahr als Präsidentin der UN-Generalversammlung hat die frühere Bundesaußenministerin Baerbock den Vorsitz turnusgemäß abgegeben. Sie übergab in New York symbolisch den Zeremonienhammer an den amtierenden Außenminister von Bangladesch, Rahman. In ihrer Abschiedsrede sagte Baerbock, sie verlasse die Vereinten Nationen mit gemischten Gefühlen. Die 1945 gegründete Organisation habe einen dringenden Reformbedarf. Aber ohne die Vereinten Nationen stünde kein Land der Welt besser da. Borussia Dortmund ist mit einem Sieg in die neue Saison in der Fußball Champions League gestartet. Der BVB gewann am Abend das Heimspiel gegen den FC Villarreal aus Spanien mit 3:2. Aus Dortmund Burkhard Hupe.
3: In der ersten Hälfte der erste Schreckmoment des Abends. Der Grieche Karetsas musste mit Kreislaufproblemen ins Krankenhaus gebracht werden. In Hälfte 2 zunächst die Führung für Dortmund durch ein Eigentor, die allerdings nur wenige Minuten andauerte. Dann kam Villarreal zum hochverdienten Ausgleich. Nach der Einwechslung von Silva und Bellingham wurde Dortmund wieder spielbestimmender. Ein Doppelpack von Guirassy stellte die Weichen eigentlich auf Sieg. Und trotzdem wurde es noch einmal richtig spannend, weil Guirassy in der Nachspielzeit ein Eigentor unterlief.
1: Das Wetter in Deutschland. Am Tage gebietsweise heiter, in Südostbayern, in der Lausitz und an den Alpen zeitweise Schauer. Höchstwerte 16 bis 23 Grad. Donnerstag häufig trocken, im Norden einzelne Schauer bis 24 Grad. Es ist 4.03 Uhr.
4: Und hier der Verkehrsservice in der ARD-Hitnacht. Die A44 Dortmund Richtung Kassel ist zwischen Büren und Kreuz Wünnenberg-Haaren nach einem Unfall nach wie vor gesperrt. A52 Düsseldorf-Essen, der Tunnel Hutrop ist in beiden Richtungen wegen Wartungsarbeiten noch bis ca. 5 Uhr gesperrt. Und in Berlin die A111 Charlottenburg-Dreieck-Oranienburg ist zwischen Am Festplatz und Schulzendorfer Straße wegen Wartungsarbeiten in beiden Richtungen auch bis etwa 5 Uhr noch gesperrt. Allen unterwegs eine gute und sichere Fahrt.
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4: Kommen Sie mit in den Mittwoch. Der Tag ist noch jung. Viele sind ja auch schon auf den Beinen und andere sind es immer noch. Kommen ihren Feierabend immer näher. Nachtschwärme und Frühaufsteher geben sich sozusagen die Klinke in die Hand hier in der ARD-Hitnacht aus dem Funkhaus in Dresden. Ich bin Heiko Rasch. Schönen guten Morgen.

0: Kunst im Jahr 2007. Ja, das Jahr endete das Leben von Emmy MacDonald komplett. Und zwar mit ihrem Debütalbum This Is My Life. Gerade haben wir ja den Titelsong gehört. Und das war auch ihr erster großer Hit. Vor wenigen Wochen ist sie 39 geworden. Und vor wenigen Tagen, nämlich Anfang September, feierte Barry Gibb seinen 80. Geburtstag. Der einzige, der von den Bee Gees noch am Leben ist. Robin, Maurice und Barry. Sie haben so viele eigene Hits, aber eben auch für zahlreiche ihrer Kollegen Welthits geschrieben und produziert. Ja, von den Bee Gees, vor den Bee Gees habe ich hier noch The Lighthouse Family. 4:11 Uhr, schönen guten Morgen.
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aus der Zeit der Neuen Deutschen Welle. Nina mit Fragezeichen. Ja, an Popularität hat sie ja auch bis heute nichts eingebüßt. Gibt ja auch in diesem Jahr wieder jede Menge Konzerte. Bis zu den aktuellen Verkehrsinfos hier noch Celine Dion. Auch sie findet ja in ihren drei Söhnen den Halt, den sie braucht, um wieder zu ihrer Kraft zurückzufinden. Und sie musste ja auch lange pausieren. Nach 6 Jahren gibt sie am Samstag in dieser Woche in Paris ihr erstes großes Konzert wieder. Das erste von 16 Konzerten in diesem Jahr. Und auch für das kommende sind schon wieder 10 weitere geplant. Also auch eine beeindruckende Comeback-Geschichte. Wir wünschen ihr da an dieser Stelle viel, viel Kraft. Und das ist ja ein Titel nochmal so richtig zum Zurücklehnen. Der Titelsong aus dem Kinoklassiker Titanic, My Heart Will Go On. Hier ist Celine Dion, 4:27 Uhr. Schönen guten Morgen.

0: 4.30 Uhr, schönen guten Morgen, hier der aktuelle Verkehrsservice in der ARD-Hitnacht. Die A44 Dortmund Richtung Kassel ist zwischen Büren und Kreuz Wünnenberg-Haaren nach einem Unfall gesperrt. Die A52 Düsseldorf-Essen, da ist der Tunnel Utrop in beiden Richtungen wegen Wartungsarbeiten noch bis etwa 5 Uhr gesperrt. Und in Berlin die A111 Charlottenburg Dreieck Oranienburg ist zwischen Am Festplatz und Schulzendorfer Straße wegen Wartungsarbeiten in beiden Richtungen auch noch bis etwa 5 Uhr gesperrt. Allen unterwegs eine gute und hoffentlich auch entspannte Fahrt. Jetzt mit AHA.
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Ihr großer Hit aus den 80ern von Fiction Factory. 4.50 Uhr in 10 Minuten ist es um 5. Gleich starten ja wieder die ersten Funkhäuser mit ihren regionalen Frühprogrammen. Also heißt es für die ersten auch Abschied aus der ARD-Hitnacht. Kommen Sie gut durch diesen Mittwoch.

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1: Um 5 Uhr mit Olaf Knapp. Im Rahmen der Haushaltswoche findet heute im Bundestag die sogenannte Generaldebatte statt. Sie wird von der Opposition traditionell für eine Abrechnung mit der Politik der Bundesregierung genutzt. Aus der NDR-Nachrichtenredaktion Marei Beermann.
2: Formell geht es bei dem Tagesordnungspunkt um den Etat des Bundeskanzlers. Üblicherweise ist die Debatte aber ein Schlagabtausch über sämtliche Facetten der Regierungsarbeit. Das Rededuell dürfte ganz im Zeichen des AfD-Erdrutschsiegs in Sachsen-Anhalt stehen. Im Bundestag ist die AfD stärkste Oppositionspartei, deshalb eröffnet Partei- und Fraktionschefin Alice Weidel die Debatte. Danach wird Bundeskanzler Merz sprechen. Für das Wahlergebnis in Sachsen-Anhalt wird in der CDU der Kanzler mitverantwortlich gemacht.
1: Nach der Serie von Sabotageakten auf Stromnetze gehen die Ermittler davon aus, dass der gefasste Täter weitere Angriffe geplant hat. Laut Nordrhein-Westfalens Innenminister Reul spricht aber alles dafür, dass es sich um einen Einzeltäter handelt. Der 48-Jährige war gestern bei einem Großeinsatz in der Nähe von Aachen gefasst worden. In einem Bekennerschreiben wurden die Taten mit dem Kampf gegen fossile Brennstoffe begründet. Frankreichs Präsident Macron hat für heute und morgen zu einem internationalen Weltraumgipfel eingeladen. Deutschland hat gemeinsam mit Frankreich den Co-Vorsitz. Die Bundesregierung wird durch Raumfahrtministerin Baer vertreten sein. Aus Berlin Caroline Düller.
3: Laut dem Élysée-Palast geht es beim Gipfel um Kooperationsvereinbarungen sowie Investitionen in Raumfahrtunternehmen, um Forschung, aber auch um internationale Regeln für die Nutzung des Weltraums und Weltraumverteidigung. Insgesamt seien rund 120 Länder vertreten, heißt es aus dem Élysée. Die Ambitionen des Gipfels haben allerdings schon vor Beginn einen Dämpfer erhalten. 4 US-Unternehmen, darunter die Branchenriesen SpaceX und Blue Origin, haben ihre Teilnahme abgesagt. Medienberichten zufolge soll die amerikanische Regierung zuvor Druck auf diese Unternehmen ausgeübt haben.
1: Borussia Dortmund ist mit einem Sieg in die neue Saison in der Fußball-Champions League gestartet. Der BVB gewann am Abend das Heimspiel gegen den FC Villarreal aus Spanien mit 3:2. Für die Dortmunder traf zweimal Gyrassi, außerdem schoss der Spanier Vega ein Eigentor. Die deutschen Basketballerinnen stehen bei der Heim-WM im Viertelfinale. Das Team gewann am Abend in Berlin das Qualifikationsspiel gegen Südkorea mit 94:56. Nächster Gegner ist Belgien. Das waren die Nachrichten.
4: 5:02 NDR 1 Welle Nord mit dem Wetter für uns in Schleswig-Holstein. Und gestern Nachmittag fand ich es nochmal richtig schwül. Kurz ein bisschen bewegt und schwitz. Heute Nacht hat es ordentlich geschüttet und heute Morgen ist es recht warm.
5: Ja, wir haben einen wechselhaften Tag vor uns. In einigen Orten regnet es jetzt schon. 14 Grad in Kiel mit leichtem Niesel, 14 Grad in Lübeck mit Wolken, Flensburg 13 Grad, Husum 12, da ist gerade sternenklar. Und im Lauf des Morgens kommen neue Schauer, mittags vor allem dann im Norden. Über den Nachmittag ziehen sie dann auch in den Süden und zum Abend hin soll es überall nochmal trocken und klar werden. Höchstwerte 17 Grad in Süderbrarup, 20 in Travemünde und wir haben heute sogar 4 bis 7 Stunden Sonne. Gar nicht so schlecht. An der See kann es noch ein bisschen stürmisch sein.
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5: Ja, nur der Hinweis, dass die Busstreiks weitergehen bei den kommunalen Busunternehmen in den kreisfreien Städten und im Kreis Plön und ansonsten im Moment noch alles frei. Gute Fahrt wünschen wir.
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4: 5:03. Guten Morgen.
5: Moin.
4: Ja, es ist der Tag, an dem die Biene Maja Geburtstag feiert. Zum ersten Mal, also die erste Serie wurde vor 50 Jahren ausgestrahlt, die erste Folge. Ja, ich war natürlich großer Fan. Wir müssen gleich über diesen Geburtstag sprechen. Wer war eigentlich so der Lieblingscharakter?
5: Der Horst Highlights von Biene Maja gibt's gleich bei uns.
0: Ja. 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

0: 13 Minuten nach 5. Guten Morgen, hier ist NDR 1 Welle Nord. Ihre Wiege steht hier bei uns in Schleswig-Holstein, in Ahrensburg.
1: Und diese Biene, die ich meine, nennt sich Maya. Kleine, freche, schlaue Biene Maya.
2: Da war sofort ein Lächeln im Gesicht, ne?
0: Oh. Ja, da sind sie wach, ne? Ist herrlich. Heute ausnahmsweise auch mal Karel Gott bei uns im Programm zum 50. Geburtstag der Biene Maya.
2: Am 9. September 76 war es. Im ZDF lief die allererste Folge von der Zeichentrickserie und ausgedacht und aufgeschrieben hat's ja. Die Abenteuer der Biene Maya ja der Waldemar Bonsels aus Ahrensburg. Die Geschichten gehen angeblich auf seine Kindheitserlebnisse zurück, die er am Bredenberger Teich hatte.
0: Ihr heimlicher Star der Serie ist übrigens gar nicht Maya, wenn wir mal gucken, was sie da bei Facebook so schreiben, sondern der Kollege hier.
3: Von mir müssen Sie keine Angst haben. Ich bin doch nur der Willi, der Freund von Maya. Ich bin nicht ganz richtig im Kopf. Was heißt das im Kopf?
4: Ich will dir mal was sagen. Du bist von Tag zu Tag eine immer größere Schlafmütze.
3: Nein, ich bin keine Schlafmütze. Ich bin nur immer müde. Das ist ein großer Unterschied, meine Liebe. Ja.
2: Ja.
0: Ja, kann man nachfühlen um die Uhrzeit. Das geht ja einigen jetzt gerade so.
2: So, Willi war eine wahre Bereicherung, schreibt uns dazu Alexandra Wilke. Denn Maya war für mich immer zu vernünftig und auch ein bisschen altklug. Eine spätere Schulkameradin erinnerte mich immer an sie. Ja. Und Horst, du hattest einen anderen Favoriten.
0: Ja.
2: Und das hat dir jetzt imponiert, ja?
0: Das hat mir sehr imponiert. Ne? Wenn ich heute drüber nachdenke, wie die eigentlich dieses Geräusch gemacht haben, bestimmt mit so einer Maultrommel. Das ist natürlich Flip, der grüne Grashüpfer mit dem Zylinder auf dem Kopf. Ja, ich mochte den, weil er immer auf Maya und Willi aufgepasst hat und er hat sich vor allem so gewählt ausgedrückt.
5: Also, ich muss schon sagen, auch wenn Sie viel zu tun haben, guten Tag könnten Sie schon sagen. Mhm. Ein merkwürdiges Benehmen ist sonst gar nicht Ihre Art. Wo ist denn nur mein Hut? Ach, da unten.
2: Boing. Boing. Biene Maya aus Ahrensburg. Wir feiern Geburtstag, wir sagen herzlichen Glückwunsch. 50 wird sie. Und in diesem Sinne eben guten Morgen. Oder wie Flip das eben die ganze Zeit so schön immer wieder sagt. Ah, herrlich.
0: Ja, hüpfen Sie mal ins Bad.
2: Da sind wir wieder Kind.
0: Und herrlich. Los geht's.

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0: Es ist 5.30 Uhr. Was heute Morgen wichtig ist, hören wir jetzt von Martha Rittner.
1: Guten Morgen.
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1: Landesfeuerwehrverband kritisiert fehlende Investitionen in Schleswig-Holstein. Insbesondere seien viele Feuerwehrhäuser mittlerweile marode und zu klein, heißt es. So fehlen teilweise Duschen und Umkleideräume. Nach Einsätzen würden dadurch Rauch oder giftige Fasern, wie zum Beispiel Asbest, mit nach Hause gebracht. Auch die Bevölkerung sei gefährdet, wenn Feuerwehrleute keinen Platz zum Umziehen hätten und so Zeit verloren gehe. Der Gemeindetag schätzt den Investitionsbedarf auf knapp 700 Millionen Euro. Warnstreik bei Busunternehmen in Schleswig-Holstein geht weiter. In Kiel, Neumünster, Flensburg, Lübeck und im Kreis Plön fallen die meisten Busverbindungen der kommunalen Unternehmen noch bis heute Abend aus. Servicezentren bleiben geschlossen, viele Shuttlebusse bleiben stehen. Die Gewerkschaft Verdi hat dazu aufgerufen. Damit soll der Druck auf die Arbeitgeber in den Tarifverhandlungen erhöht werden. Lkw-Unfall auf der A1 in Höhe Rheinfeld. Nach Angaben der Polizei ist der Lastwagen am Morgen in Fahrtrichtung Fehmarn von der Fahrbahn abgekommen. Das Fahrzeug kam auf einem Feld zum Stehen. Der Fahrer blieb unverletzt. Für die Bergungsarbeiten muss die Autobahn teilweise gesperrt werden.
0: 5.31 Uhr, NDR 1 Welle Nord mit dem Wetter für uns in Schleswig-Holstein. Heute um 9 startet ja die Nordbau, die Messe in Neumünster, mit dicken Baggern und Kränen in Aktion auf dem Außengelände. Carports, Gartenhäuser, Zäune, gibt's ja alles da draußen zu sehen. Sie sollten sich eine Regenjacke mitnehmen, wenn Sie dahin wollen.
3: Heute im Laufe des Tages kann es ein paar Schauer geben. Was jetzt Neumünster angeht, also um 9 Uhr direkt zur Eröffnung, ist vielleicht ein bisschen Niesel unterwegs, dann erstmal trocken. Und ich sehe ein größeres Regengebiet ab 16 Uhr. Das macht ja trotzdem Spaß, dort zu sein, auf der Nordbau, nur mit den dicken Baggern. Ne? Hast du schon leuchtende Augen heute Morgen erzeugt. Und die ganzen Trends sich da mal anzuschauen. Temperaturen heute früh bei 12, 13 Grad. Im Laufe des Tages haben wir Höchstwerte bis 20 Grad in Travemünde, 17 in Süderbrarup. Und es wird einen Wechsel geben aus Sonne, Wolken und Regen. Der meiste Regen ist heute eher vor allem am Mittag in der Nordhälfte unterwegs. Sonst bis zu 7 Stunden Sonne. Und am Nachmittag zieht dieses Regengebiet einmal über Schleswig-Holstein, so über die Mitte und den Süden hinweg. Und der Abend, der soll verbreitet trocken sein. Die nächsten Tage weiter wechselhaft und mit maximal 20 Grad.
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3: Da gibt's nichts im Moment. Gute Fahrt wünschen wir.
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0: Schönen Mittwochmorgen, es ist 5.32 Uhr.
3: Moin.
0: Wir haben noch den ganzen Tag gestern Nachrichten bekommen, ne? Wie diese hier aus Kappeln. Hallo, eure Leuchte des Morgens gestern um 20 vor 8 war so herrlich und fröhlich. Leider habe ich nur den Schluss mitbekommen. Wo kann ich das nochmal hören?
3: Gleich gibt es das hier bei uns in 8 Minuten. Es ging dabei und das war so lustig um Pandas, die im Handstand pinkeln. Und deswegen gab es gestern dann den längsten Lachanfall seit langem.
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0: 5.41 Uhr, guten Morgen. Und gerade nach diesem PISA-Schock von gestern versuchen wir ja auch immer so ein bisschen Allgemeinbildung zu vermitteln. Aber dann wird nur gelacht die ganze Zeit.
1: Nee.
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0: sind ja immer 5 Fragen in 30 Sekunden bei uns um 20 vor 8. Und sowohl Mandy als auch unser Kandidat, der gegen sie angetreten ist, Pascal Falk aus Risum-Lindholm, hat es gestern richtig gerissen.
1: Weil man mit Lachen auch besser lernt, weißt du, mit Optimismus, wenn man fröhlich und glücklich ist. Ja. Aber achten Sie mal drauf, wie Horst versucht, am Anfang noch ein bisschen ernst zu bleiben und dann selber so einen richtigen Lachflash bekommt. Nach dieser Frage hier.
0: Wahr oder falsch? Panda das Pinkeln im Handstand.
3: Falsch.
0: Die Pandas pinkeln tatsächlich im Handstand. Die versuchen, die Duftmarke so hoch wie möglich zu setzen, weil das für die männlichen Rivalen dann besonders beeindruckend wirkt. Deswegen versuchen auch Hunde immer so das Bein so besonders hoch zu kriegen, damit das möglichst hoch an den Baum geht. Das ist unter Tieren so ein bisschen. Aber das, was das Coole ist, Pascal, es ist ein knallhartes 1:1.
1: Deswegen lass mich an die Seite.
0: Das heißt, ihr dürft noch mal. Ne? Also das war aber auch schwierig heute, finde ich auch. Die Pandas machen das wirklich. Ne?
1: Ich habe mir das versucht vorzustellen. Ich dachte, die bepicken sich das die ganze Zeit dabei. Ich war so abgelenkt. Du auch, ne?
4: Ja. Immer noch.
0: Die muss mitlachen. Was ist hier los? Okay. Machen wir morgen weiter mit einer lustigen Runde, ja?
3: Ich bin morgen dabei, ja.
1: Schön, ich auch. Also fertig sind mit Lachen.
0: Wir haben Zeit. So, wir müssen mal wieder zusammenreißen jetzt hier. Bis morgen.
3: Ja, ich hab ein Pipi im Auge. Alles klar. Bis morgen im Heiden. Ich freue mich.
0: Panda-Pipi.
3: Tschüss.
0: Tschüss. Bis
3: denn. So, ich lege auf. Bis morgen.
0: Ja, ja.
3: Tschüss.
1: Ich kann nicht. Wie du minutenlang versuchst, Tschüss zu sagen. Oh, ne? Ich lege mal auf. Ja, ja, du zuerst.
0: Aber es war auch so schön, weiter zuzuhören. Man muss ja irgendwann automatisch mitlachen. Und Sie haben es gehört, morgen ist natürlich mittlerweile heute. Das heißt, heute um 20 vor 8. Ein neues Duell zwischen Lachsack Pascal und Lachsack Mandy. Ne?
1: So, mal hören, ob wir dann die Fassung bis dahin bewahren können. Wenn Sie auch mitmachen wollen, gerne anmelden dazu zur Leuchte des Morgens in der NDR Schleswig-Holstein-App. Auf.

0: On the Radio sind Mandy und Horst hier bei NDR 1 Welle Nord um 5.51 Uhr. Und wir haben uns so gefreut, als wir die Bilder heute Morgen gesehen haben von unseren Kollegen mit dem Deutschen Fernsehpreis in der Hand. Und zwar für die beste Kamera in der Kategorie Information und Dokumentation. Und unsere NDR Schleswig-Holstein-Doku Minentaucher, der harte Weg in die Elite der Bundeswehr. Großartiges Ding. Manche Preise werden ja schon am Abend vor der großen Fernsehgala verliehen. Nennt sich die Nacht der Kreativen.
1: Also die machen das einfach über zwei Nächte. Ne?
0: So,
1: das
0: Spannendes. Genau.
1: Kim, Christine Mauch und Eike Köhler haben in Eckernförde und in Neustadt ja Minentaucher der Bundeswehr begleitet bei ihrer Ausbildung. Und unser Kameramann Björn Kurtenbach, der hat dabei wirklich beeindruckende Bilder gemacht unter Wasser, mit denen wir als Zuschauer den jungen Soldaten ganz, ganz nahe kommen.
0: Kim und Björn haben uns heute Nacht dann aus Köln nach der Party vorm ins Bett gehen noch eine Sprachnachricht geschickt.
2: Also es hat mega viel Spaß gemacht, so eine Veranstaltung mal besuchen zu dürfen mit rotem Teppich und viel Bling Bling und einem tollen Essen. Das war schon eine richtige Gala. Das war für uns richtig was Besonderes. Und dass wir sowas produziert haben aus unserem kleinen Funkhaus in Schleswig-Holstein raus, das ist schon echt richtig cool. Vor allem, weil man regionalen Geschichten, die wir bei uns begegnen, plötzlich so eine Bühne bieten kann mit schönen Bildern, die plötzlich ganz Deutschland sieht, das ist echt cool.
0: Wenn Sie jetzt sagen, Moment mal, die Doku habe ich ja noch gar nicht gesehen, also dann wären Sie einer der wenigen. Sie finden sie aber nach wie vor in der ARD Mediathek.
1: Ja, und Kim hat übrigens gestern am Nachmittag bei Miri auch schon verraten, es wird eine Fortsetzung geben im Dezember.

0: Ob in Lübeck, Flensburg, Neumünster, Kiel oder auch im Kreis Plön, auch heute bleiben hier viele Busse in den Depots, das ist gleich ein Thema. Und sind Froschtunnel wichtiger als der Brandschutz? Der Landesfeuerwehrverband kritisiert, dass die Gemeinden bei Investitionen falsche Prioritäten setzen. Mehr dazu jetzt auch in den Nachrichten um 6 mit Martha Rittner.
1: Guten Morgen.
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1: Der Landesfeuerwehrverband kritisiert die Gemeinden in Schleswig-Holstein für fehlende Investitionen beim Brandschutz. Viele Feuerwehrhäuser seien inzwischen marode und das gefährde Feuerwehrleute und Bevölkerung. Hauke von Hallern berichtet.
3: Es sei fraglich, ob jeder Froschtunnel mehr Priorität habe als der Brandschutz, sagte der Geschäftsführer des Landesfeuerwehrverbandes Arp wörtlich. Er sieht landesweit großen Nachholbedarf bei den Gerätehäusern der Feuerwehren. Wenn jahrzehntelang nicht ordentlich investiert werde, dann müsse irgendwann neu gebaut werden. Das sei bei Feuerwehrgerätehäusern nicht anders als bei Brücken so ab. Der Gemeindetag schätzt den Investitionsbedarf auf knapp 700 Millionen Euro. Viele Gemeinden hätten das inzwischen erkannt. Nach einer Umfrage des Gemeindetages unter den Kommunen werden inzwischen nirgendwo anders so große Investitionen erwartet wie bei den Feuerwehren. Zudem entwickelt das Landesinnenministerium nach eigenen Angaben ein kostenloses Planungstool, das Gemeinden Bauzeit und Kosten sparen soll. Mitte kommenden Jahres soll es fertig sein.
1: Der Bundestag berät heute im Rahmen der Haushaltsdebatte über den Etat des Bundeskanzlers. Die Opposition nutzt das traditionell für eine Abrechnung mit der Regierungsarbeit. Wenige Tage nach dem Wahlerfolg der AfD in Sachsen-Anhalt wird die Debatte mit Spannung erwartet. Eröffnet wird sie von AfD-Parteichefin Weidel, deren Partei stärkste Oppositionsfraktion im Bundestag ist. Danach wird Kanzler Merz sprechen. Ministerpräsident und CDU-Landeschef Daniel Günther fordert nach der Niederlage seiner Partei bei der Landtagswahl in Sachsen-Anhalt von der Bundesregierung Geschlossenheit. So ließe sich wieder Vertrauen zurückgewinnen. Mit Blick in Richtung SPD sagte Günther, man solle Reformvorhaben wie bei Rente oder Gesundheit jetzt nicht wieder zurücknehmen.
4: Wir brauchen Reform. Ich glaube, es ist nicht so, dass das Vertrauen sinkt bei der Frage, wie setzt man genau Reformen um, sondern ich glaube, das Misstrauen ist da, weil wir nicht mutig genug bei den Reformen sind. Und deswegen kann ich immer nur sagen, ich glaube, wir sollten mutige Entscheidungen treffen, denn die werden am Ende von der Bevölkerung honoriert.
1: Die SPD hatte nach dem AfD-Wahlsieg Nachbesserungen etwa bei der Rentenreform gefordert. Der Warnstreik in vielen kommunalen Busunternehmen in Schleswig-Holstein geht weiter. Wer mit dem Bus zur Arbeit oder Schule will, muss sich auch heute eine Alternative suchen. Der Warnstreik endet erst mit Betriebsschluss heute Abend. Aufgerufen dazu hat die Gewerkschaft Verdi, die damit den Druck auf die Arbeitgeber in 2 Tarifverträgen erhöhen will. Christian Nagel berichtet.
5: Kiel, Neumünster, Flensburg, Lübeck und der Kreis Plön. 1.800 Beschäftigte der kommunalen Busunternehmen hat Verdi nach eigenen Angaben aufgerufen, in den Ausstand zu treten. Die meisten Busverbindungen der kommunalen Unternehmen fallen deshalb noch bis heute Abend aus. Servicezentren bleiben geschlossen, viele Shuttlebusse bleiben stehen. Verdi geht es um mehr Geld in 2 Tarifkonflikten. Ein Plus von 6,5% und für Gewerkschaftsmitglieder ein jährlicher Bonus von 650 Euro. Den Arbeitgebern ist diese Forderung zu hoch. In Lübeck hat Verdi zu einer Streikversammlung aufgerufen. Die Verhandlungen für den Tarifvertrag Nahverkehr sollen am 22. September weitergehen. Über einen neuen Eisenbahntarifvertrag, der für die Verkehrsbetriebe Kreis Plön wichtig ist, wird Anfang Oktober weiterverhandelt.
1: Auf der A1 Hamburg in Richtung Fehmarn kann es heute früh länger dauern. Laut Polizei ist in Höhe Rheinfeld am Morgen ein LKW von der Fahrbahn abgekommen und in einem Feld gelandet. Warum ist noch unklar. Der Fahrer ist den Angaben nach unverletzt. Für die Bergungsarbeiten wird die Autobahn teilweise gesperrt werden müssen, hieß es. Deutscher Fernsehpreis geht an Journalisten aus dem NDR-Landesfunkhaus Kiel. Die Macher der NDR-Dokuserie Minentaucher, der harte Weg in die Elite der Bundeswehr, haben in der Kategorie Beste Kamera, Information, Dokumentation gewonnen. Eike Köhler, Kim-Christin Mauch und Björn Kurtenbach haben 11 Monate lang Spezialkräfte der Marine bei ihrer Ausbildung zum Minentaucher begleitet. Schauplatz war unter anderem der Marinestützpunkt in Eckernförde im Kreis Rendsburg-Eckernförde.
0: Ja, Glückwunsch nochmal. 4:06, hier ist NDR 1 Welle Nord mit dem Wetter für uns in Schleswig-Holstein. In Kiel vom Rathaus laufen schon die Aufbauarbeiten für den Kiellauf am Sonntag. Schleswig-Holsteins größte Laufveranstaltung ja mit mehr als 10.000 Läuferinnen und Läufer. Beim Training wird es heute auf jeden Fall noch ein bisschen feucht.
6: Ja, aber das ist gut. Ich finde das immer sehr angenehm. Das hast du gleich deine Dusche dabei.
0: So eine leichte Abkühlung.
6: Ah, herrlich. Temperaturen heute im Laufe des Tages bis zu 20 Grad in Travemünde, 17 in Süderbrarup. Und wir haben einen wechselhaften Tag. Im Moment sind einige Regenschauer unterwegs in Dithmarschen, auf Eiderstedt und auch im Norden unseres Landes und rund um Lübeck. Das wird sich am Mittag auf den Norden konzentrieren. Am Nachmittag haben wir die Schauer eher in der Mitte und die ziehen dann über Süden ab. Abends soll es überall trocken sein. Also, sehr durchwachsener Tag. 7 Stunden Sonne sind aber möglich. An der See noch vereinzelt stürmische Böen. Und die nächsten Tage gehen eigentlich so wechselhaft weiter und auch die Temperaturen bleiben gleich.
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6: Schnell und zuverlässig, damit Sie sicher ankommen. Da gibt es eine Meldung, haben wir ja gerade in den Nachrichten gehört. A1 Richtung Fehmarn. Da gibt es einen LKW und Fallhöhe Rheinbeek. Eine Spur ist hier gesperrt und wahrscheinlich muss die Autobahn gleich voll gesperrt werden. Gute Fahrt wünschen wir.
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0: Um 6:06, guten Morgen.
6: Moin.
0: Ja, wir hauen uns erstmal ein Käffchen rein und Steffi hat im Schlemmerbistro eine neue Kaffeemaschine.
7: Also Steffi, ja? Arabica, das möchte ich mal probieren.
8: Ne? Ja, du, das ist sogar Crema Arabica Intensian.
7: Allein schon.
8: Ja, mit so einem schicken Ding über dem O.
9: Ja, aber du hast ja mich gefragt, ich will erst sein.
8: Bitte.
6: Oh, was es noch alles so mit der Maschine auf sich hat, gibt's gleich ein Frühstück bei Stefanie.
0: Nach Ten Sharp und wir haben Elton John mit I'm Still Standing.
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0: 13 Minuten nach 6. Wichtige Verkehrsmeldung von der A1.
1: Bremen-Hamburg, zwischen Harburg und Stillhorn liegen Gegenstände.
0: Schon vorbei. Entschuldigung, muss noch mal ein Schlückchen nehmen. Wir haben mir gerade aus der Nachrichtenredaktion hier einen leckeren Kaffee geholt.
1: Jetzt schon Kaffee, weil du bist aber früh dran heute.
0: Ich bin heute ein bisschen müde heute Morgen. Ah. Schöne Filterplörre, ne?
1: Lecker. Ich habe bei Steffi gibt es jetzt ganz besonderen Kaffee.
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3: Es ist ja, wie es ist.
2: Und das sind ihre Gäste. Herr Ahlers.
4: Ja, das tut dir nichts zu sagen.
2: Udo.
5: Ja, das kann's haben.
2: Und Opa Gerke.
6: Steffi, machst du mir Meckbrötchen?
3: Nee, muss ich erst. Du, Franz, ich kann jetzt gerade gar nicht.
6: Hä?
4: Da krieg ich jetzt bald mal einen Kaffee.
3: Ruh jetzt mal. Sobald die einen Austaste dauerhaft leuchtet, ist die Maschine betriebsbereit. Ach so, ja. Du, ich hab jetzt eine Petmaschine.
5: Oha.
3: Bisschen Kaffee, Creme, Arabica, Georg.
4: Na wieso? Bisher ging das doch auch ohne ganz gut.
6: Hier, mein Mitbrötchen her. Zack, zack, jetzt.
5: Also, Steffi, ja? Arabica, das möchte ich mal probieren.
3: Das. Ja, du, das ist sogar Creme, Arabica, Intention.
5: Allein schon.
3: Ja, mit so einem schicken Ding über dem O.
4: Ja, aber du hast ja mich gefragt. Ich will erst sein.
3: Bitte. Stellen Sie den Becher mittig auf das Abtropfgitter. Also, ich drück jetzt mal.
5: Also.
4: Donnerwelle.
3: Cool. Das ist ja Wahnsinn. Nach Brühende können Sie den Kaffee genießen. Hier, mein Georg.
4: Ja, was, da ist ja nur so eine kleine Schaumpfütze drin.
5: Du, Georg, das ist die Zukunft. Das kannst du nicht aufhalten.
3: Hey, nun weiß ich auch gar nicht, wo ich mit der alten Kaffeemaschine hin soll. Auf den gelben Sack ist ja Plastik.
6: Du kannst alles reinschmeißen. Ich tu dir sogar alte Lackfarbe rein.
5: Ja, Moment, wieso willst du die denn wegschmeißen? Sie geht ja noch, sie brüht ja noch.
3: Ja.
5: Ja, du machst wie ich. Da machst du jetzt kein Kaffee rein, sondern so 3-4 Brühwürfel direkt im Filter.
4: Kaffee und Brühe mit derselben Maschine, du tickst doch nicht richtig, Mensch.
5: Ja, wieso, das ist Brühe in Schonverfahren. Und nun stell dir mal vor, du bist jetzt gerade noch irgendwo draußen an Rumstehen oder was und hast Kriechkälte und denkst, jetzt gleich eine schöne Brühe.
3: Ja, und danach ab in die Wanne, ne? Schön Prosecco und der Pilava.
5: Ja, und dann hast du deine Kaffeemaschine schon mit Zeitschaltuhr punktgenau in Gang gesetzt. Kommst nach Hause und da duftet schon in Flur schön nach Brühe.
3: Ah, ja.
4: Ja, dann tu doch gleich Würstchen unten in die Kanne und das Wurstwasser kippst in die Maschine, dann brüht er, dann hast du heiße Würstchen und brauchst nicht mehr dabei stehen. Also, mal.
5: Du, Georg.
3: Einmal.
5: Achtung, weißt du was, dann brauchst du ja bald gar keinen Herrn mehr, ne? Also.
6: Also, ich brauch noch beliebter Badeort mit 5 Buchstaben.
3: Ja, Wanne, sag ich doch.
6: Jawohl.
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0: 6.22 Uhr. Guten Morgen, hier ist NDR 1, Welle Nord. Wir haben gestern noch eine ganz emotionale Sprachnachricht bekommen von Tanja Scholz, die wir Ihnen jetzt nicht vorenthalten möchten. Unsere querschnittsgelähmte Paraschwimmerin aus Elmshorn hat ja gerade wieder Gold geholt bei der Europameisterschaft in der Türkei und dabei ihren eigenen Weltrekord pulverisiert und nochmal um 4 Sekunden verbessert.
1: Wahnsinn, über 50 Meter Brust und das war für sie ein ganz besonderer Erfolg. Sie war ja Brustschwimmerin vor ihrem Reitunfall und danach haben ihr die Ärzte gesagt, also Frau Scholz, Brustschwimmen, das werden Sie mit Ihrer Lähmung nie mehr können. Ja, und sie erinnert sich noch ganz genau daran, als sie dann das allererste Mal es wieder versucht hat.
2: Nach dem Startsignal sind alle Athletinnen an mir vorbeigezogen und ich hing da im Wasser und bin fast gestorben und es war wirklich eine Vollkatastrophe und habe danach gesagt, ich werde nie wieder Brustschwimmen. Also es war wirklich furchtbar. Deswegen ist diese Zeit wirklich sentimental. Ich habe hier im Hotelzimmer wirklich geweint vor Freude. Das war immer noch so mein heimliches Ziel, was ich hatte, was ich nie jemandem verraten habe, weil ich echt gedacht habe, das könnte ich eh nie erreichen. Aber es hat geklappt.
0: Ja, und wie, herzlichen Glückwunsch. Und wenn Sie sie noch nicht gesehen haben, unsere tolle Tanja Scholz Doku Schwimmen um zu leben, finden Sie auch nach wie vor in der ARD Mediathek. Wenn Sie mal eine halbe Stunde Zeit haben, dann gerne mal reinklicken.
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0: bringen uns auf den neuesten Stand jetzt um 6:30 mit Martha Rittner.
1: Guten Morgen.
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1: 700 Millionen Euro Investitionsbedarf für Feuerwehren im Land. Diese Summe schätzt der Gemeindetag. Insbesondere seien viele Gerätehäuser mittlerweile marode und zu klein, kritisiert der Landesfeuerwehrverband. So fehlen teilweise Duschen und Umkleideräume. Nach Einsätzen würden dadurch Rauch oder giftige Fasern mit nach Hause gebracht. Auch die Bevölkerung sei gefährdet, wenn Feuerwehrleute keinen Platz zum Umziehen hätten und so Zeit verlieren. Busse kommunaler Unternehmen in Schleswig-Holstein bleiben auch heute im Depot. Betroffen sind die KVG in Kiel, der Stadtverkehr Lübeck, Aktivbus in Flensburg, die SWN-Busse in Neumünster sowie die Verkehrsbetriebe des Kreises Plön. Die Gewerkschaft Verdi hat rund 1.800 Beschäftigte zum Warnstreik aufgerufen, der heute Abend endet. Hintergrund sind Tarifverhandlungen. Deutscher Fernsehpreis geht an Journalisten aus dem NDR Landesfunkhaus Kiel. Die Macher der Doku-Serie Minentaucher, der harte Weg in die Elite der Bundeswehr, haben in der Kategorie Beste Kamera, Information, Dokumentation gewonnen. Eike Köhler, Kim-Christine Mauch und Björn Kurtenbach haben 11 Monate lang Spezialkräfte der Marine bei ihrer Ausbildung zum Minentaucher begleitet. Unter anderem auf dem Marinestützpunkt in Eckernförde.
0: Ich hoffe, Sie haben nicht zu lange gefeiert, denn wir wollen später nochmal anrufen. Also nicht zu früh, aber
3: ein bisschen lassen Sendung wir noch. Sie noch schlafen, ja, oder feiern, je nachdem, was Sie gerade noch tun.
0: 6.31 Uhr, NDR 1 Welle Nord mit dem Wetter für uns in Schleswig-Holstein. Und das sieht heute Morgen deutlich freundlicher aus, als es gestern Morgen der Fall war, zumindest in einigen Orten.
3: Ja, Thomas aus Hörnum hat sich gemeldet vom Oststrand. Da sind ein paar dickere Wolken, aber ansonsten ein richtig schöner Sonnenaufgang. Wie toll, das am Strand da genießen zu können. Im Lauf des Tages werden wir schon noch einige Regenschauer bekommen. Leider. Die werden vor allem wieder im Norden unterwegs sein über den Mittag und dann zum Nachmittag auch über die Mitte und den Süden abziehen. Der Abend soll wieder trocken sein. Im Moment haben wir die Schauer auf Eiderstedt und in Dithmarschen. Sogar eine kleine Gewitterzelle westlich von Heide im Moment. 12 bis 14 Grad jetzt, nachher 17 bis 20. Am wärmsten natürlich am Süden und es am Süden im Süden. Und es kann natürlich an den Küsten heute im Laufe des Tages auch weiterhin die stürmischen Böen geben. Aber auch Sonne. 4 bis 7 Stunden.
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3: Schnell und zuverlässig, damit Sie sicher ankommen, haben wir eine Info von der A1 Richtung Fehmarn. Da gab es einen Lasterunfall Höhe Rheinfeld. Da ist eine Fahrspur gesperrt. Allen unterwegs gute und sichere Fahrt.
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0: Schönen Mittwochmorgen, es ist 6.33 Uhr.
3: Moin.
0: Und ab nächster Woche wollen wir ja möglichst vielen Vereinen und Feuerwehren 1.000 Euro schenken hier bei uns in Schleswig-Holstein. Und ein Verein, der sich schon angemeldet hat, ist Ping Pong Parkinson.
3: Und das ist wirklich faszinierend. Menschen, die Parkinson haben, die zittern ja oft und schlurfen so beim Gehen. Aber an der Tischtennisplatte, da blühen sie richtig auf. Und woran das liegt, das erzählen wir Ihnen gleich in 8 Minuten.
0: Village People hören wir vorher noch und wir haben Tanita Tikaram für Sie aus den 80ern mit Twist in My Sobriety.
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0: 6.41 Uhr ist es. Guten Morgen. Duschen fehlen und auch Umkleideräume. Ist wirklich ein trauriges Bild bei unserer Feuerwehr. Hören Sie ja heute Morgen bei uns in den Nachrichten. Ja, wir können die Welt nicht retten, aber wir versuchen ja jeden Morgen für Sie das Leben so ein kleines bisschen leichter zu machen.
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2: Und angemeldet hat sich schon dieser spannende Verein, die Ping-Pong-Parkinson-Tischtennisspieler vom TSV Friedrichsberg-Bußdorf aus Schleswig. Die brauchen Geld für neue rollstuhlgerechte Tischtennisplatten. Und es ist wirklich faszinierend, dass Menschen, die Parkinson haben, oft noch super Tischtennis spielen können. Weil die Reaktionsschnelligkeit, die leidet nicht unter dieser Krankheit. Und Manfred hat auch seit 3 Jahren schon Parkinson und er steht da mit an der Platte.
3: Ja, mir tut's gut und ich wundere mich, dass es gelingt, Tischtennis zu spielen mit Parkinson. Ich sehe das ja auch bei den Kollegen hier. Die bewegen sich hier an der Platte viel besser, als wenn wir sie jetzt draußen am Auto sehen würden. Aber das sind alles relativ kurze Themen. Also ich glaube, jemand, der sich die Hand gebrochen hat, der erzählt mehr über seine Krankheit als wir über Parkinson. Es ist nicht schön, aber ich lebe gut damit, das weiß ich.
0: Sehr schön. Ja, wir drücken euch die Daumen. Den ersten Verein, die erste Feuerwehr ziehen wir ja Montagmorgen um 6:50 Uhr. Also da gut zuhören und immer das Handy auch im Blick haben, weil dann bestimmt irgendjemand Bescheid sagt. Wir sind genannt worden und dann müssen ja viele bei uns anrufen. Also 6 mindestens.
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0: hier sind Melly und Horst bei NDR 1 für den Nord um 6.51 Uhr und wir wollen jetzt mit Ihnen mal wieder fast aber falsch spielen, unser Morgenquiz. Mandy hat mal wieder was Schönes mitgebracht aus Schleswig-Holstein und wir dürfen gemeinsam raten.
1: Es geht um einen Wald. 30.000 Schleswig-Holsteiner fahren da jeden Tag dran vorbei, aber kaum einer kennt die Geschichte von diesem besonderen Wald an der A21 bei Dahldorf in Richtung Bad Segeberg. Das ist so bei Kilometer 33,5. Und wenn Sie dran vorbeifahren, dann sehen Sie erstmal nur eine Baumreihe, aber dieser Wald ist besonders. Und meine Frage ist, was ist das Besondere an diesem Wald an der A21 bei Dahldorf? Horst fängt mal an zu raten. Sie können gerne mitraten.
0: Merkst schon, ich bin am Rattern im Kopf gerade.
1: Was ist das Besondere an diesem Wald?
0: Er besteht nur aus Palmen. Das ist ungewöhnlich für Schleswig-Holstein.
1: Er besteht nur aus Bäumen. Nee, aber auch nicht aus Palmen, nee.
0: Nur noch in diesem Wald lebt der vom Aussterben bedrohte Dahldorf-Biber. Der unterscheidet sich, der hat nämlich einen sternförmigen Schwanz.
1: Wow, aua. Wie soll der denn da schwimmen?
0: Ja, habe ich mir jetzt gerade mal so überlegt. Das
1: sternförmiger Schwanz, Quatsch.
0: Oder, da ist Nottingham Forest nachempfunden und da wird seit Jahren, wird dort als Gegenentwurf zu den Karl-May-Spielen hier Robin Hood gespielt. Das kriegt nur keiner mit.
1: Das kommt keiner.
0: Weil es halt im Wald passiert. Das sieht halt keiner. Die haben vergessen, Werbung zu machen dafür.
1: Ja, so eine Waldbühne ganz heimlich da reingebaut.
0: Ja.
1: Nee.
0: Auch nicht, okay.
1: Aber es hat so ein bisschen was mit Bauen. Ja, ein bisschen hat es damit was zu tun.
0: Ich habe jetzt, glaube ich, meinen Pulver verschossen.
1: So, dann sind Sie jetzt dran. Was ist das Besondere am Wald an der Autobahn 21 bei Dahldorf? Gerne melden jetzt in der NDR Schleswig-Holstein-App mit einer Sprachnachricht oder Ihre Telefonnummer. Wir wollen auflösen in den nächsten 20 Minuten. Ich bin gespannt, was für kreative Lust lustige Ideen Sie doch haben. Horst und Tom.
0: Ja, ich bin auch schon weiter am Rätsel. Vielleicht fällt mir noch was Kreatives ein. Hier ist NDR 1, Welle Nord. Moin.

0: Ab heute geht es in Neumünster wieder um große Maschinen und große Projekte. Die Messe Nordbau startet, dazu gleich mehr. Und viele Feuerwehrhäuser sind marode, klagt der Feuerwehrverband und sieht einen hohen Investitionsbedarf. Was die Einsatzkräfte fordern, hören wir jetzt auch in den Nachrichten um 7 mit Martha Rittner.
1: Guten Morgen.
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1: Fehlende Duschen und Umkleiden. Zu kleine Garagen für die Fahrzeuge. Das kritisiert der Landesfeuerwehrverband. Viele Feuerwehrhäuser seien inzwischen marode und der Brandschutz werde von den Gemeinden vernachlässigt, erklärt Volker Arp, Geschäftsführer des Landesfeuerwehrverbandes, gegenüber NDR Schleswig-Holstein.
3: Ich weiß nicht, ob immer jeder Froschtunnel oder was auch immer Priorität 1 hat, wenn man dafür sorgen soll, dass Menschen gerettet werden, wenn es drauf ankommt. Redet mit eurer Feuerwehr und stellen Sie sich mit denen zusammen und sagen Sie, warum meint ihr, müssen wir was tun und warum? Und nicht immer gleich wegwischen, sondern ansetzen, das Gespräch führen und das Gespräch auch hören und dann versuchen, Prioritäten daraus zu arbeiten und Maßnahmen zu ergreifen.
1: Der Gemeindetag schätzt den Investitionsbedarf auf knapp 700 Millionen Euro. Viele Gemeinden seien inzwischen aber am Thema dran. Nach einer Umfrage des Gemeindetags unter den Kommunen werde nirgendwo anders so große Investitionen erwartet wie bei der Feuerwehr. Wie viel Geld wird die Bundesregierung im nächsten Jahr für was ausgeben? Darüber berät heute der Bundestag weiter. Im Mittelpunkt steht vor allem der Verteidigungsetat. Der soll im kommenden Jahr auf fast 140 Milliarden Euro steigen und ist so hoch wie noch nie seit Ende des Kalten Krieges. Vorher geht es um den Etat des Bundeskanzlers. Die Opposition nutzt die Aussprache traditionell für eine Abrechnung mit der Regierungsarbeit. Ministerpräsident und CDU-Landeschef Günther fordert nach der Landtagswahl in Sachsen-Anhalt von der Bundesregierung Geschlossenheit. Seiner Ansicht nach muss an beschlossenen Reformen festgehalten werden. Nur so lasse sich verloren gegangenes Vertrauen zurückgewinnen. Bastian Pöls berichtet.
4: Vor allem in Richtung SPD fordert Günther, vom beschlossenen Reformkurs jetzt nicht abzuweichen. Seiner Ansicht nach ist das Misstrauen in die Bundesregierung vor allem deshalb so hoch, weil man nicht mutig genug bei den Reformen sei. Aus der SPD wurden zuletzt Forderungen laut, die abschlagsfreie Rente nach 45 Beitragsjahren nicht abzuschaffen, sondern beizubehalten und auch andere Reformvorhaben zurückzunehmen. Nach Ansicht von Günther werden mutige Entscheidungen am Ende von der Bevölkerung honoriert. Mit Blick auf die CDU-Bundesspitze sagte Günther, es sei jetzt nicht die Zeit für innerparteiliche Personaldiskussionen.
1: Wer mit dem Bus zur Arbeit oder Schule will, muss sich auch heute Morgen eine Alternative suchen. Der Warnstreik in vielen kommunalen Busunternehmen in Schleswig-Holstein geht weiter und endet erst mit Betriebsschluss heute Abend. Aufgerufen dazu hat die Gewerkschaft Verdi, die damit den Druck auf die Arbeitgeber in den Tarifverhandlungen erhöhen will. Betroffen sind die KVG in Kiel, der Stadtverkehr Lübeck, Aktivbus in Flensburg, die SWN-Busse in Neumünster sowie die Verkehrsbetriebe des Kreises Plön. Große Bagger und alles, was rund ums Thema Bauen interessiert. In Neumünster beginnt heute wieder die Fachmesse Nordbau. Nach Angaben der Veranstalter präsentieren sich rund 700 Aussteller aus 15 Ländern. Was die zu bieten haben, weiß Christian Nagel.
5: 5 Tage wird das Gelände der Holstenhallen Neumünster zum Treffpunkt der nordeuropäischen Baubranche. Unter dem Motto große Maschinen, große Projekte, große Zukunftsfragen präsentieren die Aussteller zum Beispiel die Fortschritte der Digitalisierung im Baumaschinenbereich, die im Alltag zu mehr Effizienz führen soll. Neu auf der Messe die Holzbauhalle, in der es um die Möglichkeiten geht, die der Baustoff bei der Erweiterung von Wohnraum bietet, zum Beispiel bei der Aufstockung von vorhandenen Gebäuden. Bis Sonntagabend erwarten die Organisatoren der Nordbau bis zu 50.000 Besucher.
0: 7:04 NDR 1 Welle Nord mit dem Wetter für uns in Schleswig-Holstein. Einen schönen Sonnenaufgang hatten wir heute Morgen schon hier und da, aber auch hier und da ein paar dicke Wolken und Regen gerade.
6: Im Moment in Dithmarschen und vor allem auf Eiderstedt, aber sonst ist es eigentlich recht schön. Die Sonne scheint halt für 4 bis 7 Stunden, die meiste Zeit an der Ostseeküste. Wir starten heute bei 12 bis 14 Grad und landen am Nachmittag bei maximal 20. Und da kommt noch mehr Regen. Heute Mittag wird es vor allem den Norden treffen, am Nachmittag in die Mitte des Landes und zum Abend hin ist es nochmal trocken sein und sternenklar. Also haben wir vielleicht nochmal einen schönen Sonnenuntergang.
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6: Schnell und zuverlässig, damit Sie sicher ankommen. A7 Hamburg-Flensburg zwischen Kaltenkirchen und Bad Bramstedt ist eine ungesicherte Unfallstelle. Auf der 1 Richtung Fehmarn haben wir einen LKW und Fallhöhe Rheinfeld, da ist die rechte Spur gesperrt und natürlich weiterhin die Streiks bei den kommunalen Busunternehmen in Kiel, Neumünster, Flensburg und Lübeck und im Kreis Plön. Bis heute Nacht. Morgen sollten Sie dann wieder fahren. Gute Fahrt wünschen wir.
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0: gemeinsam rein in den Mittwoch, 5:05.
6: Moin.
0: Was ist das Besondere an einem Wald? Wo ist er? Direkt an der A21 Richtung Bad Segeberg bei Dahldorf.
6: Ja, genau.
0: Das ist fast aber falsch Morgenrätsel bei uns hier gerade.
6: Und Matthias ist mit uns. Was glaubst du?
7: Eine historische Grabstätte.
6: Ui.
0: Ja, gute Idee.
6: Klingt spannend. Ist aber
7: ja.
6: falsch.
7: Ist aber falsch. Tja, da kann man nichts machen.
0: Nee, da müssen wir weiter rätseln. Ne?
6: Das machen wir. Das kann man
7: machen. Das machen wir, ja.
6: Wenn Sie noch eine Idee haben, gerne melden in der NDR Schleswig-Holstein-App. Es gibt etwas ganz Besonderes am Wald an der A21 bei Dahldorf. Wir lösen auf in 10 Minuten.
0: Nach Bryan Adams und wir haben die Bengals für ihren Start in diesen Tag mit Walk Like an Egyptian.
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0: 10 Minuten nach 7. NDR1 Welle Nord mit einer Meldung von der A7.
1: Richtung Flensburg, zwischen Kaltenkirchen und Bad Bramstedt, ungesicherte Unfallstelle.
0: Wir fahren über die A21, fahren wir auch so oft, ne? Und dann bei Dahldorf Richtung Bad Segeberg, bei Kilometer 33,5, wie ich jetzt gelernt habe, ist wohl ein ganz besonderer Wald.
1: Und die Frage in unserem fast aber falsch Guten Morgen Rätsel ist, was ist denn an diesem einen Wald so besonders?
0: Wolfgang hat eine Idee. Er schreibt uns, das Besondere an dem Wald bei Dahldorf ist, dass die Bäume nicht stehen, sondern liegen. Bei der Firma Yorkisch zur Weiterverarbeitung. Ist das so? Das wäre jetzt nicht so besonders.
1: Nee.
0: Aber das, was Stefan schreibt, das leuchtet mir ein. Das Besondere ist, dass dort alle Bäume exakt gleich hoch sind. Das ist einzigartig auf der Welt. Einmal im Jahr, so Anfang November, wird die Höhe der Bäume mit einem speziell für Dahldorf entwickelten Rundumlaser gemessen.
1: Nein, aber auch sehr schön. Aber geile Vorstellung.
0: Ich bin so überzeugend. Wobei das, was ich jetzt hier von Tara sehe, wirkt auch sehr, sehr überzeugend.
1: Na?
0: Sie schreibt, Gunter Ferdinand Hansen war in den frühen 90ern ein gewiefter Bürgermeister in Dahldorf mit grünem Daumen. Er verfügte, dass jeder Bürger, der einen Buß- oder Strafbescheid bekam, zusätzlich einen Baum pflanzen musste. Gab es auch noch Punkte in Flensburg, musste in Höhe der Punkte Bäume entsprechender Menge gepflanzt werden.
1: Ach, cool.
0: Ergebnis, ein Wald und sicherer Straßenverkehr in Dahldorf. Ein Konzept, das Schule machen sollte.
1: Ja, mega gute Idee. Also das müssen wir umsetzen, Tara. Ist in dem Fall für Dahldorf nicht richtig.
0: Auch nicht?
1: Nee.
0: Das kann ich mir nicht vorstellen. Sven, hast du eine Idee?
2: Meine Idee ist, dass dieser Wald herzförmig angepflanzt wurde. Und zwar geht es darum, dass man Baumpatenschaften dann übernehmen kann. Und dieses Geld wird investiert für herzkranke Kinder, für die Forschung und so weiter.
1: Genau so ist es, Sven. Hat sogar den Namen Kinderherzwald Dahldorf und ist von der Stiftung Kinderherz. Geht genau darum, was du gesagt hast. Es geht um Spenden für Kinder mit angeborenen oder erworbenen Herzfehlern. Und die Patenschaften sind möglich, um das alles mit zu unterstützen. Und es gibt sogar 3 Wälder bei uns in Schleswig-Holstein. Von dieser Art, ne, diese Herzwälder in Dahldorf, Helmstorf und in Bliestorf im Herzogtum Lauenburg. Sven, vielen Dank fürs Helfen.
2: Ja, sehr gut.
0: Kann man natürlich beim Vorbeifahren nicht direkt sehen. Ne? Muss man drüber fliegen.
1: Von oben, das ist ein bisschen der Gag, dass man das aber auf der Karte total gut sieht. Also das ist wirklich akkurat herzförmig. Ne? Da ist kein Strauch daneben.
2: Auf der Karte kann man sehen und heutzutage gibt es ja auch die Drohnen. Damit kann man das mit Sicherheit auch abfotografieren.
1: Das stimmt, cool. Auf jeden Fall.
0: Dankeschön, dir einen schönen Tag.
2: Noch einen schönen Tag raus zum Mandy.
0: Danke.
1: Tschüss.
0: Und da haben wir wieder was gelernt. Großartig.
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0: Es ist 7.21 Uhr. Guten Morgen, hier ist NDR1 Welle Nord. Ja, heute Morgen hüpfen wir alle ins Badezimmer zur Feier des Tages, denn Biene Maja wird heute 50 Jahre alt.
1: Am 9. September 1976 war es, da lief die erste Folge der Zeichentrickserie im ZDF. Und ausgedacht hat sich die Geschichten ja ein Schleswig-Holsteiner, Waldemar Bonses aus Arnsburg. Und angeblich inspiriert die ganzen Abenteuer von Biene Maja aus seinen Kindheitstagen, als er da so am Bredenbeker Teich saß.
0: Ja, wenige Serien prägen unser Leben ja bis heute so wie diese. Ich glaube, jeder Mann in Schleswig-Holstein hat schon mal versucht, so wie Willi zu sprechen.
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0: Ja, wenn jemand eine große Sonnenbrille aufhat, in den Raum kommt, sagt mindestens einer, du siehst ja aus wie Puck, die Stubenfliege.
1: Ja.
0: Und ich glaube, jeder kann den Titelsong mitsingen. Da ist nur eine Frage offen, die ich mir als Kind immer gefragt habe.
1: Ja?
0: Wenn die doch eigentlich Sabine heißt, warum nennt die sich eigentlich Maja, ne?
3: Und die Sabine, die ich meine, nennt sich Maja.
1: Ja.
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0: Da hören wir sie nochmal, die wunderbare Dolly Parton mit Kenny Rogers, Islands in the Stream. Es ist gleich 7:30 und die wichtigen Infos des Morgens hören wir jetzt von Martha Rittner.
1: Guten Morgen.
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1: Landesfeuerwehrverband kritisiert fehlende Investitionen in Schleswig-Holstein. Viele Feuerwehrhäuser seien mittlerweile marode und zu klein, heißt es. So fehlen teilweise Duschen und Umkleideräume. Das gefährde Einsatzkräfte, ihre Familien, aber auch die Bürger. Nach Einsätzen würden etwa Rauch oder giftige Fasern mit nach Hause gebracht. Im Ernstfall würde zudem wertvolle Zeit verloren gehen, wenn Feuerwehrleute keinen Platz zum Umziehen hätten. Der Gemeindetag schätzt den Investitionsbedarf auf knapp 700 Millionen Euro. Warnstreik bei Busunternehmen in Schleswig-Holstein geht weiter. In Kiel, Neumünster, Flensburg, Lübeck und im Kreis Plön fallen die meisten Busverbindungen der kommunalen Unternehmen noch bis heute Abend aus. Servicezentren bleiben geschlossen, viele Shuttlebusse bleiben stehen. Die Gewerkschaft Verdi will mit dem 48-stündigen Warnstreik den Druck auf die Arbeitgeber in den Tarifverhandlungen erhöhen. In Neumünster beginnt Fachmesse Nordbau. Nach Angaben der Veranstalter präsentieren sich auf dem Gelände der Holstenhallen in den kommenden 5 Tagen rund 700 Aussteller aus 15 Ländern. Unter anderem geht es um die Digitalisierung im Baumaschinenbereich und die Möglichkeiten, die der Baustoff Holz bietet.
0: Du hast mir ein Handzeichen gegeben gerade, ne? Ich kann nichts sehen, die Sonne blendet mich hier gerade.
1: Ja, ich habe gewunken.
0: Okay. 7.31 Uhr, NDR 1 Welle Nord mit dem Wetter
1: bei uns. Muss Martha beim nächsten Mal dann reinrufen. Ja, Horst, genau. Bis dran.
0: Genau.
1: Ja, so richtig professionell.
0: Ich wollte gerade sagen, sie muss aus der Tür raus und hier rein und Bescheid sagen, aber sie hat ja ein Mikrofon. Die kann es ja auch einfach ins Mikrofon sagen, da höre ich es ja auch. Ja gut, die Sonne blendet bei Ihnen hoffentlich auch. Das ist ja auch schön, wenn die Sonne mal wieder scheint am Morgen. Ne?
1: Im Laufe des Tages heute 4 bis 7 Stunden Sonne. Aber es gibt auch Regenschauer. Wir haben so ein wechselhaftes Wetter. Die Regenschauer sind im Moment eher an der Westküste. In Dithmarschen auf Eider steht unterwegs. Sammeln sich gleich ein bisschen in der Nordhälfte des Landes über den Mittag und im Nachmittag. Dann haben wir dann im Süden und auch in der Mitte etwas Regen. Abends soll es trocken sein. Temperaturen heute zwischen 17 und 20 Grad. Und noch ein bisschen windig an den Küsten. Die nächsten Tage weiter wechselhaft, aber auch immer mal wieder mit Sonne.
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1: Schnell und zuverlässig, damit Sie sicher ankommen, haben wir noch eine Info von den Streiks bei den kommunalen Busunternehmen in Kiel, Neumünster, Flensburg, Lübeck und im Kreis Plön. Bis heute Nacht gibt es Einschränkungen. Morgen sollte alles wieder fahren. Und einen aktuellen Blitzer haben wir in Bagrade bei Hutzfeld. Beidseits, meldet uns Regina. Wenn es was gibt, immer gerne Bescheid sagen in der NDR Schleswig-Holstein-App. Gute Fahrt wünschen wir.
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0: Um 7.32 Uhr, guten Morgen.
1: Moin.
0: Panda-Bären pinkeln im Handstand. Sieht bescheuert aus, können Sie sich gerne mal bei YouTube angucken.
1: Und wir haben darüber gestern so lachen müssen, das war nämlich eine Frage in unserer Leuchte des Morgens mit unserem Kandidaten Pascal aus Riesum-Lindhorn. Wir konnten nicht mehr aufhören zu lachen.
0: Ich muss mitlachen. Das hört ja gar nicht mehr auf irgendwann. Das war wirklich, ja, ob wir heute unfallfrei über die Bühne kriegen, dieses Quiz. Nach dem Unentschieden von gestern.
1: Unentschieden übrigens, genau.
0: Das hören wir dann gleich. In 8 Minuten. Ne? Pascal gegen Mandy, die Neuauflage. Leuchte des Morgens. Schleswig-Holstein-Quiz.
3: So, ich lege auf bis morgen.
0: Ja, ja. Tschüss. Es ist völlig irre.
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0: 20 vor 8 ist es. Guten Morgen.
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0: Die nächste Runde mit dem fröhlichen Pascal Falk aus Risum Lindholm. Moin.
2: Guten Morgen.
3: Guten Morgen.
4: Was gab's denn für Reaktionen aus deinem Umfeld auf diesen Lachanfall?
2: Die haben alle lachend geantwortet.
0: Ja, inzwischen bekannt als der Lachsack von Risum Lindholm.
2: Herrlich.
4: Ich weiß gar nicht, ob ich in der Lage bin, irgendeine Frage zu verstehen, geschweige denn auch noch zu beantworten.
0: Konzentriert euch mal jetzt. Konzentriert euch.
4: Absolute Konzentration.
0: Okay, ja. Seid ihr bereit?
4: Hast du wieder irgendeine Pinkeltierfrage?
0: Ich guck mal, warte mal. Nein, alles gut, alles gut. Die Fragen sind ganz seriös und ernst. Mandy ist erstmal weg. So. Pascal, beruhig dich. Durchatmen.
2: So, ja, okay.
0: Deine Fragen. Welcher Baum ist das Wahrzeichen von Bordesholm?
2: Die Eiche.
0: Früher zog man Schiffe vom Ufer aus über Flüsse, das heißt Sprengeln oder Treideln?
2: Sprengeln.
0: Aus welchem Material ist der Kalkberg in Bad Segeberg? Kalk oder Gips?
2: Aus Kalk.
0: Wahr oder falsch? Delfine schlafen immer nur mit einer Gehirnhälfte.
2: Richtig.
0: Welcher Kohl wird auch italienischer Kohl genannt?
2: Chicorée?
0: Nee, der Blumenkohl.
2: Oh, ja.
0: Und der Kalkberg ist aus Gips. Ist ein Gipsfelsen, ja.
2: Okay.
0: Es war das Treideln, die Schiffe vom Ufer aus über die Flüsse zu ziehen. Und die Linde ist der Baum in Bordesholm. Das heißt, wir haben wieder einen Punkt mit den Delfinen. Das war richtig.
2: Okay.
0: Aber das kann ja reichen, wissen wir, ne?
2: Ja, das wissen wir.
0: Ich hole mal Mandy.
2: Ja.
0: Okay, los geht's für dich.
4: Ja.
0: Welcher Baum ist das Wahrzeichen von Bordesholm?
4: Hä? Das war schon die Frage. Die Eiche.
0: Früher zog man Schiffe vom Ufer aus über Flüsse. Das hieß Sprengeln oder Treideln?
4: Treideln.
0: Aus welchem Material ist der Kalkberg in Bad Segeberg? Kalk oder Gips?
4: Gips.
0: Wahr oder falsch? Delfine schlafen immer nur mit einer Gehirnhälfte.
4: Ja.
0: Welcher Kohl wird auch italienischer Kohl genannt?
4: Welcher Kohl wird italienisch? Keine Ahnung. Der Romanesco.
0: Das ist ja nicht schlecht. Es ist der Helmut Kohl, nein Quatsch, der Blumenkohl. Ja, aber das sind trotzdem 3 Punkte für Mandy und damit ist ein 3-1.
4: Oh, schade.
2: Ja. Glückwunsch, Mandy.
4: Danke dir, Pascal. Aber weißt du, wenn wir mal einen schlechten Morgen haben oder irgendjemand deine Unterstützung braucht, wir rufen an und sagen, Mensch, machen irgendeinen Tierwitz und dann die nächsten 5 Minuten haben wir Spaß.
0: Dann hören wir uns dann lachen.
2: Richtig.
0: Ich höre die gute Laune.
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0: Marion schreibt uns heute Morgen schon, ich habe die Serie bereits gesehen, war fasziniert von den Aufnahmen, nicht zu vergessen von den Jungs unserer deutschen Marine. Ja, es ist 7.52 Uhr, hier ist NDR 1 Welle Nord und darüber freuen wir uns heute Morgen sehr. Drei wunderbare Kolleginnen und Kollegen aus unserem NDR Landesfunkhaus haben den Deutschen Fernsehpreis gewonnen. Und zwar für die Minentaucher-Doku Der harte Weg in die Elite der Bundeswehr. Der Kategorie Beste Kamera, Information und Dokumentation.
1: Kim, Christine Mauch und Eike Köhler, die haben ja in Eckernförde und auch in Neustadt Minentaucher der Bundeswehr begleitet bei ihrer Ausbildung. Und unser Kameramann Björn Kurtenbach, der hat dabei wirklich beeindruckende Bilder im Wasser gedreht. Da können wir als Zuschauer so einen ganz nahen Eindruck von unseren jungen Soldaten bekommen.
0: Ja, wie die sich da vor allem quälen. Ja, die Gala für die spezielleren Kategorien war gestern Abend schon, der Rest folgt dann heute. Kim und Björn haben uns heute Nacht aus Köln direkt nach der Party vorm ins Bett gehen noch eine Sprachnachricht geschickt.
2: Also es hat mega viel Spaß gemacht, so eine Veranstaltung mal besuchen zu dürfen mit rotem Teppich und viel Bling Bling und einem tollen Essen. Das war schon eine richtige Gala. Das war für uns richtig was Besonderes. Und dass wir sowas produziert haben aus unserem kleinen Funkhaus in Schleswig-Holstein raus, das ist schon echt richtig cool. Vor allem, weil man regionalen Geschichten, die wir bei uns begegnen, plötzlich so eine Bühne bieten kann mit schönen Bildern, die plötzlich ganz Deutschland sieht. Das ist echt cool.
0: Falls Sie einer der wenigen sind, die die Doku noch nicht gesehen haben, Sie finden sie immer noch in der ARD-Mediathek.
1: Kim hat übrigens hier gestern Nachmittag bei Miri schon verraten, es wird eine Fortsetzung dazu geben im Dezember.
0: Gucke ich mir auf jeden Fall an.
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0: in Eckernförde treffen sich ab heute wieder die Naturfilmfans zum Greenscreen Festival. Dazu gleich mehr und fehlende Duschen und Umkleiden, zu kleine Garagen für die Fahrzeuge. Viele Feuerwehrhäuser bei uns sind marode. Was das für Folgen hat, das hören wir jetzt auch in den Nachrichten um 8 mit Martha Rittner.
1: Guten Morgen.
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1: Was hat Vorrang, wenn es ums Geld geht? Der Landesfeuerwehrverband findet, viele Gemeinden bei uns im Land setzen ihre Prioritäten hier nicht richtig. Und das macht sich jetzt bei uns im Land bemerkbar. Es gäbe landesweit großen Nachholbedarf bei den Gerätehäusern der Feuerwehr. Viele davon sind nämlich marode oder zu klein. Und das gefährde Feuerwehrleute, aber auch die Bürger. Hauke von Hallern, von welchen Mängeln sprechen wir denn da?
3: Also teilweise fehlen Duschen und Umkleideräume. Laut Landesfeuerwehrverband schleppen dadurch ja viele Ehrenamtliche Rauch und giftige Fasern, wie zum Beispiel Asbest, mit nach Hause. Das gefährde auch die Familien. Dazu kommt, dass die Feuerwehrfahrzeuge mit der Zeit immer größer wurden und viele Gerätehäuser ja inzwischen schlicht zu klein sind. Die Mannschaft müsste dann manchmal draußen einsteigen. Das kostet Zeit und gefährde im Zweifel Menschenleben. Der Gemeindetag schätzt den Investitionsbedarf auf knapp 700 Millionen Euro. Viele Gemeinden seien inzwischen am Thema dran. Nach einer Umfrage des Gemeindetages unter den Kommunen werde inzwischen nirgendwo anders ein so großer Investitionsbedarf gesehen wie bei den Feuerwehren. Der Landesfeuerwehrverband meint, es sei jetzt höchste Zeit anzufangen.
1: Im Bundestag dürfte es heute wieder heiß hergehen, denn die Generaldebatte steht an. Traditionell nutzt die Opposition diese Gelegenheit, um mit der Politik der Bundesregierung abzurechnen. Katrin Aue blickt auf den Tag voraus.
4: Für stolze 4 Stunden ist sie angesetzt, die Generaldebatte im Rahmen der Haushaltswoche. Dabei werden die Vorsitzenden der Bundestagsfraktionen das Wort ergreifen, angefangen mit der AfD und Friedrich Merz antwortet. Formal geht es um den Etat von Bundeskanzler und Kanzleramt für 2027. Der soll auf fast 5,2 Milliarden Euro steigen. Aber üblicherweise wird die Debatte für einen Rundumschlag genutzt. Auf den Tisch kommt, was die Fraktionen derzeit umtreibt in puncto Regierungsarbeit. Zum Beispiel, wie geht's weiter mit den geplanten Reformen? Angesichts der massiven Unzufriedenheit in Teilen der Bevölkerung, die sich auch im jüngsten Wahlergebnis in Sachsen-Anhalt niedergeschlagen hat. Auch der Umgang mit der AfD dürfte ein bestimmtes Thema sein. Ab dem Mittag geht es im Bundestag außerdem um die Haushaltsentwürfe der Ministerien für Auswärtiges, Verteidigung und Entwicklung.
1: Wer mit dem Bus zur Arbeit oder Schule will, muss sich auch heute eine Alternative suchen. Der Warnstreik in vielen kommunalen Busunternehmen in Schleswig-Holstein geht weiter und endet erst mit Betriebsschluss am Abend. Aufgerufen dazu hat die Gewerkschaft Verdi, die damit den Druck auf die Arbeitgeber in 2 Tarifverträgen erhöhen will. Christian Nagel berichtet.
5: Kiel, Neumünster, Flensburg, Lübeck und der Kreis Plön. 1.800 Beschäftigte der kommunalen Busunternehmen hat Verdi nach eigenen Angaben aufgerufen, in den Ausstand zu treten. Die meisten Busverbindungen der kommunalen Unternehmen fallen deshalb noch bis heute Abend aus. Servicezentren bleiben geschlossen, viele Shuttlebusse bleiben stehen. Verdi geht es um mehr Geld in 2 Tarifkonflikten. Ein Plus von 6,5% und für Gewerkschaftsmitglieder ein jährlicher Bonus von 650 Euro. Den Arbeitgebern ist diese Forderung zu hoch. In Lübeck hat Verdi zu einer Streikversammlung aufgerufen. Die Verhandlungen für den Tarifvertrag Nahverkehr sollen am 22. September weitergehen. Über einen neuen Eisenbahntarifvertrag, der für die Verkehrsbetriebe Kreis Plön wichtig ist, wird Anfang Oktober weiterverhandelt.
1: Skimming. So wird das illegale Ausspähen von Bank- oder Kreditkartendaten an Geldautomaten bezeichnet. Eine Straftat, für die sich ab heute ein 27-jähriger Bulgare ohne festen Wohnsitz in Deutschland vor dem Amtsgericht Itzehoe verantworten muss. Ihm werden 27 Skimming-Fälle in ganz Schleswig-Holstein vorgeworfen. Nele Tröger mit den Einzelheiten.
6: Der Angeklagte soll versucht haben, über manipulierte Geldautomaten an Kontodaten zu kommen. Laut Anklage gibt es offiziell keinen Vermögensschaden. Jedoch lässt sich nicht ausschließen, dass mutmaßliche Dritte mit den Bankdaten Geld abgefischt haben. Laut Bundeskriminalamt sind die Zahlen zu Skimming jedoch seit 2023 rückläufig. Skimming ist heute keine geläufige Taktik mehr für Bankdatenbetrug. Das liegt laut des Unternehmens Eurokartensysteme vor allem an neuen Techniken der Geldautomaten. Noch bis vor wenigen Jahren konnten Daten über den Magnetstreifen an einer Girokarte abgefischt werden. Heute enthält der Chip alle sensiblen Daten und der ist durch neue Techniken besser geschützt. Stattdessen versuchen Kriminelle über Phishing-Mails und Anrufe an sensible Informationen zu kommen. Experten raten, wachsam zu sein und keine Banking-Freigaben oder sensible Informationen per Telefon oder Mail zu teilen.
1: Die nordeuropäische Baubranche trifft sich ab heute wieder in den Heusenhallen in Neumünster. Die Nordbau beginnt. Bis Sonntag präsentieren rund 700 Aussteller aus 15 Ländern modernste Baumaschinen und Baustoffe. Außerdem wird auf einem zweitägigen Kongress darüber diskutiert, wie sich die Wärmewende auf den Wohnungsbau auswirkt. Die Messe richtet sich aber nicht nur an Fachleute, auch private Interessenten wie Immobilienbesitzer können sich informieren. Zum Beispiel zum Thema Sanierung, sagt Natalia Solohor von der Messeleitung.
7: Die Verbraucherzentrale mit Haus und Grund haben eine Beratungsstelle hier vor Ort. So kann man die Fragen klären, was passt tatsächlich zu meinem Gebäude? Was ist sinnvoll? Was kostet das am Ende des Tages auch? Und kriege ich möglicherweise auch eine Förderung? Und drumherum findet man die gesamten Hersteller zu den individuellen Lösungen. Also ein echter Mehrwert, unabhängige Informationen und konkrete Lösungen vor Ort zu finden.
1: Wer Naturfilme liebt, muss ab heute wieder nach Eckernförde. Das Green Screen Festival startet. Bis Sonntag bringt es Naturfilme und Filmschaffende aus aller Welt an die Ostsee. Und das schon seit 20 Jahren. Lisa Sinowski mit den Einzelheiten zum Jubiläum.
8: Begonnen hat das heute große Festival damals als spontane Idee zweier alter Schulfreunde. Und schon die erste Ausgabe des Greenscreen vor 20 Jahren ein Erfolg. Rund 6.000 Menschen kamen. Heute sind es pro Festivalausgabe rund 20.000 Gäste. Und auch sonst hat sich viel getan. Die Zahl der Spielstätten ist gestiegen. Es gibt mehr Rahmenprogramm und mehr Filme. Etwa 300 hatten die Festivalmacher dieses Jahr zur Auswahl. Rund 100 haben es ins Festivalprogramm geschafft. Zu sehen sind Geschichten aus der ganzen Welt. Flusspferde am Strand oder Wombats in Tasmanien. Aber auch Produktionen aus Schleswig-Holstein. Zum Beispiel über das Leben und die Tierwelt auf den Halligen.
9: Über Wombats weiß ich was. Dass die würfelförmig ködeln.
10: Ja, stimmt. Ist das jetzt wieder eine Frage im Quiz?
9: Nee, aber nee, das sind Sachen, die ich mir merken kann, komischerweise.
10: Pandas pinkeln im Handstand.
9: Ja, genau.
10: Bombards ködeln im Quadrat.
9: So. Erstmal das Wetter für uns in Schleswig-Holstein. Ja, die Sonne, die ist nach wie vor rund. Das ist schön.
10: Ja, und sie scheint heute 4 bis 7 Stunden nicht überall, denn es gibt auch ein bisschen Regen. Im Moment ist der Schwerpunkt in Dithmarschen und auf Eiderstedt. Das wird sich jetzt ein bisschen in den Norden verlagern über den Mittag und nachmittags. In der Mitte des Landes Regenschauer. Hier und da kann es auch einzelne Zellen geben. So, dann haben wir zwischendurch auch mal Wolken, ein bisschen Wind an den Küsten und Temperaturen heute zwischen 17 und 20 Grad. Die nächsten Tage weiter wechselhaft bis 20 Grad.
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10: Schnell und zuverlässig, damit Sie sicher ankommen. Eine Meldung von der A7 Hamburg-Flensburg zwischen Neumünster-Mitte und Neumünster-Nord. Da haben wir im Moment einen Stau. Und wenn es was gibt, immer gerne Bescheid sagen in der NDR Schleswig-Holstein-App. Wir haben auch schon einige Blitze bekommen. Also einen von Regina in Bargrade steht der bei Hutzfeld. Hier ist er beidseits. Gute Fahrt wünschen wir.
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9: Um 8 nach 8, guten Morgen.
10: Moin.
9: Ja, Steffi hat eine neue Kaffeemaschine.
11: Also Steffi, ja? Arabica, das möchte ich mal probieren.
12: Ne? Ja, du, das ist sogar Crema Arabica Intention.
11: Allein schon.
12: Ja, mit so einem schicken Ding über dem O.
13: Ja, aber du hast ja mich gefragt, ich will erst einen.
12: Bitte.
10: Oh, gibt's einen Streit drum. Gleich mehr in Frühstück bei Stefanie.
9: Nach Musik von Coldplay und wir haben Eric Carmen für Sie mit Hungry Eyes.
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0: the world. 16 Minuten nach 8, hier ist NDR 1 Welle Nord und bei Mandy gibt es wieder den guten, hier den Krümelkaffee, wie heißt er, der Anrührkaffee?
1: Instant-Kaffee, ich weiß gar nicht, warum du da so rummeckerst, der ist total praktisch, was ist hier, harmonischer Arabica.
0: Arabica, guck mal, das ist ja so eine typische Bohne und dann gibt es noch so eine andere, ne? Wie heißt die denn noch?
1: Die andere, Arabica und, wie heißt denn der andere Kram? Robusta,
0: also richtig, ja. Wir sind richtige Kaffee-Profis, ähnlich wie im Schlimmerbistro.
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3: Es ist ja, wie es ist.
2: Und das sind ihre Gäste. Herr Ahlers.
4: Ja, das tut dir nichts zu sagen.
2: Udo.
5: Ja, das kann's haben.
2: Und Opa Gerke.
6: Steffi, machst du mir Meckbrötchen?
3: Nee, muss ich erst. Du, Franz, ich kann jetzt gerade gar nicht.
6: Was?
4: Da kriege ich jetzt bald mal einen Kaffee.
3: Ruh jetzt mal. Sobald die Ein-Aus-Taste dauerhaft leuchtet, ist die Maschine betriebsbereit. Ach so, ja. Du, ich habe jetzt eine PET-Maschine.
5: Oha.
3: Ist ein Kaffee-Creme Arabica, Georg?
4: Na, wieso? Bisher ging das doch auch ohne ganz gut.
6: Hier, mein Mitbrötchen her. Zack, zack, jetzt.
5: Also, Steffi, ja? Arabica, das möchte ich mal probieren.
3: Ja, du, das ist sogar Creme Arabica Intention.
5: Allein schon.
3: Ja, mit so einem schicken Ding über dem O.
4: Ja, aber du hast ja mich gefragt. Ich will erst sein.
3: Bitte stellen Sie den Becher mittig auf das Abtropfgitter. Also, ich drück jetzt mal. Also.
4: Donnerwetter.
3: Cool. Das ist ja Wahnsinn. Nach Brühende können Sie den Kaffee genießen. Hier, mein Georg.
4: Ja, was, da ist ja nur so eine kleine Schaumpfütze drin.
5: Du, Georg, das ist die Zukunft. Das kannst du nicht aufhalten.
3: Ja, nun weiß ich auch gar nicht, wo ich mit der alten Kaffeemaschine hin sollte. Auf den gelben Sack ist er Plastik.
6: Du kannst alles reinschmeißen. Ich tue dir sogar alte Lackfarbe rein.
5: Ja, Moment, wieso willst du die denn wegschmeißen? Sie geht ja noch, sie brüht ja noch.
3: Ja.
5: Ja, du machst wie ich. Da machst du jetzt kein Kaffee rein, sondern so 3-4 Brühwürfel in, direkt im Filter.
4: Kaffee und Brühe mit derselben Maschine, du tickst doch nicht richtig, Mensch.
5: Ja, wieso, das ist Brühe in Schonverfahren. Und nun stell dir mal vor, du bist jetzt gerade noch irgendwo draußen an Rumstehen oder was und hast Kriechkälte und denkst, jetzt gleich eine schöne Brühe.
3: Ja, und danach ab in die Wanne, ne? Schön Prosecco und den Pilava.
5: Ja, und dann hast du deine Kaffeemaschine schon mit Zeitschaltuhr punktgenau in Gang gesetzt. Kommst nach Hause und da duftet schon in Flur schön nach Brühe.
3: Ah, ja.
4: Ja, dann tu doch gleich Würstchen unten in die Kanne und das Wurstwasser kippst in die Maschine, dann brüht er, dann hast du heiße Würstchen und brauchst nicht mehr dabei stehen. Also, mal.
5: Du, Georg.
3: Einmal.
5: Achtung, weißt du was, dann brauchst du ja bald gar keinen Herrn mehr, ne? Also.
6: Also, ich brauch noch beliebter Badeort mit 5 Buchstaben.
3: Ja, Wanne, sag ich doch.
6: Jawohl.
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1: Was heute Morgen wichtig ist, hören wir um 8:30 von Martha Rittner.
2: Guten Morgen.
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2: 700 Millionen Euro Investitionsbedarf bei Feuerwehren im Land. Diese Summe schätzt der Gemeindetag. Insbesondere seien viele Gerätehäuser mittlerweile marode und zu klein, kritisiert der Landesfeuerwehrverband. So fehlen teilweise Duschen und Umkleideräume. Nach Einsätzen würde dadurch Rauch oder giftige Fasern mit nach Hause gebracht. Auch die Bevölkerung sei gefährdet, wenn Feuerwehrleute keinen Platz zum Umziehen hätten und so Zeit verlieren. Busse kommunaler Unternehmen in Schleswig-Holstein bleiben auch heute im Depot. Betroffen sind die KVG in Kiel, der Stadtverkehr Lübeck, Aktivbus in Flensburg, die SWN-Busse in Neumünster sowie die Verkehrsbetriebe des Kreises Plön. Die Gewerkschaft Verdi hat rund 1800 Beschäftigte zum Warnstreik aufgerufen, der heute Abend endet. Hintergrund sind Tarifverhandlungen. Internationale Naturfilmszene trifft sich wieder in Eckernförde. Das Greenscreen Festival startet heute. Bis Sonntag bringt es Naturfilme und Filmschaffende aus aller Welt an die Ostsee. Rund 20.000 Gäste werden erwartet. Gut 100 Filme werden im Festivalprogramm gezeigt. Zu sehen sind Geschichten aus der ganzen Welt, aber auch Produktionen aus Schleswig-Holstein, zum Beispiel über die Tierwelt auf den Halligen.
1: 8.31 Uhr, NDR 1 Welle Nord mit dem Wetter für uns in Schleswig-Holstein. Hat Miri sich gerade gemeldet mit einer spannenden Wetterbeobachtung.
3: Es regnet heute aus einem blauen Himmel. Also es fallen Tropfen, man guckt hoch und denkt so, hä? Da ist nicht eine Wolke. Angeblich ist das so, dass eine etwas entfernte Wolke, dass die Regentropfen herübergeweht werden. Aber ich habe wirklich gar keine Wolke gesehen. Wir standen da heute vor der Schule, ein Freund und ich, und dachten, wie kann das denn sein?
4: Okay, ein bisschen seltsam, aber offenbar nicht ganz trocken
1: ist
4: der Tag.
1: Unmöglich, ja.
4: Und einige Regenschauer sind sowieso für heute angekündigt. Im Moment ziehen die Richtung Norden. Also wir sind jetzt bald bei der Schlei angekommen. In Nordfriesland, Schleswig-Flensburg, da regnet es. Hier halten sich die Schauer bis zum Mittag. Dann gibt es in der Mitte des Landes noch mal ein paar Regengüsse. Und zum Abend hin soll es überall trocken sein. Temperaturen heute zwischen 17 und 20 Grad. Im Laufe der nächsten Tage weiter wechselhaft mit ein bisschen Sonne. Heute bekommt bei 4 bis 7 Stunden, in den nächsten Tagen etwas weniger, aber die Temperaturen, die bleiben stabil.
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4: 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A7 Hamburg-Flensburg, zwischen Neumünster Mitte und Nord, da staut es sich. Und wir haben die aktuellen Blitzer. Vielen Dank fürs Bescheid geben. Manfred hat sich gemeldet. B201 in Schleswig Richtung Husum, Höhe der Unterführung zur B76. Gute Fahrt wünschen wir.
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1: Wir starten gemeinsam mit dem Mittwoch, 8.33 Uhr haben wir es. Ja, und dass du mal Karriere machst, weil du den Halligflieder-Spitzmaus-Rüsselkäfer getroffen hast. Wahnsinn, ne? Den gibt es wirklich nur bei uns auf den Halligen. Und ab sofort auch im Kino, denn eine Doku über ihn läuft als Eröffnungsfilm zum Greenscreen-Festival in Eckernförde.
4: Und wie faszinierend es ist, diesen besonderen Käfer zu treffen, das weiß der Kieler Naturfilmer Thies Hinrichsen, denn er hat ihn auf Nordstrandeschmoor in Flagranti erwischt.
5: Ah, oh, Paarung. Oh.
4: Paarung, was ist denn da los? Also Natur pur in allen Facetten gibt es beim Greenscreen Festival in Eckernförde ganz besonders. Und warum es sich lohnt, unbedingt dabei zu sein, sich Filme anzugucken, das erklärt uns Thies gleich in den nächsten 10 Minuten.
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0: Harry Styles. Ist schon irgendwie lässig, ne? American Girls bei NDR 1 für den Nord um 8.41 Uhr. Heute Abend, 20 Uhr, große Eröffnung in Eckernförde. Das größte Naturfilmfestival Europas startet, das Greenscreen Festival. Geht um 20 Uhr offiziell los in der Stadthalle in Eckernförde mit Ministerpräsident Daniel Günther und Festivalleiter Dirk Steffens.
1: Ja, der Eröffnungsfilm, der gezeigt wird, der stammt von zwei Naturfilmern aus Schleswig-Holstein. Joachim Hinz aus Augkrug und Thies Hinrichsen aus Kiel. Und die zwei haben zusammen mit der Autorin Beatrix Stöpel einen echt schönen Film auf Nordstrande Schmur gedreht. Der heißt Wilde Hallig, geheime Tierwelt zwischen Ruhe und Sturm.
0: Ja, ein Film über einen der geheimnisvollsten Käfer Deutschlands. Und Naturfilmer Thies Hinrichsen ist mit uns. Moin, Thies.
2: Moin.
0: Ist es der Film über den Halligflieder Spitzmaus-Rüsselkäfer?
2: Ja, genau über den ist das, ja. Der Name ist schon sehr besonders.
0: Ja, muss man erstmal lernen. Ne? Braucht man schon eine Woche, um den aussprechen zu können.
1: Ja, und das ist ja ein Käfer, der auch so nur auf der Halligwelt in Nordfriesland zu finden ist. Warum hat er dich denn jetzt so fasziniert? Warum hat er einen Film verdient?
2: Der ganze Lebensraum hat einen Film verdient und er ist quasi der Aufhänger für dieses ganze Thema, weil das ja ein total nischiger, kleiner Lebensraum ist, der ja super bedroht ist, auch gerade durch den Meeresspiegelanstieg. Und der Halligflieder Spitzmaus-Rüsselkäfer ist eben einer dieser Arten, die an diesen Lebensraum gebunden sind. Und deswegen hat sich mein Kollege Joachim Hinz, der den Käfer gedreht hat, für diesen Käfer entschieden und über den Käfer dann diesen Film gepitcht.
1: Ach, das ist wirklich ganz besonders überhaupt, ne? Diese Halligen bei uns hier in Schleswig-Holstein. Du machst einen Film draus und das wird auch noch der Eröffnungsfilm. Überhaupt das Festival, du organisierst ja auch ein bisschen mit. Warum lohnt sich das, jetzt in den nächsten 5 Tagen mal vorbeizukommen und sich Naturfilme anzugucken?
2: Also als Freund von Naturfilmen ist natürlich Eckernförde jetzt Anfang September der Ort, um so geballt Naturfilme zu gucken wie sonst nirgendwo in Deutschland in einem ganzen Jahr. Und ein ganz besonderes Highlight ist am Donnerstagabend, also morgen Abend, das Filmkonzert zum Thema wilde Kunst. Der Film wird dann gezeigt und eben live mit Musik begleitet. Und soweit ich weiß, gibt es auch noch Restkarten für die Abendkasse. Insofern, das ist wirklich was ganz Besonderes, dass wir das dieses Jahr haben.
0: Ja, dir ganz viel Erfolg und Spaß heute Abend bei der Premiere sozusagen, bei der Eröffnung und dann viel Spaß auf den weiteren Filmtagen.
2: Dankeschön und vielleicht sieht man hier den einen oder anderen.
1: Nicht einer oder andere, alle, Thies, wir kommen alle.
0: Alle kommen.
1: Wir sind
0: alle.
1: Mach Platz.
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0: Wir glauben
1: komm,
0: ja,
1: Jöner auch, komm.
0: Jeder Schleswig-Holsteiner kann dieses Lied mitsingen. Und Biene Maja wird heute 50 Jahre alt.
1: Ja, am 9. September 76 lief die erste Folge der Zeichentrickserie.

0: Serie im ZDF. Und ausgedacht hat sich die Geschichten um die Biene Jan Schleswig-Holsteiner. Waldemar Bonsels aus Arnsburg. Und angeblich war er inspiriert aus seinen Kindheitstagen, als er da immer so gemütlich am Bredenbeker Teich gesessen und gespielt hat.
1: Da hat er sie bestimmt beobachtet, die kleinen Bienchen. Ja, ich erinnere mich noch gut, dass ich als Kind, nee, eigentlich erinnere ich mich nicht. Ich kenne aber das Foto noch aus meiner Kindheit. Als ich ganz klein war, da sitze ich mit meinem Bruder zusammen in der Badewanne und wir haben so Willi und Biene Maya Shampoo und Duschgelfläschchen.
0: Oh Gott, wie niedlich.
1: So kleine, also da habe ich immer gegoogelt, ob sie irgendwie.
0: War da Honig drin?
1: Genau. Zum Trinken während des Badens war das, genau. Das war ja oben, hat man so einen Deckel drauf halt, ne? Und da haben wir immer Wasser reingefüllt und so damit bespritzt sozusagen. Ja. Und ich habe jetzt mal geguckt, es gibt sogar noch bei eBay oder irgendwo habe ich das gesehen.
0: Für Kleinanzeigen.
1: So zwei Fläschchen, also die sind natürlich leer. Für 100 Euro
0: was?
1: Kann man die noch kaufen. Ja, weil das sind die Biene-Maya Kultflaschen aus den 70ern, steht
0: ich wollte
1: da.
0: Sagen, aber 40 Jahre aufgehoben. Nee, Moment, die 70er sind ja schon 50 Jahre.
1: Hat jemand wohl noch mal im Keller gefunden. Ne? Das kann natürlich gut sein.
0: Ach, herrje.
1: Ach, super. Ja. Wir haben uns erst überlegt, ob wir heute für den Tag, für diesen Feiertag der Biene-Maya 50 Sabine Meyers suchen hier aus Schleswig-Holstein. Das waren es dann aber doch zu albern. Ne?
0: Aber falls Sie doch eine sind, Sie können sich ja kurz melden. Und vielleicht haben Sie auch eine schöne Erinnerung an Biene-Maya. Ich bin heute zumindest gestreift. Ich bin fast schon gestreift.
1: Längst gestreift.
0: Bienen sind quergestreift, ne?
1: Ja.
0: Ah.
1: Aber das trägt auf, das Querstreifen. Aber die haben ja inzwischen die Biene Maya auch dünner gemacht.
0: Das finde ich nicht in der
1: Serie, ne?
0: Die
1: also
0: war
1: das,
0: so süß und pommelig.
1: Die musste so sein, genau.
0: Und jetzt ist sie schlank.
1: Ja. Verkehrsservice ist gerade noch eine Meldung reingekommen. Sehe ich da.
0: A7, Flensburg, Hamburg, zwischen Quickborn und Schnelsen Nord, da liegen Metallteile.
1: Roxette jetzt bei NDR 1 Welle Nord.

0: Wer Naturfilme liebt, der muss nach Eckernförde. Heute startet da wieder das Greenscreen-Festival. Und sind Froschtunnel wichtiger als der Brandschutz? Der Landesfeuerwehrverband kritisiert falsche Prioritäten der Gemeinden bei Investitionen. Mehr dazu jetzt auch in den Nachrichten um 9 mit Martha Rittner.
1: Moin.
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1: Der Landesfeuerwehrverband kritisiert die Gemeinden in Schleswig-Holstein für fehlende Investitionen beim Brandschutz. Viele Feuerwehrhäuser seien inzwischen marode. Das gefährde Feuerwehrleute und die Bürger. Hauke von Hallern berichtet.
3: Es sei fraglich, ob jeder Froschtunnel mehr Priorität habe als der Brandschutz, sagte der Geschäftsführer des Landesfeuerwehrverbandes Arp wörtlich. Er sieht landesweit großen Nachholbedarf bei den Gerätehäusern der Feuerwehren. Wenn jahrzehntelang nicht ordentlich investiert werde, dann müsse irgendwann neu gebaut werden. Das sei bei Feuerwehrgerätehäusern nicht anders als bei Brücken, so Arp. Der Gemeindetag schätzt den Investitionsbedarf auf knapp 700 Millionen Euro. Viele Gemeinden hätten das inzwischen erkannt. Nach einer Umfrage des Gemeindetages unter den Kommunen werden inzwischen nirgendwo anders so große Investitionen erwartet wie bei den Feuerwehren. Zudem entwickelt das Landesinnenministerium nach eigenen Angaben ein kostenloses Planungstool, das Gemeinden Bauzeit und Kosten sparen soll. Mitte kommenden Jahres soll es fertig sein.
1: Wie viel Geld wird die Bundesregierung im nächsten Jahr für was ausgeben? Darüber berät heute der Bundestag weiter. Im Mittelpunkt steht vor allem der Verteidigungsetat. Der soll im kommenden Jahr auf fast 140 Milliarden Euro steigen und ist damit so hoch wie noch nie seit Ende des Kalten Krieges. Vorher geht es um den Etat des Bundeskanzlers. Die Opposition nutzt die Aussprache traditionell für eine Abrechnung mit der Regierungsarbeit. Wer im Urlaub eine günstige Unterkunft sucht, der findet sie oft über Wohnungsplattformen wie Airbnb. Dadurch fehlt aber oft Wohnraum für Einheimische. Die EU-Kommission plant jetzt schärfere Regeln, die sie heute vorstellt. Städte und Regionen sollen solche Kurzzeitvermietungen einschränken oder ganz verbieten können. Mehr dazu von Lisa Posorske.
4: Wer eine Wohnung über Plattformen wie Airbnb mietet, der bleibt je nach Region laut unterschiedlichen Studien im Schnitt nur wenige Tage. Das ist für viele Städte ein Problem, denn dadurch stehen die Wohnungen dort Wohnungssuchenden nicht zur Verfügung. Viele Städte in Europa haben deshalb solche Kurzzeitmietmodelle schon eingeschränkt oder verboten. Deshalb will die EU jetzt für rechtliche Sicherheit sorgen. Ob und wie viele Ferienunterkünfte in einer Region angeboten werden dürfen, das soll sich vor allem danach richten, wie groß die Wohnungsnot dort ist. Städte und Regionen sollen unter anderem schauen, wie hoch die Immobilienpreise dort sind und wie viel Einkommen die Menschen haben.
1: An einem unbeschrankten Bahnübergang auf der Strecke zwischen Lübeck und Husum ist es heute früh zu einem Unfall gekommen. Gegen 7.30 Uhr stieß nach Angaben der Polizei in Höhe Mildstedt ein Auto mit einem Zug zusammen. Der Autofahrer wurde leicht verletzt. Den 30 Fahrgästen im Zug ist nichts passiert. Wie es zu dem Unfall kommen konnte, ist noch unklar. Die Bahnstrecke ist gesperrt. Statt des RE 74 und 75 fahren laut Nordbahn Busse. Vor 20 Jahren war es eine spontane Idee und fiel noch entsprechend klein aus. Das Greenscreen Festival in Eckernförde. Mittlerweile hat es sich zu einem der größten Naturfilmfestivals Nordeuropas entwickelt und startet heute in seine 20. Ausgabe. Mit dabei sind wieder Filmschaffende aus aller Welt und Naturfilme, die sich in den vergangenen zwei Jahrzehnten deutlich verändert haben, berichtet Festivalsprecher Michael van Bürg.
5: Die Erzählweise hat sich weiterentwickelt hin zu ohne möglichst zu belehrend zu sein, zu den Umweltproblemen und Katastrophen, in denen wir leben oder hineinschlittern. Die Klimakatastrophe wirkt sich überall aus, ob in den Savannen, in Afrika, in der Arktis oder sonst wo. Das hat einen enormen Einfluss auf die Artenvielfalt. Und diese Themen sind immer mit drin. Und das ist auch gut so.
1: Rund 100 Filme werden im Festivalprogramm gezeigt. Zu sehen sind Geschichten aus der ganzen Welt, aber auch Produktionen aus Schleswig-Holstein, zum Beispiel über die Tierwelt auf den Halligen.
0: 4 Minuten nach 9, NDR 1 Welle Nord mit dem Wetter für uns in Schleswig-Holstein. Und wenn Sie sich die Tierwelt in Schleswig-Holstein live angucken wollen, ja, heute kommt auch immer mal die Sonne raus. Also es sieht ganz gut aus da draußen.
6: In den meisten Teilen im Moment sogar schön und sonnig bei 14 Grad. Ein paar Wolken sind unterwegs und auch ein paar Regenschauer, vor allem an der Nordsee. Und auf Eider steht jetzt im Laufe des Tages, vor allem am Mittag, Schauer im Norden, am Nachmittag in der Mitte. Und am Abend, nee, nicht Schauer im Süden, sondern am Abend trocken. Temperaturen heute bis 20 Grad. Die nächsten Tage sind ähnlich wechselhaft.
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6: 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A7 Hamburg-Flensburg zwischen Neumünster Mitte und Nord, da staut es sich. Und im Kreis Schleswig-Flensburg, die Landesstraße zwischen Böglund und dem Abzweig Süderfarnstedt, da hat es einen Unfall gegeben. Beide Richtungen sind aktuell wegen der Bergungsarbeiten gesperrt. Und die aktuellen Blitzer B201 in Schleswig Richtung Husum, Höhe der Unterführung zur B76. Gute Fahrt wünschen wir.
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0: Schönen Mittwochmorgen, es ist 8:05.
6: Moin.
0: 30.000 Schleswig-Holsteiner fahren da wirklich jeden Tag vorbei, aber kaum jemand kennt die Geschichte. Ich kannte sie auch nicht. Die Geschichte eines ganz besonderen Waldes an der A21 bei Dahldorf.
6: Das war unser fast aber falsch, unser gutes Morgenrätsel heute. Und Horst hatte wie immer eine ganz heiße Spur.
0: Da wird seit Jahren, wird dort als Gegenentwurf zu den Karl-May-Spielen Robin Hood gespielt. Mhm. Das kriegt nur keiner mit.
6: Das kommt
0: keiner. Weil es halt im Wald passiert. Das sieht halt keiner. Die haben vergessen, Werbung zu machen.
6: Ja, fast aber falsch, ne? Sie können gerne noch mal mit überlegen. Wir haben so viele schöne Ideen bekommen und wir wollen dann gleich in 10 Minuten die Antwort hören.
0: Nach Ace of Base, Supertramp und wir haben Cyndi Lauper für Sie aus den 80ern mit Time After Time.
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0: 16 nach 9 in der A1-Welle Nord mit Verkehrsmeldungen.
1: Von der A1 Richtung Lübeck zwischen Neustadt-Pelzerhaken und Neustadt-Mitte, also von Fehmarn aus. Vorsicht, hier steht ein defekter LKW. Und B76 Schleswig-Kiel zwischen Gettorf Süd und Tüttendorf-Velm. Hier sind Fahrradfahrer unterwegs.
0: Was ist das Besondere an dem Wald bei Dahldorf an der A21 Richtung Bad Segeberg? Das ist bei Kilometer 33,5.
1: Aber exakt genau 33,5.
0: Ja, so, ne? Darüber haben wir gemeinsam mit Ihnen gerätselt heute Morgen. Fast aber falsch, unserem guten Morgenrätsel. Sieht erstmal ja aus wie ein ganz normaler Wald, wenn Sie da dran vorbeifahren. Aber was ist nun das Besondere an diesem Wald?
1: Maike hat vermutet, da wohnt der Räuber Hotzenploß.
0: Das war leider falsch. Ja. Tara hat uns geschrieben, Dahldorf hatte mal einen sehr gewieften Bürgermeister mit grünem Daumen, der verfügte, dass jeder Bürger, der einen Buß- oder Strafbescheid bekam, zusätzlich einen Baum pflanzen musste. Ergebnis, ein Wald und sichere Straßen in Dahldorf.
1: Ja, großartige Idee, oder?
0: Ja.
1: Hatten sie damals leider nicht, als sie gepflanzt haben. Aber können wir noch umsetzen. Fast aber falsch. Aber Thomas hatte auch eine schöne Idee.
2: Ja, also der Wald in Dahldorf an der Autobahn, das ist doch eine Lärmschutzwand, wo nur der Wald aufgemalt wurde.
0: Das wäre auch für mich, wenn das noch keiner gemerkt hätte. Aber die richtige Idee, die hatte am Ende Sven aus Itzehoe.
3: Meine Idee ist, dass dieser Wald herzförmig angepflanzt wurde. Und zwar geht es darum, dass man Baumpatenschaften dann übernehmen kann. Und dieses Geld wird investiert für herzkranke Kinder, für die Forschung und so weiter.
1: Genau so ist es, Sven. Hat sogar den Namen Kinderherzwald Dahldorf und ist von der Stiftung Kinderherz. Geht genau darum, was du gesagt hast. Es geht um Spenden für Kinder mit angeborenen oder erworbenen Herzfehlern. Und die Patenschaften sind möglich, um das alles mit zu unterstützen. Und es gibt sogar 3 Wälder bei uns in Schleswig-Holstein. Von dieser Art, ne, diese Herzwälder in Dahldorf, Helmstorf und in Bliestorf im Herzogtum Lauenburg. Sven, vielen Dank fürs Helfen.
3: Ja, sehr gut.
0: Kann man natürlich beim Vorbeifahren nicht direkt sehen. Ne? Muss man drüber fliegen. Sozusagen.
1: Von oben, das ist ein bisschen der Gag, dass man das aber auf der Karte total gut sieht. Also das ist wirklich akkurat herzförmig. Ne? Da ist kein Strauch daneben.
3: Auf der Karte kann man sehen und heutzutage gibt es ja auch die Drohnen. Damit kann man das mit Sicherheit auch abfotografieren.
1: Das stimmt, cool. Auf jeden Fall.
0: Dankeschön, dir einen schönen Tag.
3: Noch einen schönen Tag, Horst und Mandy.
0: Danke.
1: Tschüss.
0: Ja, das ist immer das Schöne an Fast aber falsch. Wir lernen immer noch was dazu. Herrlich.
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0: Es ist 9.30 Uhr, moin.
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2: Aus dem Studio Flensburg mit Alexandra Torno. Moin! Der Landrat im Kreis Schleswig-Flensburg, Wolfgang Buschmann, will im kommenden Jahr sein Amt aufgeben. Das bestätigte er auf Nachfrage. Demnach wird er die Wahlperiode nicht bis 2030 mitmachen, sondern bereits vorzeitig zum 1. Oktober 2027 in den Ruhestand gehen. Seine Entscheidung begründete er damit, dass er neue Pläne habe und den Kreis für die Zukunft gut aufgestellt sieht. Buschmann war dann 15 Jahre lang als Landrat tätig. Im April 2027 plant der Kreistag seine Nachfolge zu wählen. Bei einem Autounfall auf der B201 auf Höhe Nübel sind gestern Abend zwei Menschen verletzt worden. Nach Angaben der Polizei kamen beide in ein Krankenhaus. Die Bundesstraße musste 4 Stunden lang vollgesperrt werden. In der Zeit reinigte die Feuerwehr die Fahrbahn, weil aus den Autos Betriebsstoffe ausliefen. Gegen 21 Uhr konnte der Verkehr in beide Richtungen wieder freigegeben werden. Die Überkreuzung der Schlei hat in den vergangenen Jahren nicht immer problemlos funktioniert. Oft sind Fähren ausgefallen oder es gab Einschränkungen an den Brücken. Eine Schleiampel soll Pendlerinnen und Pendlern nun auf einen Blick zeigen, wo die Überquerung aktuell möglich ist. Die Ostseefjord Schlei GmbH hat dafür eine Webseite eingerichtet und überträgt den Status der Brücken und Fähren minütlich. Die Schleiampel ist KI-generiert und zieht ihre Infos automatisch aus verschiedenen Quellen, wie etwa Fahrplänen oder den Kommunikationskanälen der Fährbetreiber. Ende September startet in Schleswig zum 6. Mal der Inklusionslauf. Im Zeichen der Vielfalt wollen etwa 1000 Menschen die Strecke von 600 oder 1000 Metern bestreiten. Dazu Klaus Kratzer vom Inklusionsverein Gemeinsam 1.
3: Es gibt keinen Ersten, es gibt keinen Zweiten, sondern alle gemeinsam sind Gewinner. Das ist das Entscheidende, dass es hier keine Barrieren gibt, körperlich wie auch menschlich. Das ist das Besondere.
2: Wer mitlaufen will, kann sich laut Veranstaltern noch anmelden.
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0: 9.32 Uhr, das Wetter für uns in Schleswig-Holstein. Wenn Sie Bock haben, Pilze zu sammeln, leckere Pfifferlinge im Sachsenwald oder auch Maronen im Segeberger Forst. Es gibt ganz viele Tipps, wie Sie essbare Arten erkennen. Zum Beispiel Rezepte in der NDR Schleswig-Holstein-App haben wir da für Sie zusammengestellt. Und diese warme Feuchte da draußen hilft ja im Moment den Pilzen auch.
4: Bei mir im Garten sind auch ganz viele Pilze, aber die sind leider alle mit diesen Lamellen, also alle Gift.
0: Ja, es hieß ja erst, dass es ein ganz schlechtes Pilzjahr wird, weil es so lange so trocken war. Ich weiß nicht, ob das jetzt schon reicht, damit es jetzt doch noch ein gutes Pilzjahr wird, aber zumindest ein paar sind da, ne?
4: Ja, laut meines Gartens reicht das auf jeden Fall. Ein bisschen Regen kommt auch nach. Im Moment ziehen die Schauer eher so Richtung Norden und über den Mittag wird es hier viel Regen geben. Sonne ist aber auch dafür 4 bis 7 Stunden nachmittags, dann Regen in der Mitte des Landes, abends trocken. Temperaturen heute zwischen 17 und 20 Grad. Die nächsten Tage sind ähnlich wechselhaft. Morgen gibt es weniger Sonne und die Temperaturen bleiben stabil bei 20 Grad.
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4: 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A1 Fehmarn-Lübeck zwischen Neustadt-Pelzerhaken und Neustadt-Mitte steht ein defekter LKW. B76 Schleswig-Kiel, Vorsicht zwischen Gethoff Süd und Tüttendorf, also Tüttendorf und Velm. Hier sind Fahrradfahrer unterwegs. A7 Hannover-Flensburg zwischen Hamburg-Hausbruch und Elbtunnel 4 Kilometer stockend. A7 Richtung Flensburg zwischen Neumünster-Mitte und Nord. Hier staut es sich und wir haben noch eine Sperrung. Aus dem Kreis Schleswig-Flensburg die Landesstraße zwischen Böglund und dem Abzweig nach Süderfahren steht. Deswegen Bergungsarbeiten beide Richtungen dicht. Die aktuellen Blitzer, da haben wir einen. B201 in Schleswig Richtung Husum, Höhe der Unterführung der B76. Gute Fahrt wünschen wir.
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0: Um 9.34 Uhr, moin.
4: Moin.
0: Ja, die große Gala ist ja erst heute Abend live bei RTL, aber einzelne Kategorien waren ja gestern schon dran und da haben wir gewonnen, sag ich jetzt einfach mal. Wir, ne? Wir vom NDR Schleswig-Holstein für unsere Minentaucher-Doku Der harte Weg in die Elite der Bundeswehr.
4: Und unsere Preisträger erzählen gleich, wie aufregend dieser Abend war und warum keiner den Preis mit ins Bett genommen hat. Gibt's in 10 Minuten bei uns.
0: Nach Musik von Queen, The Real Thing und wir haben die Bangles jetzt aus den 80ern. Manic Monday.
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0: 9.44 Uhr. Guten Morgen, hier ist NDR 1 Welle Nord und wir sind immer noch baff. Unsere NDR Schleswig-Holstein-Doku Minentaucher. Der harte Weg in die Elite der Bundeswehr hat den Deutschen Fernsehpreis gewonnen in der Kategorie Beste Kamera, Information und Dokumentation. Drei wunderbare Kolleginnen und Kollegen aus unserem NDR Landesfunkhaus haben sie gemacht.
1: Kim, Christine Mauch und Eike Köhler, die haben in Eckernförde und Neustadt Minentaucher der Bundeswehr bei der Ausbildung begleitet. Und unser Kameramann Björn Kurtenbach, der hat dabei wirklich beeindruckende Bilder unter Wasser gedreht, mit denen wir als Zuschauer den jungen Soldaten ganz nahe kommen. Können Sie sich immer noch anschauen in der ARD Mediathek, ist noch abrufbar. Und Kim und Björn, die beiden sind jetzt mit uns aus dem Hotelzimmer in Köln. Guten Morgen, ihr zwei.
2: Guten Morgen.
0: Und herzlichen Glückwunsch natürlich erstmal.
3: Ja, danke schön.
2: Dankeschön.
1: Wie fühlt sich das an? Wie ist das, heute Morgen aufzustehen und sagen, Mann, ey, wir haben da echt so einen Riesenpreis gewonnen?
3: Es ist krass. Ich hätte bis zum Schluss eigentlich nicht damit gerechnet, weil wir hatten ja auch sehr starke Konkurrenten. Zwei Dokumentationen mit wirklich sehr hochwertiger Kameraarbeit. Und bei uns war ja tatsächlich die Herausforderung, überhaupt mit dieser spezialisierten Truppe der Bundeswehr mitzuhalten und brauchbare Aufnahmen mit nach Hause zu bringen. Dann wurden irgendwann unsere Namen gesagt und ja, das war super.
0: Ja, ich habe die Doku natürlich auch mit Interesse und mit Spaß geguckt und ja, mit Spannung. Und was ist denn da so die Herausforderung gewesen? Vor allem wahrscheinlich diese Unterwasseraufnahmen, dass man das auch wirklich einfängt, was das für eine Quälerei für die war.
3: Ich würde fast sagen, Überwasser war anstrengender, weil wir mussten ja auch die bei den Läufen begleiten und so weiter durchs Gelände. Das heißt, da ist es, kann man auch nicht einfach mit dem Auto hinterherfahren. Das war schon sehr anstrengend. Unterwasser, ja, ich tauche schon sehr lange, deswegen fühle ich mich unter Wasser eigentlich sehr wohl. Das war für mich jetzt nicht so das Problem.
2: Du hattest vielleicht den Vorteil, dass du schon Profi bist und unsere Minentaucher waren da ja noch Anfänger.
3: Ja, das kann sein.
0: Konntest du ihnen noch was beibringen, ja. Mega. Und Kim, du hast ja auch schon verraten, gestern bei Miri, es wird eine Fortsetzung geben von den Minentauchern. Was ist das dann? Minentaucher-Meisterprüfung oder worauf können wir uns freuen?
2: Nee, wir schauen jetzt so ein bisschen in den Berufsalltag von den Jungs rein. Also die jetzt gerade ihre Ausbildung geschafft haben, was machen die denn jetzt? Wie geht

0: auch zu sehen. Da werden die natürlich auch im Publikum sitzen und können schon ganz entspannt sein, weil sie schon wissen, dass sie gewonnen haben. Das ist ja noch viel cooler eigentlich. Ne? Wir haben nochmal den Verkehrsservice für Sie.
1: Da gibt es eine Meldung von der A7 Hannover-Hamburg, Höhe Hamburg-Hausbruch, ungesicherte Unfallstelle. Und A7 Richtung Flensburg zwischen Hamburg-Bahrenfeld und Volkspark liegen Gegenstände.
0: Jan Bastik übernimmt jetzt gleich. Wir sind morgen früh ab 5 wieder für Sie da.
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0: Feuerwehrhäuser bei uns sind zu klein, zu alt, zu marode. Und was das für Folgen hat, das hören Sie gleich. Und die Generaldebatte im Bundestag, die hat begonnen. Und die Opposition rechnet mit der Politik der Bundesregierung ab. Auch ein Thema jetzt in den Nachrichten um 10 mit Martha Rittner.
1: Moin. 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
2: Im Bundestag läuft ein Schlagabtausch über die Arbeit der Bundesregierung. Zuerst trat die Chefin der größten Oppositionspartei ans Rednerpult, Alice Weidel von der AfD. Ann-Kathrin Mellmann verfolgt die Generaldebatte für uns.
3: Weidel bezeichnete den Haushaltsentwurf der Bundesregierung für das kommende Jahr als Kapitulationserklärung. Die hohe Schuldenaufnahme sei verfassungswidrig. Ein Schwerpunkt ihrer Rede war das Thema Migration. Weidel forderte eine schärfere Abschiebepolitik. Zudem verlangte sie von der Bundesregierung, sich im Ukraine-Konflikt für Verhandlungen einzusetzen. Bundeskanzler Friedrich Merz sagte zu Beginn seiner Rede, die AfD könne vor Kraft kaum laufen, habe ihr Wahlziel in Sachsen-Anhalt jedoch verfehlt und keine absolute Mehrheit erreicht. 56% der Menschen hätten nicht AfD gewählt. Die AfD sei eine destruktive Kraft. Friedrich Merz verteidigte den Bundeshaushalt. Die hohen Schulden begründete er auch mit dem Klimaschutz.
2: Was hat Vorrang, wenn es ums Geld geht? Der Landesfeuerwehrverband findet, dass viele Gemeinden bei uns im Land ihre Prioritäten hier nicht richtig setzen. Und dass sich das jetzt bei uns im Land auch bemerkbar macht. Es gäbe landesweit großen Nachholbedarf bei den Gerätehäusern der Feuerwehr. Viele davon sind nämlich marode oder zu klein. Und das gefährde Feuerwehrleute, aber auch die Bürger. Hauke von Hallern, von welchen Mängeln sprechen wir denn da?
4: Also teilweise fehlen Duschen und Umkleideräume. Laut Landesfeuerwehrverband schleppen dadurch ja viele Ehrenamtliche Rauch und giftige Fasern, wie zum Beispiel Asbest, mit nach Hause. Das gefährde auch die Familien. Dazu kommt, dass die Feuerwehrfahrzeuge mit der Zeit immer größer wurden und viele Gerätehäuser ja inzwischen schlicht zu klein sind. Die Mannschaft müsste dann manchmal draußen einsteigen. Das kostet Zeit und gefährde im Zweifel Menschenleben. Der Gemeindetag schätzt den Investitionsbedarf auf knapp 700 Millionen Euro. Viele Gemeinden seien inzwischen am Thema dran. Nach einer Umfrage des Gemeindetages unter den Kommunen werde inzwischen nirgendwo anders ein so großer Investitionsbedarf gesehen wie bei den Feuerwehren. Der Landesfeuerwehrverband meint, es sei jetzt höchste Zeit anzufangen.
2: Der Warnstreik in vielen kommunalen Busunternehmen in Schleswig-Holstein geht heute weiter und endet erst mit Betriebsschluss. Aufgerufen dazu hat die Gewerkschaft Verdi, die damit den Druck auf die Arbeitgeber in den Tarifverhandlungen erhöhen will. Betroffen sind die KVG in Kiel, der Stadtverkehr Lübeck, Aktivbus in Flensburg, die SWN-Busse in Neumünster sowie die Verkehrsbetriebe des Kreises Plön. Skimming. So wird das illegale Ausspähen von Bank- oder Kreditkartendaten an Geldautomaten bezeichnet. Eine Straftat, für die sich ab heute ein 27-jähriger Bulgare ohne festen Wohnsitz in Deutschland vor dem Amtsgericht Itzehoe verantworten muss. Ihm werden 27 Skimming-Fälle in ganz Schleswig-Holstein vorgeworfen. Nele Tröger mit den Einzelheiten.
5: Der Angeklagte soll versucht haben, über manipulierte Geldautomaten an Kontodaten zu kommen. Laut Anklage gibt es offiziell keinen Vermögensschaden. Jedoch lässt sich nicht ausschließen, dass mutmaßliche Dritte mit den Bankdaten Geld abgefischt haben. Laut Bundeskriminalamt sind die Zahlen zu Skimming jedoch seit 2023 rückläufig. Skimming ist heute keine geläufige Taktik mehr für Bankdatenbetrug. Das liegt laut des Unternehmens Eurokartensysteme vor allem an neuen Techniken der Geldautomaten. Noch bis vor wenigen Jahren konnten Daten über den Magnetstreifen an einer Girokarte abgefischt werden. Heute enthält der Chip alle sensiblen Daten und der ist durch neue Techniken besser geschützt. Stattdessen versuchen Kriminelle über Phishing-Mails und Anrufe an sensible Informationen zu kommen. Experten raten, wachsam zu sein und keine Banking-Freigaben oder sensible Informationen per Telefon oder Mail zu teilen.
2: In Neumünster hat die Fachmesse Nordbau begonnen. Nach Angaben der Veranstalter präsentieren sich auf dem Gelände der Holstenhallen in den kommenden 5 Tagen rund 700 Aussteller aus 15 Ländern. Unter anderem geht es um die Digitalisierung im Baumaschinenbereich und die Möglichkeiten, die der Baustoff Holz bietet.
0: 10:04, NDR 1, Welle Nord, das Wetter für uns in Schleswig-Holstein. Wenn Sie den Picknickkorb packen, dann mit Deckel, sonst könnten die Brötchen heute nass werden, weil es gibt gelegentlichen Schauer. Aber Sonne scheint auch und das bei 17 bis 20 Grad. Der Wettertrend morgen und am Freitag, da bleibt es meist trocken bei einem Wolken- und Sonnenmix und 20 Grad.
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0: 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Vorsicht bitte auf der A7 Hannover Richtung Hamburg. Höhe Hamburg-Hausbruch, eine ungesicherte Unfallstelle. Vorsicht bitte auf der A7 Hamburg Richtung Flensburg zwischen Hamburg-Bahrenfeld und Volkspark. Da liegen Gegenstände. Und Vorsicht auf der A7 Hamburg Richtung Flensburg zwischen Bad Bramstedt und Großen Aspel. Da gibt es eine Unfallstelle, auch noch nicht abgesichert, die Unfallstelle. A7 Hannover Richtung Flensburg zwischen Hamburg-Hausbruch und dem Elbtunnel stockt es 4 Kilometer. Dann A7 Hamburg Richtung Neumünster. Blödsinn. Hamburg Richtung Flensburg. Kommt das gleich hier raus? Zwischen Neumünster Mitte und Neumünster Nord, da staut es sich. Und Kreis Schleswig-Flensburg, die Landesstraße zwischen Böglund und Abzweiger Süderfahren steht, ist wegen Bergungsarbeiten in beiden Richtungen gesperrt. Und die Zugstrecke zwischen Lübeck und Husum ist zurzeit auch wegen eines Unfalls gesperrt. Aktuelle Blitzer. Geblitzt wird B201 in Schleswig Richtung Husum, Höhe der Unterführung der B76. Und Schönwalde am Bungsberg Richtung Altenkrempel, Höhe Supermarkt. Und falls Sie jetzt auch noch einen Stau oder einen Blitzer haben, dann gerne mal Bescheid geben über unsere NDR Schleswig-Holstein-App. Dankeschön. Schönen Mittwoch.
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0: Und diese Biene, die ich meine, nennt sich Maja. Das schreckliche Schau ist eine Biene. Maja. Maja. Biene Maja wird heute 50 Jahre alt. Und ich suche den besten Willi. Wer kann den Willi hier bei uns in Schleswig-Holstein am besten imitieren? Hier mal das Original.
6: Du heißt Willi?
7: Ja, ich bin der Willi.
6: Warum sprichst du denn so komisch?
7: Das ist der Stimmbruch. Ich bin doch schon 2 Jahre.
0: So, da brauche ich natürlich eine Sprachnachricht von Ihnen. Jetzt rüberschicken. Ich suche den besten Willi hier in Schleswig-Holstein. Wer kann ihn am besten nachmachen? Und dann gibt es nachher eine schöne, am besten eine Top 10. Also, her mit der Sprachnachricht. Willis, ich brauche euch.
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0: 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Wetter gibt's auch. Also, wenn Sie heute eine Radtour machen, Regenjacke einfach oben auf den Gepäckträger, damit Sie schnell rankommen. Lohnt sich, weil gelegentlich kann es heute mal einen Schauer geben, aber Sonne scheint auch. 17 bis 20 Grad. Der Wettertrend morgen und am Freitag, da bleibt es meist trocken bei einem Wolken-Sonne-Mix und 20 Grad.
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0: 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Vorsicht bitte, A21, Kiel Richtung Bargteheide. Zwischen Bornhöved und Trappenkamp steht ein defektes Fahrzeug. Dann A1 Hamburg Richtung Lübeck, zwischen Bad Oldesloe und Rheinfeld. 3 Kilometer Stau wegen LKW-Bergungsarbeiten. A7 Hamburg Richtung Flensburg ist zwischen Bad Bramstedt und Großen Aspel wegen Bergungsarbeiten gesperrt. Dadurch gibt es auch Stau. A7 Hamburg Richtung Flensburg zwischen der Münster Mitte und der Münster Nord auch nochmal Stau. Kreis Schleswig-Flensburg, die Landesstraße zwischen Bücklund und dem Abzweiger nach Süderfahrenstedt ist jetzt wegen Bergungsarbeiten weiter in beide Richtungen gesperrt. Und die Zugstrecke zwischen Jübeck und Husum ist auch wegen eines Unfalls derzeit gesperrt. Aktuelle Blitzer. Geblitzt wird B76, Preetz Richtung Kiel, Höhe Emschenhagen und Schönwald am Bungsberg Richtung Altenkrempel, Höhe Supermarkt, ist auch noch ein Blitzer. Und falls Sie jetzt auch noch einen Blitzer oder einen Stau haben, einfach Bescheid geben über unsere NDR Schleswig-Holstein-App. Besten Dank, gute Fahrt!
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0: Biene Maja wird heute 50 Jahre alt. Und ich suche den besten Willi-Imitator hier in Schleswig-Holstein. Also, wenn Sie gut Willi imitieren können, gerne mal eine Sprachnachricht drüber schicken über unsere NDR Schleswig-Holstein-App. Hier kommt das Original.
2: Ja, ich bin der Willi.
3: Warum sprichst du denn so komisch?
2: Das ist der Stimmbruch. Ich bin doch schon 2 Jahre.
0: So, und jetzt kommt Motzi. Alias Willi.
4: Moin, lieber Jan. Ja, hier ist der Willi. Und warum du dich jetzt fragst, warum ich mich so komisch anhöre? Na, ich bin doch jetzt 52 Jahre alt und jetzt mittlerweile aus dem Stimmbruch heraus. Wünsche noch euch einen schönen Tag in Schleswig-Holstein. Schöne Grüße hier von der Blumenwiese.
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0: Einmal Vorsicht auf der A21 Richtung Bargteheide zwischen Bornhöved und Trappenkamp. Da steht ein defektes Fahrzeug. Hoffentlich nicht der Bus von Heiko Kroll, weil dann würde er jetzt hier nicht kommen mit einer Runde Platschnacken. Mal hören, aber kommt, sonst ist Heiko.
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0: einen Psychotherapeuten in Schleswig-Holstein zu finden, ist schwer. Das zeigen aktuelle Zahlen der Kassenärzte. Mehr dazu gleich. Und Schlagabtausch im Bundestag zwischen Regierung und Opposition. Und wer in der Generaldebatte nun genau wem was vorwirft, das hören Sie jetzt auch in den Nachrichten um 11 mit Martha Rittner.
1: Moin.
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3: Es ist Haushaltswoche im Bundestag und heute geht es um den Etat des Kanzlers. Aber da geht es nicht nur ums Geld, sondern um Grundsätzliches. In der Generaldebatte im Bundestag haben sich Bundeskanzler Merz und AfD-Chefin Weidel gegenseitig scharf kritisiert. Ann-Kathrin Mellmann fasst für uns zusammen.
4: Weidel bezeichnete den Haushaltsentwurf der Bundesregierung für das kommende Jahr als Kapitulationserklärung. Die hohe Schuldenaufnahme sei verfassungswidrig. Ein Schwerpunkt ihrer Rede war das Thema Migration. Weidel forderte eine schärfere Abschiebepolitik. Bundeskanzler Friedrich Merz sagte zu Beginn seiner Rede, die AfD könne vor Kraft kaum laufen, habe ihr Wahlziel in Sachsen-Anhalt jedoch verfehlt und keine absolute Mehrheit erreicht. Die AfD sei eine destruktive Kraft. Friedrich Merz verteidigte den Bundeshaushalt. Die hohen Schulden begründete er auch mit dem Klimaschutz.
3: Fehlende Duschen und Umkleiden, zu kleine Garagen für die Fahrzeuge. Das kritisiert der Landesfeuerwehrverband. Viele Feuerwehrhäuser seien inzwischen marode und der Brandschutz werde von den Gemeinden vernachlässigt, erklärt Volker Arp, Geschäftsführer des Landesfeuerwehrverbandes.
5: Ich weiß nicht, ob immer jeder Froschtunnel oder was auch immer Priorität 1 hat, wenn man dafür sorgen soll, dass Menschen gerettet werden, wenn es drauf ankommt. Redet mit eurer Feuerwehr und stellen Sie sich mit denen zusammen und sagen Sie, warum meint ihr, müssen wir was tun und warum? Und nicht immer gleich wegwischen, sondern ansetzen, das Gespräch führen und das Gespräch auch hören und dann versuchen, Prioritäten daraus zu arbeiten und Maßnahmen zu ergreifen.
3: Der Gemeindetag schätzt den Investitionsbedarf auf knapp 700 Millionen Euro. Viele Gemeinden seien inzwischen aber am Thema dran. Nach einer Umfrage des Gemeindetags unter den Kommunen werden nirgendwo anders so große Investitionen erwartet wie bei der Feuerwehr. Wer in Norddeutschland einen Psychotherapeuten sucht, hat es nicht leicht. Und besonders schlechte Karten haben wir Schleswig-Holsteiner. Das geht aus Zahlen der Kassenärztlichen Bundesvereinigung hervor, die das Datenteam des NDR ausgewertet hat. Die genauen Zahlen kennt Inken Henkel.
6: 5 Monate warten psychisch Erkrankte im Schnitt auf einen Therapieplatz. In Mecklenburg-Vorpommern und Schleswig-Holstein ist die Versorgung am schlechtesten. Dort ist nämlich ein Psychotherapeut durchschnittlich für mehr als 4.000 Einwohner zuständig. Im Bundesdurchschnitt für rund 3.200. Auch in Schleswig-Holstein ist die Situation kritisch. In den meisten Kreisen sind weniger als 20 Psychotherapeuten für 100.000 Einwohner zuständig. Nach einer aktuellen Prognose des Zentralinstituts für die kassenärztliche Versorgung wird die Nachfrage nach einer ambulanten Therapie sogar noch steigen, nämlich bis 2030 um 23%.
3: Auf der Strecke zwischen Lübeck und Husum ist heute früh ein Auto von einem Zug erfasst worden. Nach Angaben der Polizei ereignete sich der Unfall an einem unbeschrankten Bahnübergang in Höhe Mildstedt im Kreis Nordfriesland. Warum, ist noch unklar. Der Autofahrer wurde leicht verletzt. Den 30 Fahrgästen im Zug ist nichts passiert. Wie es zu dem Unfall kommen konnte, ist noch unklar. Die Bahnstrecke wurde gesperrt. Wer Naturfilme liebt, muss ab heute wieder nach Eckernförde. Das Greenscreen Festival startet. Bis Sonntag bringt es Naturfilme und Filmschaffende aus aller Welt an die Ostsee. Rund 20.000 Gäste werden erwartet. Etwa 100 Filme werden im Festivalprogramm gezeigt. Zu sehen sind Geschichten aus der ganzen Welt, aber auch Produktionen aus Schleswig-Holstein. Zum Beispiel über die Tierwelt auf den Heiligen.
0: 11:04, NDR 1 Welle Nord, das Wetter für uns in Schleswig-Holstein. Der Restsommer hat heute offenbar noch mal teilzeit angemeldet. Aber es kann gelegentlich auch ein Schauer runterplattern, wie jetzt gerade hier in Kiel, kommt ordentlich was runter. Aber mal scheint auch die Sonne heute, 17 bis 20 Grad. Der Wettertrend morgen und am Freitag, da bleibt es meist trocken beim Wolken-Sonne-Mix und 20 Grad.
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0: 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Die A7 Hamburg Richtung Flensburg ist zwischen Bad Bramstedt und Großen Aspel wegen Bergungsarbeiten gesperrt. Dadurch staut es sich. A7 Hamburg Richtung Flensburg zwischen Neumünster-Mitte und Neumünster-Nord, ebenfalls Stau. Dann Kreis Schleswig-Flensburg. Die Landesstraße zwischen Böglund und Abzweiger Süder-Fahrenstedt ist wegen Bergungsarbeiten in beide Richtungen gesperrt. Und Zugstrecke zwischen Lübeck und Husum ist wegen eines Unfalls auch immer noch gesperrt. Aktuelle Blitzer. Geblitzt wird B76 Preetz Richtung Kiel, Höhe Emschenhagen. Und Schönwalder am Bungsberg Richtung Altenkrempe, Höhe Supermarkt. Da steht ein Blitzer. Und falls Sie jetzt auch noch einen haben, dann gerne mal Bescheid geben über unsere NDR Schleswig-Holstein-App. Besten Dank und schönen Mittwoch.
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0: Jupp, Biene Maja wird heute 50 und ich suche den besten Willi. Wie klingt ihr Willi? Gerne mal rüberschicken. Am besten als Sprachnachricht über unsere NDR Schleswig-Holstein App. Und hier kommt der Willi von Philipp.
1: Hallo Jan Bastik, hier ist der Willi. Und ich wünsche ganz viel Spaß heute beim NDR 1 hören.
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0: schnell, Maja. Nicht so schnell.
1: NDR1 Welle Nord hier. Maja, Biene Maja, wird heute 50 Jahre alt. Da hat sich Monika gleich mal gemeldet mit einer Sprachnachricht.
2: Guten Morgen, Jan. Ich habe nicht alles mitverfolgt, also weiß ich nicht, ob das schon mal erwähnt wurde. Aber ist das eigentlich klar, dass die Biene Maja und damit auch Willi ein echter Schleswig-Holsteiner ist?
1: Ja.
2: Waldemar Bonsels ist nämlich in Ahrensburg geboren.
1: So ist es. Kann man gerne öfter betonen. Vielen Dank für die Erinnerung, Monika. Das stimmt wirklich. Biene Maja, schön hier bei uns in Schleswig-Holstein entstanden. So soll das nämlich sein. Und Moni, wenn du noch einen guten Willi machen kannst, dann schick ihn gleich mal per Sprachnachricht hinterher. Ich suche hier heute den besten Willi hier in Schleswig-Holstein. Und wenn Sie Willi gut drauf haben, dann schicken Sie mir gerne mal eine Sprachnachricht über unsere NDR Schleswig-Holstein-App. Wie Jens zum Beispiel. Willi, moin.
3: Ja, guten Morgen. Hier spricht kleine Willi. Ich bin hier in Norderstedt verflogen. Ich weiß gar nicht, wo meine Maja ist. Ganz allein hier irgendwie. Und da, ich höre immer Stimmen aus dem kleinen Kasten. Ich muss ein Radio. Und da sind die drin. Ich kann die gar nicht finden. Wo sind die denn, Herr Batik? Ja, schönen Tag noch. Tschüss.

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0: 11:30 ist es, NDR1 Welle Nord. Das Wetter für uns in Schleswig-Holstein: Gartenstuhl rausstellen und den Regenschirm am besten gleich daneben, weil mal scheint die Sonne, es kann gelegentlich aber auch ein kräftiger Schauer runterkommen. 17 bis 20 Grad heute und der Wettertrend morgen und am Freitag bleibt es meist trocken bei einem Wolken-Sonne-Mix und 20 Grad.
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0: 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A7 Hamburg Richtung Flensburg ist zwischen Bad Bramstedt und Großenaspel wegen Bergungsarbeiten gesperrt. Dadurch gibt es Stau. Und die Zugstrecke zwischen Jübeck und Husum ist immer noch wegen eines Unfalls derzeit gesperrt. Aktuelle Blitzer. Geblitzt B76, Preetz Richtung Kiel, Höhe Emschenhagen. Und Dosenbeek-Bodkamp, Dosenbeeker Straße, beidseitig Blitzer. Und falls Sie jetzt auch noch einen Stau oder einen Blitzer haben, dann einfach Bescheid geben über unsere NDR Schleswig-Holstein-App. Dankeschön, schönen Mittwoch.
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0: Und mit Ute Dietrichs aus Schaßhagen. Moin, Ute.
2: Moin, Jan.
0: Lass mich raten, wo du gerade bist. Wahrscheinlich auf dem Campingplatz.
2: Das ist richtig.
0: Sehr gut. Da schnacken wir gleich drüber, weil du bist meine Kandidatin bei der Ja-Nein-Schwarz-Weiß-Challenge.
2: Ja.
0: Und wenn du das gleich packst, diese vier Worte nicht zu sagen, Ja-Nein-Schwarz-Weiß, gibt's das NDR1 für den Nord Digital Radio für dich geschenkt.
2: Da würde ich mich sowas von freuen.
0: Ich mich auch. Hören wir uns an. In 10 Minuten geht's los.
2: Okay.
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1: Machen Sie unbedingt mit. Schnell bewerben über unsere NDR Schleswig-Holstein-App. Dann landen Sie auch im Kandidatenpool. Und aus dem Kandidatenpool rausgefischt wurde heute Ute Dietrichs aus Schaßhagen. Moin Ute.
2: Moin Jan.
1: Na, wie geht's dir heute?
2: Mir geht's heute gut. Das Wetter ist gut, alles ist wunderbar.
1: Ja, als du bist ja Camperin, Dauercamperin. Da ist man auf das Wetter, glaube ich, auch angewiesen, oder? Oder zumindest macht es mehr aus, als wenn man jetzt in so einer Butze hockt.
2: Ja, das macht mir Spaß, das ist schon wahr.
1: Ja, das glaube ich. Wir werden jetzt gleich die Ja-Nein-Schwarz-Weiß-Challenge spielen. Du bist heute die Kandidatin. Ute.
2: Okay.
1: Und wenn du es gleich schaffst zu bestehen, dann kriegst du das NDR 1 für den Nord Digitalradio geschenkt. Was für ein Radio hast du denn bislang bei dir da rumstehen?
2: Ich habe irgendwie noch so ein altes Radio, das aber nicht richtig funktioniert, so mit so einer Wurfantenne.
1: Oh Gott, nein,
2: ja, so
1: nein.
2: Ganz alt, ganz furchtbar.
1: Du brauchst was ganz, ganz Neues und das kriegst du, wenn du schaffst, gleich eine Minute lang nicht Ja, Nein, Schwarz oder Weiß zu sagen. Und unsere Schiedsrichterin ist Karin. Ich pass auf, dass heute alles mit rechten Dingen zugeht.
3: Das mache ich. Moin Ute. Ich drück dir aber die Daumen, dass ich gar nicht eingreifen muss.
2: Ja, danke schön.
1: Falls Karin doch eingreifen muss, dann klingt das so.
3: Ich wollte das Geräusch nicht machen. Es klingt so.
1: Dann weißt du, da gab es irgendwie ein Ja, Nein oder irgendwas anderes.
2: Gut, wir können loslegen.
1: Für Ute Dietrichs aus Schaßhagen läuft hiermit die Minute. Ute, wie toll, du bist Dauercamperin.
2: Das ist richtig.
1: Bist du jetzt gerade auf dem Campingplatz?
2: Ich bin auf dem Campingplatz.
1: Hast du einen Wohnwagen?
2: Ich habe einen Wohnwagen.
1: Wie lang?
2: Um die 6 Meter.
1: Wie viele Schlafplätze?
2: Nur noch einen.
1: Mehr brauchst du nicht?
2: Mehr brauche ich nicht.
1: Aber du hast ja auch Katzen und so weiter, ne?
2: Ich habe 2 Katzen.
1: Das heißt, die sind bei mir auch wahrscheinlich im Bett mit dabei, oder?
2: Eher nicht.
1: Nee, also dann schlafen die in ihrer eigenen Nische.
2: Das ist richtig. Die eine schläft im Schrank und die andere auf dem Kratzbaum.
1: Ja, hast du auch schon mal im Schrank geschlafen?
2: Da passe ich schlecht rein.
1: Okay, welche Farbe hat dein Wohnwagen?
2: Der Wohnwagen ist ganz hell.
1: Oh ja, und Wohnmobil ist nichts für dich?
2: Wohnmobil ist nichts für mich.
1: Du wiederholst immer die Fragen, kann das sein?
2: Das ist richtig.
1: Warum?
2: Damit es einfacher ist.
1: Kennst du alle deine Nachbarn eigentlich?
2: Die kenne ich alle.
1: Wer wohnt genau neben dir?
2: Eine Familie.
1: Hast du die Vornamen drauf?
2: Der eine heißt Dirk.
1: So, hier, ich hab nichts.
3: Also
1: oder?
3: Super gemacht, Ute. Hier,
1: ja,
3: super.
1: sehr cool.
2: Okay, gut.
1: Das heißt hier, dein altes Radio hier mit dieser Wurfantenne, das kannst du ab sofort in den Müll drücken, weil du kriegst ein NDR 1 Welle Nord brandneues Digitalradio im kristallklaren Sound. Jetzt von uns geschenkt.
2: Oh, prima, ich freue mich.
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0: Neumünster ist das Dach eines Schnäppchenmarktes eingestürzt. Gleich mehr dazu. Und im Bundestag rechnet AfD-Chefin Weidel mit Bundeskanzler Merz ab. Zwei der Themen jetzt in den Nachrichten um 12 mit Andrea Schmidt.
1: Moin.
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1: Generaldebatte heute im Bundestag. Zum Auftakt nahm sich die AfD-Chefin Weidel Bundeskanzler Merz vor und zeigte sich nach dem Sieg bei der Landtagswahl in Sachsen-Anhalt selbstbewusst. Anne-Kathrin Mellmann dazu.
3: Die Co-Chefin der AfD und der Fraktion sagte, mit dem Wahlergebnis hätten die Menschen mitgeteilt, Schwarz-Rot sei vorbei.
4: Sie haben zu verstehen gegeben, dass Sie die Botschaft nicht verstanden haben. Sie haben die Botschaft nicht verstanden, die Ihnen die Wähler in Sachsen-Anhalt am vergangenen Sonntag geschickt haben. Das ist noch nicht weiter relevant, weil Ihre Zeit ist ohnehin abgelaufen. Die Bürger wollen den Politikwechsel und Sie werden ihn bekommen.
3: Weidel bezeichnete den Haushaltsentwurf der Bundesregierung für das kommende Jahr als Kapitulationserklärung. Die hohe Schuldenaufnahme sei verfassungswidrig. Bundeskanzler Friedrich Merz sagte zu Beginn seiner Rede, die AfD könne vor Kraft kaum laufen, habe ihr Wahlziel in Sachsen-Anhalt jedoch verfehlt und keine absolute Mehrheit erreicht.
5: Die Wählerinnen und Wähler haben ziemlich deutlich gesprochen. Sie haben auch uns, auch mir eine deutliche Botschaft gegeben. Aber die absolute Mehrheit haben sie nicht. Und die werden sie in Deutschland auch nicht erzielen. Nirgendwo in Deutschland werden sie mit dieser Politik die Mehrheiten bekommen.
3: Friedrich Merz verteidigte den Bundeshaushalt. Die hohen Schulden begründete er auch mit dem Klimaschutz.
1: Baustellen, Staus, Zugausfälle. Das ist aus Sicht der schleswig-holsteinischen SPD Alltag für hunderttausende Menschen im Land. Deswegen will die Partei die Verkehrspolitik zum Wahlkampfthema machen und einen 8-Punkte-Plan umsetzen. Zum Start der Kampagne war Spitzenkandidat Ulf Kämpfer heute Morgen am Kieler Hauptbahnhof und suchte das Gespräch mit Pendlern und Journalisten. Er sagte:
6: Wir wollen Expressbuslinien, die schnell sind, die häufig fahren. Und dann haben wir On-Demand-Verkehre, die dort zubringen. Oder man fährt mit dem Fahrrad dorthin. Und dann ist es viel, viel attraktiver. Und das haben wir gerade bewiesen im Modellprojekt an der Schlei. Dort hat sich der ÖPNV verdoppelt. Das zeigt also, es ist keine Wolkenkuckucksheimerei, sondern es ist ein real in Schleswig-Holstein erprobtes Modell. Und was ist dann einfacher, als es einfach aufs ganze Land zu übertragen?
1: In Neumünster ist am Morgen das Dach eines Sonderpostenmarktes zum Teil eingestürzt. Wie die Polizei mitteilte, war der Markt zum Zeitpunkt des Unglücks noch geschlossen. Menschen wurden deshalb nicht verletzt. Zur Ursache und zur Schadenshöhe gibt es bislang keine Angaben. Die Feuerwehr sowie die Bauaufsicht der Stadt Neumünster begutachten zur Stunde den Schaden. Der Schnäppchenmarkt bleibt bis auf Weiteres geschlossen. Noch einmal Neumünster. Dort ist die Fachmesse Nordbau eröffnet worden. Nach Angaben der Veranstalter präsentieren sich rund 700 Aussteller aus 15 Ländern. Für 5 Tage wird das Gelände der Holstenhallen zum Treffpunkt der nordeuropäischen Baubranche. Unter dem Motto große Maschinen, große Projekte, große Zukunftsfragen präsentieren die Aussteller zum Beispiel die Fortschritte der Digitalisierung im Baumaschinenbereich. Die Bahnstrecke zwischen Jübeck und Husum im Kreis Nordfriesland ist derzeit gesperrt. Ein Auto ist heute früh an einem unbeschrankten Bahnübergang mit einem Triebwagen zusammengestoßen. Jochen Dominikus mit den Einzelheiten.
7: Wie durch ein Wunder blieb der etwa 30 Jahre alte Fahrer bei dem Zusammenstoß unverletzt. Auch die Zugreisenden kamen mit dem Schrecken davon. Der Lokführer wurde leicht verletzt. Der Triebwagen der Nordbahn erwischte die Hinterseite des BMWs, die Abriss. Gegenüber NDRSH gab der Fahrer an, dass er zum ersten Mal mit seinem neuen Wagen in der Region unterwegs war und den Bahnübergang nicht bemerkt habe. Ob er zu schnell war, will die Polizei jetzt klären. Rettungskräfte waren mit einem Großaufgebot vor Ort. Die etwa 30 Fahrgäste des Zuges wurden evakuiert. Der defekte Triebwagen ist mittlerweile abgeschleppt und nach Jübeck gebracht worden. Die Bahnstrecke Jübeck-Husum war seit etwa 7.30 Uhr gesperrt.
0: 4:04, NDR 1, Welle Nord. Wetter heute für uns in Schleswig-Holstein nicht heiß. Nicht kalt, genau richtig für alle, die beim Grillen sowieso lieber am Salat stehen heute, denn mal scheint die Sonne, kann gelegentlich auch Schauer runterplattern. 17 bis 20 Grad heute und der Wettertrend morgen und am Freitag, da bleibt es meist trocken beim Sonne-Wolken-Mix und 20 Grad.
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0: 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Eine Meldung nur für die A7, Hamburg Richtung Flensburg, zwischen Kaltenkirchen und Bad Bramstedt. 5 Kilometer Stau jetzt nach einer Sperrung. Und aktuelle Blitzer, B76 wird geblitzt, Preetz Richtung Kiel, Höhe Emschenhagen. Dann Dosenbeek, Bootkamp, Dosenbeeker Straße, beidseitig. Und falls Sie jetzt auch noch einen Stau oder einen Blitzer haben, dann gerne Bescheid geben über unsere NDR Schleswig-Holstein-App. Besten Dank und gute Fahrt.
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0: Meine Damen und Herren, hier sind sie. Die romantischen 3 Minuten auf NDR 1. Welle Nord. Mit Robin Beck. The First Time. Also wenn knutschen, dann jetzt. Und dazu laufen.
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0: 12:30 NDR1 Welle Nord. Wetter für uns in Schleswig-Holstein. Mal gibt's Sonnenschein, mal gibt's einen Regenschauer. Und das heute bei 17 bis 20 Grad. Morgen und am Freitag dann meist trocken. Da gibt's so einen Sonne-Wolken-Mix und 20 Grad maximal.
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0: 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Eine Meldung nur für die A7. Hamburg Richtung Flensburg zwischen Kaltenkirchen und Bad Bram steht 5 Kilometer Stau nach einer Sperrung. Und aktuelle Blitzer. Geblitzt wird B5 zwischen Hemme und Tönning, Höhe Karolinkoog. B201 Kappeln Richtung Husum und zwar in Schleswig an der Abfahrt zur B76 und Dosenbeek-Bodkamp, Dosenbeeker Straße beidseitig. Und falls Sie jetzt auch noch einen Stau oder einen Blitzer haben, dann gerne mal Bescheid geben über unsere NDR Schleswig-Holstein-App. Besten Dank und schönen Mittwoch.
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0: Biene Maja wird heute 50 und ich suche den besten Willi hier in Schleswig-Holstein. Wer hat den Willi von Biene Maja gut drauf? Einfach mal eine Sprachnachricht rüber schicken über unsere NDR Schleswig-Holstein-App. Und hier kommt der nächste Willi. Eigentlich ist es Andreas Lachmund von Amrum, aber wenn er sich mal nicht verstellt, dann klingt er so.
2: Maja, Maja, hier ist der Willi. Du sollst doch nicht so viel an den Honig dran, hat Frau Cassandra gesagt. Maja, ich bin der Willi.
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0: Mittwoch wünsche ich Ihnen ein besonderer Mittwoch heute, der 9. September 2026, weil Biene Maja heute Geburtstag hat. Biene Maja wird 50, deswegen suche ich heute mal den echten Willi hier in Schleswig-Holstein. Wer kann Willi gut nachmachen von Biene Maja? Dann unbedingt eine Sprachnachricht überschicken über unsere NDR Schleswig-Holstein-App. Habt ihr schon diverse Willis heute gehört. Das hier ist übrigens der Original-Willi. Gesprochen damals von Eberhard Storek, der übrigens auch eine ganze Zeit lang in Schleswig-Holstein gewohnt hat. Echter Willi klingt so.
1: Ja, ich bin der Willi.
2: Warum sprichst du denn so komisch?
1: Das ist der Stimmbruch. Ich bin doch schon 2 Jahre.
0: Ja. Eberhard Storek, leider schon 2015 verstorben, aber hat irre viel synchronisiert. Eben Biene Maja, aber auch Vicky und die Wikinger. Und der rosa-rote Panther war mit dabei, Fraggles und Muppet Show. Also echt irre, der hat es wirklich drauf gehabt. Und jetzt kommt das Besondere. Das ist wirklich sehr, sehr cool, dass sich Dorothea aus Schmalfeld gemeldet hat, weil, Achtung, sie hat ihn sogar persönlich kennengelernt, den echten Willi.
3: Der Willi, den habe ich persönlich kennengelernt. Ich habe mal bei ihm geputzt. Er wohnte damals in Oersdorf in einer ganz romantischen Strohdachkarte. Es war mal ein Swimmingpool in dem Haus. Und dieser Swimmingpool war jetzt trockengelegt von dem Hausbesitzer. Und dort unten hat er die Filme synchronisiert. Und auf dem Highway ist der Teufel los. Und eben Vicky und die Wikinger. Also immer vor, zurück, nochmal abstimmen, ob der Text dann eben auch zum Film passt. Und also es war unwahrscheinlich interessant, tolle Zeit mit ihm. Ich fand immer, er war wie so ein alter Opa. Luftgetrocknete Dauerwelle, ziemlich bunte Hawaii-Hemden, sah aus wie so ein kleiner Teddybär. Also es war total köstlich.
0: Ja, und den Willi hat er sowas von cool drauf gehabt. Und wenn Sie den Willi auch gut drauf haben, noch gilt's, schnell rüber schicken per Sprachnachricht.

0: Die SPD in Schleswig-Holstein setzt im Wahlkampf voll auf das Thema Verkehr, weil wir alle offenbar sehr unter Staus und Zugproblem leiden. Und im Bundestag geht es bei der Generaldebatte gerade hoch her. Diese und weitere Themen jetzt in den Nachrichten um 13 Uhr mit Andrea Schmidt.
1: Moin.
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3: AfD-Chefin Weidel hat in der Generaldebatte des Bundestages den Kurs der schwarz-roten Koalition scharf kritisiert. Die Staatsfinanzen seien zerrüttet, die Migrationspolitik gescheitert. Außerdem erdrücke die Energiewende die Wirtschaft, so die Vorsitzende der AfD-Fraktion. Wie Bundeskanzler Merz auf Weidels Rede reagierte, berichtet Uwe Berndt aus Berlin.
4: Friedrich Merz hat der AfD vorgeworfen, sie sei eine destruktive Kraft. Ihr Ziel sei es, unser Land zu destabilisieren. Den Begriff Remigration bezeichnet er als ethnische Säuberung nach Herkunft und Hautfarbe. Abschiebungen von abgelehnten Asylbewerbern seien notwendig, aber die Fremdenfeindlichkeit der AfD würde dazu führen, dass uns eines Tages viele ausländische Fachkräfte fehlen, die wir dringend brauchen. Alice Weidel hätte nur die Absicht, das Land schlecht zu reden. Er verwies darauf, dass es inzwischen wieder Wirtschaftsprognosen gibt, die einen leichten Aufschwung erkennen. Und wenn die nötigen Reformen umgesetzt werden, dann würde sich die Wirtschaft bald wieder erholen.
3: Die SPD in Schleswig-Holstein will das Thema Verkehr zu ihrem Wahlkampfthema machen. Nach Ansicht der Partei bremsen auf den Straßen zu viele Baustellen den Verkehr aus. Busse würden auf dem Land kaum fahren und Züge hätten Verspätung oder fielen aus. Die Verkehrssituation bewege also viele Menschen in Schleswig-Holstein. Zum Start der Kampagne war Spitzenkandidat Ulf Kämpfer heute früh am Kieler Hauptbahnhof. Anne Passow war dabei.
5: Die Regionalbahn aus Hamburg verspätet sich um 10 Minuten. Der Zug aus Rendsburg fällt ganz aus. Auch heute früh war das die Realität für Pendler am Kieler Hauptbahnhof. Vor dem Bahnhofsgebäude standen SPD-Spitzenkandidat Ulf Kämpfer und seine Mitstreiter, um mit Pendlern über Lösungsideen zu sprechen. Die Verkehrssituation ist das Wahlkampfthema der Partei, denn die Menschen bräuchten jetzt eine Lösung und könnten nicht auf langwierige Bauprojekte warten, so Kämpfer. Schnelle Lösungen will er bringen, indem er zum Beispiel eine Taskforce-Verkehrsoffensive einführt. Eine Flotte von Landesbussen soll unpünktliche Züge ersetzen. Expressbuslinien sollen häufig fahren. Finanzieren will er das zum Beispiel durch die Strafzahlungen der Bahn.
3: Vor 20 Jahren war es eine spontane Idee und fiel noch entsprechend klein aus, das Greenscreen Festival in Eckernförde. Mittlerweile hat es sich zu einem der größten Naturfilmfestivals Nordeuropas entwickelt. Jetzt geht es wieder los, zum mittlerweile also 20. Mal. Mit dabei sind wieder Filmschaffende aus aller Welt. Nach Ansicht von Festivalsprecher Michael van Bürk haben sich Naturfilme in den vergangenen 2 Jahrzehnten deutlich verändert.
6: Die Erzählweise hat sich weiterentwickelt hin zu, ohne möglichst zu belehrend zu sein, zu den Umweltproblemen und Katastrophen, in denen wir leben oder hineinschlittern. Die Klimakatastrophe wirkt sich überall aus, ob in den Savannen, in Afrika, in der Arktis oder sonst wo. Das hat einen enormen Einfluss auf die Artenvielfalt. Und diese Themen sind immer mit drin. Und das ist auch gut so.
3: Rund 100 Filme werden in Eckernförde gezeigt. Zu sehen sind Geschichten aus der ganzen Welt, aber auch Produktionen aus Schleswig-Holstein. Zum Beispiel über die Tierwelt auf den Halligen. Er war so etwas wie der Großvater der Nation, König Harald V. von Norwegen. Er ist vor gut einer Woche gestorben. Heute ist die Beisetzung. Tausende Menschen in Norwegen wollen noch einmal Abschied nehmen. Auch Königsfamilien und Paare aus vielen europäischen Ländern sind bei der Beerdigung heute dabei.
0: 13.04 Uhr ist es, NDR 1 Welle Nord, das Wetter für uns in Schleswig-Holstein. Sonnenbrille auf, Regenjacke an, perfektes Outfit für heute, weil mal scheint die Sonne, mal kommt ein Schauer runter und das bei 17 bis 20 Grad. Der Wettertrend morgen und am Freitag bleibt es meist trocken beim Wolken-Sonne-Mix und auch 20 Grad.
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0: 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A1 Bremen Richtung Lübeck zwischen Maschner Kreuz und dem Dreieck Norderelbe. 5 Kilometer stockender Verkehr. Und A7 Hamburg Richtung Flensburg zwischen Kaltenkirchen und Bad Bram steht 5 Kilometer Stau nach einer Sperrung. Aktuelle Blitzer. Geblitzt wird A226 Travemünde Richtung Bad Schwartau zwischen Lübeck-Siems und Lübeck-Dänischburg. Dann B5 zwischen Hemme und Tönning, Höhe Karolinkrog und B201 Kappeln Richtung Husum in Schleswig. Eine Abfahrt zur B76. Und falls Sie jetzt auch noch einen Stau oder einen Blitzer haben, dann gerne Bescheid geben über unsere NDR Schleswig-Holstein-App. Besten Dank und gute Fahrt!
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0: Oh, habe ich gerade gesehen hier. In den USA wird jetzt der Airbus A340 Theodor Heuss verkauft. Und dieser Airbus, das ist der ehemalige Regierungsflieger von Angela Merkel. Und das Besondere an diesem Flieger, wenn man dann in Turbulenzen gerät, dann erschallt automatisch Merkels Stimme mit:
1: Wir schaffen das.
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0: NDR1, Welle Nord hier. Einmal Vorsicht bitte. A1, Hamburg Richtung Lübeck. Zwischen Hamburg-Stellhorn und dem Dreieck Norderelbe gibt es eine ungesicherte Unterstelle. Fahren Sie gut mit uns, mit NDR1, Welle Nord. Und heute ist soweit. Heute wird Biene Maja 50. Aber ich werde nicht Biene Maja hochleben lassen. Das machen alle anderen schon. Wir lassen mal Willi hochleben heute. Willi mit dieser besonderen Stimme. Und deswegen suche ich ja auch den Willi hier in Schleswig-Holstein. Oder wenn Sie Willi gut nachmachen können, sehr, sehr gerne einfach mal eine Sprachnachricht rüberschicken als Willi über unsere NDR Schleswig-Holstein-App. Und dazu muss ich sagen, du bist jetzt der Original-Willi, ne?
1: Ja, ich bin der Willi.
0: Okay, weil das hier vorne ist Marc, der sich gemeldet hat. Ja, und Marc hat sich gedacht, ja, Marc?
2: Und ich versuche das jetzt auch mal. Hallo Maja, hallo Jan, hier ist der Willi aus Grömitz. So, bin 2 Jahre alt und bin noch im Stimmbruch. Ganz liebe Grüße aus Grömitz, hier scheint die Sonne. Ich fahre heute mal Fahrrad. Ciao.
0: Ja, mach das. Vielen Dank, Willi. Marc, meine ich.

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0: 13:30 ist es in der Einzelne Nord. Das Wetter für uns in Schleswig-Holstein. Ja, mal mit Sonnenschein, mal mit einem Schauer. Und das Ganze bei 17 bis 20 Grad heute. Der Wettertrend morgen und am Freitag, da bleibt es meist trocken bei einem Wolken-Sonne-Mix und 20 Grad.
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0: 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A1 Bremen Richtung Lübeck zwischen Maschner Kreuz und dem Dreieck Norder Elbe. 5 Kilometer stockender Verkehr. Und A7 Hamburg Richtung Flensburg zwischen Kaltenkirchen und Bad Bramstedt. 5 Kilometer Stau nach einer Sperrung. Aktuelle Blitzer, A226, Travemünde Richtung Bad Schwartau wird geblitzt, zwischen Lübeck-Siems und Lübeck-Dänischburg. Dann B5 zwischen Hemme und Tönning, Höhe Karolinenkoog und B76, Kiel Richtung Eckernförde. Vor der Levensauer Hochbrücke gibt es einen Blitzer. Und wenn Sie jetzt auch noch einen Stau oder einen Blitzer haben, dann gerne mal Bescheid geben über unsere NDR Schleswig-Holstein-App. Besten Dank und gute Fahrt.
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0: Biene Maier mit 50, aber die besten Willis leben hier bei uns in Schleswig-Holstein. Und hier kommt der Nächste.
2: Hallo, Jan Plastik, hier ist Willi. Du, ich hatte in Fliegen immer eine 5, aber ansonsten war ich toll. Tschüss.
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0: Einmal Vorsicht auf der A23 Hamburg Richtung Heide. Zwischen Itzo Süd und Itzo Mitte, da liegt ein Feuerlöscher und noch eine Plane.
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0: 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Sie brauchen nämlich neue Neoprenanzüge, um im Notfall Menschen aus dem Watt zu retten. Björn Schmidt ist seit 20 Jahren bei der Freiwilligen Feuerwehr. Ein Ehrenamt gehört für ihn einfach dazu, hat er gesagt.
2: Also für mich ist das eine Selbstverständlichkeit. Allgemein die Bevölkerung wird immer weniger, die was zurückgeben will. Dieses Ehrenamt bleibt nach und nach auf der Strecke. Aber für mich ist es selbstverständlich, dass man irgendwas zurückgibt, auch an den Ort, an die Gemeinde.
0: Ja, und so Neoprenanzüge für die Freiwillige Feuerwehr in Büsum machen total Sinn, weil gerade im Sommer haben sie nun diese schweren schwarzen Sicherheitsanzüge, die A, erstmal sehr schwer sind und B, total dick und warm. Und dann bei 30 Grad da rumlaufen, das ist wirklich nichts Schönes. Deswegen, wir sind dran. Alles klar. Danke für die Info. Björn von der Freiwilligen Feuerwehr aus Büsum. Auf jeden Fall richtig gemacht. Alles sich schon mal angemeldet in unserer NDR Schleswig-Holstein-App. Da finden Sie auch alle Infos, wenn Sie Ihren Lieblingsverein oder Ihre Lieblingsfeuerwehr anmelden möchten. Am besten jetzt gleich, morgen, übermorgen, weil kommenden Montag um 10 vor 7, da geht's los. Da werden dann Manny und Horst den ersten Verein ziehen oder die erste Feuerwehr. Und dann heißt es
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0: Neue Zahlen zeigen, wir Schleswig-Holsteiner haben es besonders schwer, einen Psychotherapeuten zu finden. Und im Bundestag in Berlin dreht sich heute viel um die AfD. Zwei der Themen jetzt in den Nachrichten um 14 Uhr mit Andrea Schmidt.
1: Moin.
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3: Im Bundestag läuft weiterhin die Generaldebatte über den Haushalt für 2027. Die Reden werden jedoch auch von der Frage bestimmt, wie Union und SPD mit dem starken Wahlergebnis der AfD in Sachsen-Anhalt umgehen. Isabel Karas dazu.
4: Wie konnte das so schief gehen und was ist auch unser Anteil daran? Mit diesen Fragen reagierte Grünen-Fraktionschefin Katharina Dröge auf den Erfolg der AfD in Sachsen-Anhalt. Sie kritisierte, dass die Union mit einer immer härteren Asylpolitik versucht habe, der AfD Stimmen abzunehmen. Diese Idee sei ganz offensichtlich fulminant gescheitert. Auch beim Haushalt sieht sie falsche Prioritäten. Union und SPD kürzten bei sozialen Leistungen und beim Klimaschutz. Das sei ungerecht und schäbig. Man spüre, hier werde sehr Grundsätzliches erörtert, bemerkte SPD-Fraktionschef Matthias Miersch. Die demokratischen Parteien dürften sich angesichts des AfD-Erfolgs aber nicht selbst zerlegen, forderte Miersch.
3: Wer in Norddeutschland einen Psychotherapeuten sucht, der hat es nicht leicht. Und besonders schlechte Karten haben wir Schleswig-Holsteiner. Das geht aus Zahlen der Kassenärztlichen Bundesvereinigung hervor, die das Datenteam des NDR ausgewertet hat. Die genauen Zahlen kennt Inken Henkel.
5: 5 Monate warten psychisch Erkrankte im Schnitt auf einen Therapieplatz. In Mecklenburg-Vorpommern und Schleswig-Holstein ist die Versorgung am schlechtesten. Dort ist nämlich ein Psychotherapeut durchschnittlich für mehr als 4.000 Einwohner zuständig. Im Bundesdurchschnitt für rund 3.200. Auch in Schleswig-Holstein ist die Situation kritisch. In den meisten Kreisen sind weniger als 20 Psychotherapeuten für 100.000 Einwohner zuständig. Nach einer aktuellen Prognose des Zentralinstituts für die kassenärztliche Versorgung wird die Nachfrage nach einer ambulanten Therapie sogar noch steigen, nämlich bis 2030 um 23%.
3: Die Bahnstrecke zwischen Jübeck und Husum im Kreis Nordfriesland ist nach einem Unfall heute Morgen nun wieder frei. Nach Angaben der Bundespolizei war ein Auto an einem unbeschrankten Bahnübergang mit einem Triebwagen zusammengestoßen. Der Lokführer wurde laut Nordbahn leicht verletzt, alle anderen blieben unverletzt. Die etwa 30 Fahrgäste mussten den Zug verlassen. Der Autofahrer gab an, zum ersten Mal mit seinem neuen Wagen in der Region unterwegs gewesen zu sein. Er habe den Bahnübergang nicht bemerkt. Ob er zu schnell war, das will die Polizei jetzt klären. Wer Naturfilme liebt, der muss ab heute wieder nach Eckernförde. Das Greenscreen Festival startet. Bis Sonntag bringt es Naturfilme und Filmschaffende aus aller Welt an die Ostsee. Und das schon seit 20 Jahren. Lisa Synowski mit den Einzelheiten zum Jubiläum.
6: Begonnen hat das heute große Festival damals als spontane Idee zweier alter Schulfreunde. Und schon die erste Ausgabe des Greenscreen vor 20 Jahren ein Erfolg. Rund 6.000 Menschen kamen. Heute sind es pro Festivalausgabe rund 20.000 Gäste. Und auch sonst hat sich viel getan. Die Zahl der Spielstätten ist gestiegen. Es gibt mehr Rahmenprogramm und mehr Filme. Etwa 300 hatten die Festivalmacher dieses Jahr zur Auswahl. Rund 100 haben es ins Festivalprogramm geschafft. Zu sehen sind Geschichten aus der ganzen Welt. Flusspferde am Strand oder Wombats in Tasmanien. Aber auch Produktionen aus Schleswig-Holstein. Zum Beispiel über das Leben und die Tierwelt auf den Halligen.
3: In Neumünster ist die Fachmesse Nordbau eröffnet worden. Nach Angaben der Veranstalter präsentieren sich rund 700 Aussteller aus 15 Ländern. Für 5 Tage wird das Gelände der Holstenhallen zum Treffpunkt der nordeuropäischen Baubranche. Unter dem Motto große Maschinen, große Projekte, große Zukunftsfragen präsentieren die Aussteller zum Beispiel die Fortschritte der Digitalisierung im Baumaschinenbereich.
0: 14:04 ist es, NDR 1 Welle Nord, das Wetter für uns in Schleswig-Holstein. Wenn Sie eine längere Tour draußen planen, unbedingt eine regenfeste Jacke dabei haben, weil es kann gelegentlich einen ordentlichen Schauer von oben geben heute. 17 bis 20 Grad und der Wettertrend morgen und auch am Freitag, da bleibt es meist trocken und dann gibt es so einen Wolken-Sonne-Mix bei einem Höchstwert von 20 Grad.
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0: 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A1 Bremen Richtung Lübeck. Zwischen Maschner Kreuz und dem Dreieck Norderelbe. 5 Kilometer stockender Verkehr. Und A7 Hamburg Richtung Flensburg. Zwischen Kaltenkirchen und Bad Bramstedt immer noch 5 Kilometer Stau nach einer Sperrung. aktuelle Blitzer. A226 wird geblitzt. Travemünde Richtung Bad Schwartau zwischen Lübeck-Siems und Lübeck-Dänischburg. Dann B5 zwischen Hemme und Tönning, Höhe Karolinenkrog. Und B76 Kiel Richtung Eckernförde, Blitzer vor der Lebensauer Hochbrücke. Und wenn Sie jetzt auch noch einen Stau oder einen Blitzer haben, dann gerne Bescheid geben über unsere NDR Schleswig-Holstein-App. Dankeschön, gute Fahrt.
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0: Biene Meier wird 50 und ich suche den besten Willi hier in Schleswig-Holstein. Wer kann Willi perfekt nachmachen? Hier nochmal das Original.
1: Ja, ich bin der Willi.
0: So, und jetzt versucht Ralf mal.
7: Maya, wo ist sie denn schon wieder? Ja, ich denke, Willi kommt wahrscheinlich erst um 15 Uhr. Dann mache ich noch ein Nickerchen.
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NDR 1 Welle Nord hier. Einmal Vorsicht auf der A24 Hamburg Richtung Berlin zwischen Hamburg-Horn und Jenfeld. Da ist gerade ein Fahrradfahrer unterwegs. Fahren Sie schön vorsichtig mit uns, mit NDR 1 Welle Nord. Ja, und seine Fans, die vermissen ihn schon seit dem 10. Dezember 1967. Da starb nämlich Otis Redding bei einem Absturz seines zweimotorigen Privatflugzeugs. Da war er gerade mal 26 Jahre alt. Trotzdem schon ein Superstar. Bei uns ist Otis Redding hiermit bekannt geworden. Dog of the Bay. Heute würde Otis Redding 85 werden.

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0: Handy 1, Welle Nord hier, 14:30 ist es. Jetzt gibt's das Wetter für Ihre Region. Und wer ist der Wetterwilli heute? Ach, das ist Sebastian Mache.
1: In Flensburg, Nordfriesland und Schleswig-Flensburg schiebt sich das aktuelle Tief langsam weiter durch die Region. Dabei sind noch immer Schauer, teils auch kurze Gewitter möglich. Doch zum Abend hin klart es von der Nordsee her wieder mehr auf und es wird auch trockener. Die Temperaturen sind mit rund 14 Grad auch dann schon recht frisch am Abend. Morgen schiebt sich dann dagegen ein neues Hoch ins Land. Dabei geht es im Wetter deutlich stabiler und auch trocken zu. Und neben ein paar Wolken zeigt sich vor allem auch wieder längere Zeit die Sonne. Die Luft erwärmt sich dabei auf bis zu 18 Grad.
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0: 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Vorsicht bitte, Landesstraße zwischen Nordau und Itzehoe Süd. Da steht ein defektes Fahrzeug. Dann A1 Bremen Richtung Lübeck zwischen Maschner Kreuz und dem Dreieck Norderelbe. 7 Kilometer stockender Verkehr und aktuelle Blitzer, die auch noch. A226 Travemünde Richtung Bad Schwartau. Blitzer hier zwischen Lübeck-Siems und Lübeck-Dänischburg. Dann B5 zwischen Hemme, Tönning, Höhe Karolinenkoog und Neumünster. Großflecken Richtung Bahnhof. Und falls Sie jetzt auch noch einen Stau oder einen Blitzer haben, dann gerne Bescheid geben über unsere NDR Schleswig-Holstein-App. Besten Dank. Gute Fahrt.
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0: Und wer hat den besten Willi drauf hier in Schleswig-Holstein? Also den Willi von Biedermeier, weil Biedermeier heute ja 50 wird. Da hat sich Carsten gemeldet und guck mal an. Willi kann sogar platschnacken.
3: Meier, du musst gau kommen. Ich glaub, Flip hat sich gestern ein antüdelt und ist gegen Baum flog. Ich glaub, hey, hat eine Gehirnerschütterung. Help me, Meier.
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0: ND1, Welle Nord hier. Einen schönen guten Tag an Miriam Pede übrigens auch. Die wird dir gleich übernehmen ab 15 Uhr.
1: Hallo in die Runde.
0: Hast du auch schon schön die Biene Maya, den Biene Maya Geburtstag gefeiert heute, 50 Jahre?
1: Noch nicht, noch nicht. Boah. Ich habe dir aber zugehört, wie du ihn feierst.
0: Richtig, vor allen Dingen ganz viele Schleswig-Holsteinerinnen und Schleswig-Holsteiner mitgemacht heute, weil ich habe ja den besten Willi in Schleswig-Holstein gesucht. Da kamen wirklich sehr, sehr viele Willis an. Du weißt ja,
1: waren
0: Willi,
1: die auch gut?
0: Die waren sehr gut. Also hier Willi im Original.
2: Ja, ich bin der Willi.
0: Ne, den kennen wir. Mhm. So, und jetzt beispielsweise Jens.
3: Ja, guten Morgen, hier spricht kleine Willi. Ich bin hier in Norderstedt verflogen. Ich weiß gar nicht, wo meine Maya ist.
0: So, oder?
1: Ja.
0: Oder hätte ich noch Andreas von Amrum?
4: Maya, hier ist der Willi. Du sollst doch nicht so viel an den Honig ran, hat Frau Cassandra gesagt.
0: So? Ja? Mhm. Ja. Dann hätte ich hier noch einen anonymen Willi.
5: Oh. Hallo. Jan Plastik, hier ist Willi. Du, ich hatte in Fliegen immer eine 5, aber ansonsten war ich toll. Tschüss.
0: Oder hier, Ralf hat sich auch gemeldet.
6: Ja. Maya, wo ist sie denn schon wieder? Ja, ich denke, Willi kommt wahrscheinlich erst um 15 Uhr. Mein noch ein Nickerchen.
1: Ist ja richtig schade, dass Maya Herzmach jetzt nicht übernimmt. Das wäre ja richtig cool. Richtig, oh Mann.
0: Nicht Maya, es ist Miri. Was würdest du sagen von denen? Also wirklich eine kleine Auswahl.
1: Ja, also für mich ist es... Ich mache ab 15 Uhr, entscheidet
0: ja, du. Ja, ich finde es auch.
1: Ja, Ralf, es ist echt schwierig.
0: Ja.
1: Ja, für mich ist es auch. Für mich ist es eins oder Ralf.
0: Ja, eins oder Ralf.
1: Ja, sehr, ich glaube, für mich ist es Ralf, wenn ich ganz ehrlich bin. Das ist schon mega.
0: So, komm, dann noch einmal Ralf, dann gleich Miri Peter ab 15 Uhr und ich morgen
1: Sie
0: wieder.
1: Sie können mich heute auch Maya nennen, einfach so mal.
0: Einfach so, gleich mit Maya ab 15 Uhr und ich dann morgen wieder ab 10.
6: Maya, wo ist sie denn schon wieder? Ja, ich denke, Willi kommt wahrscheinlich erst um 15 Uhr. Mach ich noch ein Nickerchen.
7: Du hast mir gerade noch zum

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0: 51 Jahre ist dieser Song schon alt. 53 Jahre ist dieser Song schon alt. Nicht zu fassen. Billy Joel mit Piano Man auf NDR 1 Welle Nord. Und in Neumünster sind Teile eines Schnäppchenmarktdaches eingestürzt. Die Bauaufsicht hat eine Vermutung, was der Grund gewesen sein könnte. Dazu jetzt mehr bei uns. Und Merz und Weidel attackieren sich bei der Generaldebatte im Bundestag. Ich habe es mir heute Morgen live angeguckt. Sie bekommen einen Ausschnitt jetzt um 15 Uhr von Andrea Schmidt.
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2: Ja, lautstark geht es heute im Bundestag zu. Seit dem Morgen läuft die Generaldebatte über den Haushalt für 2027. Es geht aber auch um die AfD und darum, wie Union und SPD mit dem starken Wahlergebnis der AfD in Sachsen-Anhalt umgehen. AfD-Chefin Weidel griff die CDU verbal an und andersherum genauso. Feline Elster berichtet.
3: Wenn ich noch einmal höre, dass sie ihre Politik einfach besser erklären müssen, ich vergesse mich. Mit diesen Worten reagierte Linken-Fraktionschefin Heidi Reicheneck auf die Rede von Bundeskanzler Friedrich Merz. Sie kritisierte unter anderem die geplanten Kürzungen beim Unterhaltsvorschuss, beim Elterngeld und die Reform der gesetzlichen Krankenkassen. SPD-Fraktionschef Matthias Miersch betonte die Notwendigkeit des Zusammenhaltes von Linkspartei, SPD, Grünen und Union. Wenn wir uns hier zerlegen, gibt es nur eine Gruppe, die sich freut, appellierte er. Merz hatte zuvor auf AfD-Fraktionschefin Alice Weidel reagiert und gesagt, dass die AfD nirgendwo in Deutschland mit ihrer Politik eine Mehrheit bekäme. Seine Rede wurde immer wieder von Zwischenrufen und Gelächter aus der AfD-Fraktion unterbrochen. Bundestagspräsidentin Julia Klöckner ermahnte die Abgeordneten: Wir sind hier nicht auf dem Fußballplatz. Heben Sie sich das fürs Wochenende auf.
2: In Großbritannien sorgt eine technische Störung weiterhin für Chaos an vielen Flughäfen. Ein Flugdatenportal meldet für heute hunderte annullierte Flüge. Fast alle davon betreffen demnach den Flughafen London Heathrow. Schon gestern waren 1300 Flüge von und zu britischen Flughäfen gestrichen worden. Die Flugsicherung hat das Problem inzwischen nach eigenen Angaben behoben. Es werde noch einige Zeit dauern, bis sich der Betrieb wieder vollständig normalisiert habe, hieß es. Die SPD in Schleswig-Holstein will das Thema Verkehr zu ihrem Wahlkampfthema machen. Nach Ansicht der Partei bremsen auf den Straßen zu viele Baustellen den Verkehr aus. Busse würden auf dem Land kaum fahren und Züge hätten Verspätung oder fielen aus. Die Verkehrssituation bewege also viele Menschen in Schleswig-Holstein. Zum Start der Kampagne war Spitzenkandidat Ulf Kämpfer heute früh am Kieler Hauptbahnhof. Und Anne Passow war dabei.
4: Die Regionalbahn aus Hamburg verspätet sich um 10 Minuten. Der Zug aus Rendsburg fällt ganz aus. Auch heute früh war das die Realität für Pendler am Kieler Hauptbahnhof. Vor dem Bahnhofsgebäude standen SPD-Spitzenkandidat Ulf Kämpfer und seine Mitstreiter, um mit Pendlern über Lösungsideen zu sprechen. Die Verkehrssituation ist das Wahlkampfthema der Partei, denn die Menschen bräuchten jetzt eine Lösung und könnten nicht auf langwierige Bauprojekte warten, so Kämpfer. Schnelle Lösungen will er bringen, indem er zum Beispiel eine Taskforce-Verkehrsoffensive einführt. Eine Flotte von Landesbussen soll unpünktliche Züge ersetzen. Expressbuslinien sollen häufig fahren. Finanzieren will er das zum Beispiel durch die Strafzahlungen der Bahn.
2: In Neumünster ist heute Morgen das Dach eines großen Geschäftes eingestürzt. Verletzt wurde niemand. Moritz Olsen mit den Einzelheiten.
5: Nach Polizeiangaben wurden die Einsatzkräfte heute Morgen zum Schnäppchenmarkt Thomas Philips in Neumünster gerufen. Die Gebäudedecke im Außen- bzw. Gartenbereich war dort teilweise eingestürzt. Laut Bauaufsicht haben möglicherweise Regenwasseransammlungen auf dem Dach zu dem Einsturz geführt. Das Geschäft war zum Unfallzeitpunkt noch geschlossen. Lediglich 4 Mitarbeiterinnen und Mitarbeiter hatten sich laut Augenzeugen in einem anderen Teil des Gebäudes aufgehalten. Die Schadenshöhe ist laut Polizei bisher noch unklar. Der Bereich um das Gebäude wurde weiträumig abgesperrt. Der Markt bleibt bis auf Weiteres geschlossen.
0: 15:04 Uhr, hier ist NDR 1 Welle Nord mit dem Wetter für uns in Schleswig-Holstein. Wir haben um die 18 Grad in Lübeck, 16 in Neumünster, 19 sind es in Westerland auf Sylt. Da habe ich gerade so eine Webcam-Bild gesehen, bei Ihnen ja sehr schön mit der ganzen Sonne. Wir haben auch insgesamt immer echt viel Sonnenschein, wir haben aber auch dann, wann was runterkommt, auch echt ordentlichen Regenguss. Gleich zum Beispiel wieder in Kiel, dann noch 15 Grad hier bei uns und gleich auch in Husum, das Ganze dann bei Ihnen bei 17 Grad. Das ist heute so, auch morgen, ja ein bisschen trockener ist es morgen schon, aber auch morgen kommen noch ein paar Schauer dazu, nicht so richtig viel. Aber Sie haben es mal gehört, es könnte ein bisschen was runterkommen. Freitag, Samstag wieder ein bisschen mehr. Aber morgen, das möchte ich auch sagen, bis zu 7 Stunden Sonnenschein bei uns bei bis zu 18, 19 Grad.
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0: 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A1 Bremen Richtung Lübeck zwischen dem Maschner Kreuz und dem Dreieck Norderelbe 9 Kilometer stocken. Drüber zur A25 Hamburg Richtung Geesthacht zwischen dem Dreieck Südost und Neu-Allermöhe West 3 Kilometer stockend. Und an der Elbfähre Glückstadt-Wischhafen beträgt die Wartezeit aktuell ab Glückstadt bis zu einer Stunde. Aktuelle Blitzer gibt's auch auf der B76 Preetz Richtung Kiel, Höhe Emschenhagen, in Neumünster Großflecken Richtung Bahnhof und in Nettelsee Dosenbecker Straße ist auch noch einer. Und wenn Sie noch was entdeckt haben, gern her damit. Geht ganz einfach in der NDR Schleswig-Holstein App. Ich mache mal weiter mit den größten Hits für Schleswig-Holstein hier bei uns. Na klar, auch am Mittwochnachmittag bekommen Sie die Texas Lightning gleich bei uns. Hot Chocolate am Start und ELO legen schon mal los. Mein Name ist Miriam Pedo und hier ist natürlich NDR 1 Welle Nord.

0: 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Vorsicht auf der A1 Lübeck Richtung Hamburg. Ein Liegenbleiber zwischen Billstedt und Moorfleet. Und holla, Sie haben es echt geschafft. Die deutsche Fernsehpreis steht hoffentlich bald bei uns im Funkhaus. Gut, das entscheiden Kim, Eike und Björn natürlich selbst. Aber Sie haben wirklich den deutschen Fernsehpreis für beste Kamerainformation und Dokumentation abgeräumt. Das ist ja quasi der deutsche Oscar. Und der wird dann hier bei uns gleich in Kiel irgendwann hoffentlich stehen. Kim, Eike und Björn, das sind unsere Kollegen, mit denen Sie ja gestern Nachmittag auch schon mitgefiebert haben. Da waren die drei auch noch ganz aufgeregt, waren gerade in Köln angekommen im Hotel und zack wurden sie tatsächlich am Abend aufgerufen für die Minentaucher-Doku Der harte Weg in die Elite der Bundeswehr. Da hat Björn Kurtenbach, das ist ja unser Kameramann, echt ganz beeindruckende Bilder gedreht unter Wasser. Wirklich richtig toll. Es gibt quasi zwei Galen. Eine war gestern Abend, das war die Nacht der Kreativen für die spezielleren Kategorien. Heute Abend gibt es dann den Rest, sehen Sie auch im Fernsehen. Und Kim und Björn hatten gestern schon ihre Party und haben gleich danach, also mit Eike, eine Sprachnachricht fix nochmal zu uns geschickt.
1: Also es hat mega viel Spaß gemacht, so eine Veranstaltung mal besuchen zu dürfen mit rotem Teppich und viel Bling Bling und einem tollen Essen. Das war schon eine richtige Gala. Das war für uns richtig was Besonderes. Und dass wir sowas produziert haben aus unserem kleinen Funkhaus in Schleswig-Holstein raus, das ist schon echt richtig cool. Vor allem, weil man regionalen Geschichten, die wir bei uns begegnen, plötzlich so eine Bühne bieten kann mit schönen Bildern, die plötzlich ganz Deutschland sieht. Das ist echt cool.
0: Und hat sie das nicht schön gesagt, die Kim? Falls Sie die Doku noch nicht gesehen haben, sollten Sie unbedingt machen. Minentaucher-Doku, darunter finden Sie es auch. Der harte Weg in die Elite der Bundeswehr natürlich in der ARD-Mediathek. Und Sie, ja, die Kim gestern Nachmittag hat bei mir ja schon verraten und darüber freue ich mich quasi am meisten. Es wird eine Fortsetzung geben, Teil 2. Im Dezember können wir das dann alle gucken.
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Hier ist NDR1 für den Nord und wir begrüßen hier zwei Neuankömmlinge und es sind zwei junge Nachwuchspolizisten. Sie heißen Ace und Ash und sie sind wahnsinnig niedlich. Es sind zwei belgische Schäferhunde, gerade mal 2 Monate alt und die sind so süß. Ace und Ash verstärken die Diensthundestaffel der Polizei Neumünster. Die beiden Lütten sind Geschwister, sind auch schon bei ihren Hundeführern, bei Nils und Janina eingezogen, damit sie die richtig gut kennenlernen und haben ganz viel Spaß bestimmt hier bei uns in Schleswig-Holstein. Und ich habe gerade auch bei mir bei Instagram etwas angezeigt bekommen, das fand ich total süß. Das war ein Polizeihund, der es leider nicht bestanden hat, den Test, weil er seinen kleinen Elefanten-Plüschtier wollte er nicht loslassen und deswegen darf er leider nicht als Polizeihund arbeiten.

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0: NDR 1, Welle Nord, 3:30 ist es und damit Zeit für den Sport und Marc Kramer ist da. Moin Marc.
1: Hallo Miri.
0: Und wir haben ja gestern hier über die Paraschwimmerin, über Tanja Scholz gesprochen, ihren Weltrekord über 50 Meter Brust. Sie hat gedacht, sie kann das gar nicht mehr schwimmen und hat es dann aber gleich einen Weltrekord und so weiter. Krass, natürlich auch Gold geholt bei der Europameisterschaft in der Türkei. Können wir gleich so weitermachen, denn sie hat noch einen draufgesetzt heute.
1: Ja, also scheint wirklich pünktlich zur EM in absoluter Topform zu sein. Die gebürtige Emsonnerin hat den Vorlauf über die 150 Meter Lagen gewonnen und halt nicht irgendwie, sondern wieder mit einem Weltrekord in ihrer Startklasse. Ziemlich genau 2 Minuten und 44 Sekunden brauchte sie. Damit hat sie den bisherigen Rekord einer US-Amerikanerin um etwas mehr als 5 Sekunden unterboten. Ja, und wie gesagt, war erstmal der Vorlauf, ne? Und sie könnte heute Abend im Finale noch einen draufsetzen. 17.39 Uhr ist es ganz genau angesetzt und da ist Tanja Scholz jetzt logischerweise auch die große Favoritin.
0: Apropos Favorit, jetzt ist auch Alexander Zverev der Favorit geworden, und zwar bei den US Open. Klar, Anfang Schwierigkeiten gehabt, ne? Aber ja. Spanier Carlos Alcaraz ist vermutlich der größte Konkurrent, ja, heute Morgen ausgeschieden.
1: Ja, und das war ja schon fast ein episches Spiel gegen Lokalmatador Ben Shelton. Ortszeit war es vorbei um 3.34 Uhr in der Nacht, das späteste Ende jemals bei den US Open. Ging halt auch über 5 Sätze bis in den entscheidenden Match-Tiebreak, und da hatte der US-Amerikaner dann die Nase vorn. Große Chance also für Zverev, da jetzt so ein Stück weit durchzumarschieren, zumindest mal bis ins Endspiel. Er selbst ist in der kommenden Nacht wieder dran. 1.30 Uhr, wer wach bleiben will, geht im Viertelfinale gegen den Niederländer Botik van de Sandschulp, Nummer 70 der Welt aktuell, also schon machbar für die Nummer 2 aus Hamburg.
0: Und dann noch zum Fußball heute Abend wieder Champions League. Gestern ja erfolgreicher Auftakt für Dortmund. Ein bisschen schwer getan haben sie sich auch, nun ist der VfB Stuttgart dran.
1: Genau, aber bleiben wir noch mal kurz beim BVB, denn bei diesem 3:2 gegen den FC Villarreal gab es doch einen großen Schreckmoment. Neuzugang Konstantinos Karezas hob in der 23. Minute den Arm, ja, legte sich einfach auf den Rasen und musste wegen Kreislaufproblemen ausgewechselt werden. Da waren alle ziemlich geschockt. Wirklich Neues gibt es aber noch nicht. Der 18-jährige Grieche kam ins Krankenhaus und wird dann nun von oben bis unten durchgecheckt, weil es eben keine offensichtliche Ursache gab. Heute also der VfB Stuttgart in der Königsklasse gefordert um 18.45 Uhr gegen Viking Stavanger aus Norwegen. Dort findet die Saison immer zwischen März und Dezember statt und nach 20 Spielen steht Stavanger auf Rang 2. Und interessant ist dort der Blick auf die Bank, denn zwei Trainer teilen sich gleichberechtigt dieses Amt und das schon seit 2021.
0: Das gibt's auch, das habe ich ja noch nie
1: auch
0: gehört.
1: Ja.
0: Marc Kramer war das mit dem Sport hier bei uns immer auf dem Laufenden, sind Sie auch auf unserer Seite. Das ist ndr.de/sport. Wir hören uns wieder um 17.30 Uhr, kurz bevor Tanja Scholz schwimmt. Und
1: genau.
0: Jetzt gucken wir uns mal das Wetter an, nicht das Wasser, aber auch das Wasser irgendwie. Sebastian Wache macht das, unser Meteorologe.
2: In Flensburg, Nordfriesland und Schleswig-Flensburg schiebt sich das aktuelle Tief langsam weiter durch die Region. Dabei sind noch immer Schauer, teils auch kurze Gewitter möglich. Doch zum Abend hin klart es von der Nordsee her wieder mehr auf und es wird auch trockener. Die Temperaturen sind mit rund 14 Grad auch dann schon recht frisch am Abend. Morgen schiebt sich dann dagegen ein neues Hoch ins Land. Dabei geht es im Wetter deutlich stabiler und auch trocken zu. Und neben ein paar Wolken zeigt sich vor allem auch wieder längere Zeit die Sonne. Die Luft erwärmt sich dabei auf bis zu 18 Grad.
0: Dankeschön.
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0: 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A1 Richtung Lübeck zwischen dem Maschner Kreuz und dem Dreieck Norderelbe 9 Kilometer stockend. 2 sind es auf der A7 Richtung Norden zwischen Waltershof und dem Elbtunnel. Und an der Elbfähre Glückstadt für Schafen beträgt die Wartezeit ab Glückstadt bis zu einer Stunde. Kommen Sie gut an.
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0: Moritz Otto ist Gemeindewehrführer aus Schönkirchen und ist für mich ein typischer Schleswig-Holsteiner.
4: Wir sind für andere da, wir wollen helfen und das ist das, was die Feuerwehr ausmacht. Alle Leute, die bei uns in der Feuerwehr sind, die haben Lust mit anzupacken. Das sind alles Macher bei uns in der Feuerwehr, die haben alle Lust, was zu tun.
0: Aber ein Problem haben die Feuerwehren oft trotzdem in Schleswig-Holstein, nämlich zu wenig Geld und deswegen oft marode Feuerwehrgerätehäuser. Nicht in Schönkirchen, die haben neu gebaut. Und was für einen Effekt im Ort das hat, das hören Sie gleich von Moritz.
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0: NDR 1 für den Nord am Mittwochnachmittag. Fehlende Duschen, nicht genügend Toiletten oder zu kleine Umkleiden sind Alltag für die Freiwilligen Feuerwehren bei uns in Schleswig-Holstein. Der Gemeindetag schätzt den Investitionsrückstand, Achtung, auf mehrere hundert Millionen Euro hier nur bei uns in Schleswig-Holstein. In Schönkirchen war das bis vor 2 Jahren auch so. Dann hat die Gemeinde aber 13 Millionen Euro investiert und ein neues Gerätehaus gebaut. Seitdem sind 15 neue Kameraden eingestiegen. Moritz Otto war schon vorher da, er ist der Gemeindewehrführer. Moin Moritz.
1: Moin Miri, hallo.
0: Moritz, wären die 15 auch gekommen, wenn ihr im Altbau geblieben wärt?
1: Ich gehe nicht davon aus.
0: Ehrlich?
1: Also zumindest nicht alle,
0: ja.
1: Sagen wir mal so.
0: Weil die das schön brauchen oder warum?
1: Ja, weil das direkt an der Hauptstraße ist sozusagen und weil man es gut einsehen kann. Und wir haben durchaus den einen oder anderen gewonnen, weil er daran vorbeigefahren ist, nach Schönkirchen zugezogen ist und dann gesagt hat, cool, ich war schon mal in der Feuerwehr, das muss ich mir angucken.
0: Wie waren denn eure Bedingungen vorher?
1: Also wir hatten grundsätzlich die Bedingung, dass die Fahrzeughallen zu klein waren, weil die immer angebaut wurden. Wir hatten eine Gemeinschaftsumkleide, wir hatten keine großen Möglichkeiten bei den sanitären Anlagen. Insofern sind wir jetzt schon in kleinen Gestückel sozusagen in eine große Wache umgezogen.
0: Meine ganze Familie lebt ja auch Feuerwehr, also Papa, Brüder, Neffen, auch meine Nichten sind übrigens in der Feuerwehr. Mia, Kassian, ja. Matt ist alle in der Feuerwehr. Was ich feststelle ist, dass Feuerwehr bei uns zumindest in der Gemeinde viel mehr ist. Das ist wie so ein jugendlicher Treff, da lernen die schon Zusammenhalt. Ist das bei euch auch so?
1: Das ist bei uns auch so. Wir haben eine relativ starke Jugendfeuerwehr. Wir sind aktuell bei 32 Mitgliedern und da ist es genau das Gleiche. Die treffen sich einmal in der Woche und auch das ist natürlich jetzt was anderes in einem Neubau als vorher in dem alten Gerätehaus, was wir hatten.
0: Warum bist du bei der Feuerwehr?
1: Ich bin bei der Feuerwehr, weil meine Familie auch in der Feuerwehr ist.
0: Ja.
1: Ich habe das Thema früh mitbekommen und ich hatte schon immer Spaß dran. Ich bin damals schon mit 10 in die Jugendfeuerwehr gegangen. Mich hat das Thema einfach super interessiert und dabei ist es geblieben. Und ja, jetzt bin ich mittlerweile fast über 20 Jahre in der Feuerwehr.
0: Ja, krass. Ich bin immer nur einmal im Jahr da beim Schinkenessen. Habt ihr das
1: auch?
0: Ja, auch
1: schön. Nee, haben wir nicht, aber wir haben genug andere Veranstaltungen, wo man sicherlich auch nochmal auftauchen kann.
0: Also wenn man dir zuhört, ihr kriegt noch mehr Leute, glaube ich. Nicht nur das Feuerwehrgerätehaus, auch du bist ein Aushängeschild.
1: Das wäre schön.
0: Vielen Dank, Moritz.
1: Vielleicht kann ich noch kurz ein anderes Thema ansprechen.
0: Warte. Also klar kannst du das. Jimmy Somerville läuft jetzt aber schon im Hintergrund. Den 80er, den hören wir jetzt erstmal. Und dann erzählst du uns gleich, was du auf dem Herzen hast. Und vorher noch schnell auf die A1 Lübeck Richtung Hamburg. Zwischen Stapelfeld und Basbüttel liegt eine Schaufel.
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0: Die größten Hits für Schleswig-Holstein, die hören Sie hier bei uns bei NDR 1 Welle Nord. Dafür sind wir da, aber natürlich noch für so viel mehr. Zum Beispiel auch, um den Zusammenhalt hier bei uns in Schleswig-Holstein zu stärken. Und wir können vielleicht helfen, jemanden, der sonst uns hilft. Moritz Otto ist Gemeindewehrführer aus Schönkirchen und braucht die Hilfe von ganz Schleswig-Holstein.
1: Und zwar haben wir einen Kameraden bei uns in der Feuerwehr. Sein 14-jähriger Sohn hat vor kurzem die Diagnose Blutkrebs bekommen. Oh. Und wir sind jetzt an dem Punkt, dass wir natürlich unterstützen wollen. Diesmal brauchen wir Hilfe und nicht wir geben Hilfe sozusagen. Und wir wollen am 20.09. eine große Registrierung, Typisierungsaktion machen.
0: Ja.
1: Bei uns bei der Feuerwehr. Das heißt, wir rufen gerade irgendwie überall auf, bei uns im Umkreis, die Vereine und andere Feuerwehren bei uns im Umkreis, die sind dabei, uns zu unterstützen. Wir wollen am 20.09. von 10 bis 14 Uhr bei uns im Gerätehaus eine Typisierungsaktion starten, wo gerne jeder vorbeikommen kann, der noch nicht registriert ist, und den würden wir dann sozusagen registrieren.
0: Mega, ich bin schon registriert.
1: Ich auch. Aber es gibt noch ganz viele, die das nicht sind, und vielleicht kriegen wir die ja dazu, auch dann wegen so einer Aktion zu unterstützen.
0: Das hoffe ich auch, und wir sagen nicht nur das, sondern ihr könnt dann euch auch das neue Gerätehaus noch angucken. So, gleich zwei Fliegen mit einer Klappe.
1: Ja, das können wir natürlich auch machen, gar kein Problem.
0: Ja, Sie haben es gehört, ein Kamerad braucht unsere Hilfe, ein Teenager, der sein ganzes Leben noch vor sich hat, braucht unsere Hilfe. Also deswegen nicht nur im Umkreis, sondern nehmen Sie sich doch am Sonntag Zeit und fahren nach Schönkirchen, kommen Sie da einfach vorbei und helfen Sie.
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0: 50.000 Besucher werden in den kommenden Tagen bei der Nordbau in Neumünster erwartet. Und was die so erwartet, das hören Sie hier bei uns in den Nachrichten. Und Schlagabtausch zwischen AfD und CDU heute bei der Generaldebatte im Bundestag. Habe ich mir live angeguckt. Sie hören bei uns in den Nachrichten das Wichtigste um 16 Uhr mit Andrea Schmidt.
1: Hallo, moin.
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3: Der Wahlerfolg der AfD in Sachsen-Anhalt prägt auch heute die Generaldebatte im Bundestag. Bundeskanzler Merz warf der Partei vor, sie plane ethnische Säuberungen. Christoph Johansen dazu.
4: Merz nannte die AfD eine destruktive Kraft und prophezeite, mit ihrer Politik werde die Partei nirgendwo in Deutschland eine Mehrheit bekommen. Scharf kritisierte Merz die migrationspolitischen Forderungen der AfD. Das Wort Remigration sei nichts anderes als ein Synonym für ethnische Säuberung nach Herkunft und Hautfarbe. Zuvor hatte AfD-Fraktionschefin Weidel der Bundesregierung Totalversagen vorgeworfen. Die Wähler in Sachsen-Anhalt hätten das klare Signal gesendet, dass Schwarz-Rot vorbei ist. Konkret warf Weidel Union und SPD unter anderem vor, die Energiesicherheit zu gefährden, den Staat in die Überschuldung zu treiben und den Konflikt mit Russland anzuheizen.
3: Nach der Landtagswahl in Sachsen-Anhalt hat die AfD die anderen Parteien im Landtag zu Sondierungsgesprächen eingeladen, bekommt aber bislang nur Absagen. Von den Grünen hieß es sei absurd anzunehmen, dass ihre Partei mit der rechtsextremen AfD über die Zukunft von Sachsen-Anhalt sprechen werde. Die Linke betonte, mit einer Partei, die Menschen nach ihrer Herkunft aussortiere, gäbe es keine Basis für Gespräche. Zuvor hatte bereits die SPD bekannt gegeben, dass sie das Gesprächsangebot nicht annehmen wird. Das BSW will noch beraten. Ferienwohnungen von Airbnb und vergleichbaren Anbietern sind attraktiv für Touristen. Andererseits fehlen so Unterkünfte für Einheimische und die Wohnungsnot wird verschärft. Die EU-Kommission will das mit neuen und schärferen Regeln ändern und hat jetzt einen Gesetzentwurf für bezahlbaren Wohnraum vorgestellt. Aus Brüssel, Katrin Schmidt.
5: Die EU-Kommission will vor allem einen einheitlichen Rechtsrahmen schaffen. Der enthält Kriterien, anhand derer die Städte, Kommunen oder Touristenregionen künftig nachweisen sollen, dass der Wohnungsmarkt bei ihnen besonders angespannt ist, bevor sie Verbote oder Einschränkungen für Airbnb und Co. beschließen. Das soll ihnen einheitliche Sicherheit geben, denn bisherige Einzelmaßnahmen, wie zum Beispiel in Amsterdam, Venedig, Paris oder Barcelona, wurden häufig juristisch angegriffen. Die entsprechenden Hinweise auf einen bestehenden Wohnungsstress ergeben sich vor allem daraus, wie sich Wohnungspreise im Vergleich zum Einkommen in der betroffenen Region entwickelt haben, außerdem aus Angebot und Nachfrage. Die neuen Regeln sind nur für kommerzielle Anbieter gedacht, von Airbnb über Booking und Expedia zum Beispiel, aber nicht für Menschen, die ihre eigene Wohnung vermieten, wenn sie im Urlaub sind.
3: Der Wert der steuerpflichtigen Erbschaften in Schleswig-Holstein ist in den vergangenen 10 Jahren stark gestiegen. Der Durchschnitt der Reinnachlässe lag 2025 nach Angaben des Statistikamtes Nord bei rund 626.000 Euro. 10 Jahre zuvor lediglich bei etwa 484.000 Euro. Ein Reinnachlass ist das steuerpflichtige vererbte Vermögen, das nach Abzug von Schulden, Bestattungskosten und weiteren Verbindlichkeiten übrig bleibt. Der Großteil der Erbschaften im Land ist nicht steuerpflichtig und damit in dieser Statistik nicht erfasst. Die Nordbau in Neumünster hat heute begonnen und sie geht noch bis Sonntag. Was dort alles zu sehen ist, weiß Christian Nagel.
6: 5 Tage wird das Gelände der Holstenhallen Neumünster zum Treffpunkt der nordeuropäischen Baubranche. Unter dem Motto große Maschinen, große Projekte, große Zukunftsfragen präsentieren die Aussteller zum Beispiel die Fortschritte der Digitalisierung im Baumaschinenbereich, die im Alltag zu mehr Effizienz führen soll. Neu auf der Messe die Holzbauhalle, in der es um die Möglichkeiten geht, die der Baustoff bei der Erweiterung von Wohnraum bietet, zum Beispiel bei der Aufstockung von vorhandenen Gebäuden. Bis Sonntagabend erwarten die Organisatoren der Nordbau bis zu 50.000 Besucher.
0: 16:03 Uhr, hier ist NDR 1 Welle Nord mit dem Wetter für uns in Schleswig-Holstein. Zum Teil kräftige Schauer wie gerade in Kiel oder auch auf Fehmarn ist einer unterwegs. Auch sonst überall, aber auch überall immer mal wieder Sonnenschein dazwischen und zum Teil richtig herrlich bei 18 Grad in Flensburg oder auch bei 17 Grad gerade in Lübeck und 19 rund um Hamburg. Klar, hier und da auch dichtere Wolken. Morgen insgesamt trockener bei uns, nicht besonders viel Wärme, aber bis zu 7 Sonnenstunden können wir uns morgen zusammenklauben. Das Ganze bei so 17, 18 Grad würde ich sagen. Freitag und Sonntag kommt aber auch wieder ein paar Schauer mit ins Spiel.
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0: 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Auf der A1 Bremen Richtung Lübeck zwischen dem Maschner Kreuz und dem Dreieck Norderelbe 9 Kilometer stockend. Auf der A7 Richtung Norden zwischen Waltershof und dem Elbtunnel sind es 2 Kilometer. Und an der Elbfähre Glückstadt-Wischhafen beträgt die Wartezeit ab Glückstadt bis zu einer Stunde. Wenn Sie was haben, immer gerne her damit. Geht ganz einfach über unsere NDR Schleswig-Holstein-App. Hier ist Miri, moin.
1: Moin, hier ist der Philipp. Ich wollte mal Bescheid sagen. Im Rendsburger Kanaltunnel in Richtung Süden gab es wohl einen Unfall. Da haben sie eine Fahrspur im Tunnel gesperrt.
0: Alles klar, da staut es sich bestimmt schon ordentlich. Kirsten, hast du das gehört? Meine Babysitterin kommt da auch lang. Aufpassen, du musst woanders lang fahren, damit du rechtzeitig da bist. So, die aktuellen Blitzer habe ich noch für Sie. Da ist einer auf der B76 Preetz Richtung Kiel, Höhe Emschenhagen. Neumünster Großflecken Richtung Bahnhof. Und in Nettelsee, das ist die Bösenbeker Straße, ist auch noch einer. Kommen Sie gut an mit uns, mit den größten Hits für Schleswig-Holstein. Mein Name ist Miriam Pede. Das hier sind die größten Hits für Schleswig-Holstein. Zum Beispiel von Eric Clapton oder auch von Rod Stewart. Haben Sie einen schönen Mittwochnachmittag mit uns.

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0: 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Sie melden sich einfach an über Ihre NDR Schleswig-Holstein-App. Das hat auch Petra Obermark von den Synchronschwimmern beim TSB Flensburg gemacht. 4-mal die Woche, jeweils 3 Stunden trainieren die Fördernixen für ihre nächste Kür. Deswegen sind sie auch seit mehr als 15 Jahren am Stück deutscher Meister, behaupte ich jetzt mal. Also das sind sie aber. Ich glaube, deswegen ist es, weil sie einfach mega trainieren. Für die neue Saison fehlt ihnen aber noch was. Und was das ist, hat uns Stützpunkt-Trainerin Petra verraten.
2: Wir brauchen vieles, aber ganz dringend brauchen wir neue Küranzüge für die neue Saison jetzt. Und nicht nur Kür-Badeanzüge, sondern wir brauchen auch eine Badehose für unseren Jungen. Die müssen immer speziell angefertigt werden, weil die dann zum Thema der Musik und der Choreografie passen sollen. Die werden extra geschneidert mit Strassstein. Und das kostet immer eine ganze Menge. Und von daher, ja, brauchen wir da ganz, ganz dringend Unterstützung.
0: Ja, und vor allem können wir die jetzt ja auch nicht jedes Jahr wieder verwenden. Das geht ja nicht. Wir haben ja dann neue Musik und so weiter. Also die Fördernixen vom TSB Flensburg, die haben sich na klar angemeldet. Alle Infos in unserer NDR Schleswig-Holstein-App für Sie. 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

0: In Kiel vom Rathaus laufen schon die Aufbauarbeiten für den Kiellauf für Sonntag, Schleswig-Holsteins größte Laufveranstaltung mit mehr als 10.000 Läufern. Und ich hoffe, heute Abend um 18 Uhr in Lübeck am Holstentor sind auch um die 10.000 Läufer und vielleicht noch viel mehr. Da ist der Start einer Laufdemo gegen Gewalt an Frauen. Es geht laut Veranstaltern in gemäßigtem Tempo dann durch die Innenstadt. Und jeder, der kann und will, sollte unbedingt mitlaufen. Und noch mehr kleine, schöne Geschichten und vielleicht auch nicht ganz so schöne Geschichten hören Sie immer um 16.30 Uhr bei uns.
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2: Aus dem Studio Flensburg mit Aaron Schlichting. Moin. Auf der Bahnstrecke Jübeck-Husum ist heute Morgen ein Auto mit einer Regionalbahn zusammengestoßen. Der Fahrer sowie die Fahrgäste des RE 74 blieben unverletzt. Jochen Dominikus, was ist da heute Morgen in Millstedt genau passiert?
3: Ein etwa 30 Jahre alter Fahrer aus Flensburg war mit seinem neuen BMW unterwegs. Er übersah wohl den Bahnübergang und das Auto wurde von der Bahn erfasst. Der hintere Teil des Wagens wurde dabei abgerissen. Der Autofahrer hatte also riesiges Glück. Es hätte auch tödlich für ihn enden können. Das sagten mir Einsatzkräfte vor Ort. Ob er zu schnell war, das will die Polizei jetzt klären. Er selbst sagte, dass er ortsfremd sei und den unbeschrankten Übergang überhaupt nicht bemerkt hatte. Rettungskräfte waren heute Morgen mit einem Großaufgebot vor Ort. Die etwa 30 Fahrgäste des Zuges wurden evakuiert, niemand wurde ernsthaft verletzt. Die Bahnstrecke Jübeck-Husum war bis etwa 12 Uhr gesperrt.
2: Morgen am bundesweiten Warntag schlagen um 11 Uhr überall im Norden wieder Smartphones und Sirenen Alarm. Nur auf der Halbinsel Nordstrand nicht, denn da gibt es keine Sirenen. Die Region ist dafür jetzt Teil eines Forschungsprojekts, das sich mit Katastrophenschutz in Orten wie Nordstrand beschäftigt. Wissenschaftlerin Beate Ratter erklärt, was morgen an der Insel und Hallig-Schol geplant ist.
4: Kinder haben für diesen Tag ein Handyverbot aufgehoben bekommen und dürfen sozusagen mit dem Handy in die Schule kommen. Und da laden wir erstmal die Nina-App runter. Dann werden sie informiert darüber, was man zum Beispiel tun kann, wenn ein Stromausfall ist oder wenn eine Sturmflut kommt oder wenn eine Warnung kommt. Und so rutschen wir so langsam auf den 11-Uhr-Punkt zu. Dann soll die ganze Schule evakuiert werden. Vor der Tür steht auch ein Feuerwehrdemonstrationsauto und ein Wagen vom Roten Kreuz.
2: Auch an über 400 weiteren Schulen im Land soll es um Erste Hilfe, richtiges Verhalten bei Unwettern und Umgang mit Desinformationen gehen. Dieser erstmalig durchgeführte Aktionstag soll auch in Zukunft weiter stattfinden.
0: 16.33 Uhr hier ist NDR 1 Welle Nord mit dem Wetter für Sie in Schleswig-Holstein. Und das ist tatsächlich auch regionalisiert hier bei uns. Sebastian Wache guckt sich das ganz genau an in Ihrer Region.
5: In Flensburg, Nordfriesland und Schleswig-Flensburg schiebt sich das aktuelle Tief langsam weiter durch die Region. Dabei sind noch immer Schauer, teils auch kurze Gewitter möglich. Doch zum Abend hin klart es von der Nordsee her wieder mehr auf und es wird auch trockener. Die Temperaturen sind mit rund 14 Grad auch dann schon recht frisch am Abend. Morgen schiebt sich dann dagegen ein neues Hoch ins Land. Dabei geht es im Wetter deutlich stabiler und auch trocken zu. Und neben ein paar Wolken zeigt sich vor allem auch wieder längere Zeit die Sonne. Die Luft erwärmt sich dabei auf bis zu 18 Grad.
0: Danke dir, Sebastian.
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0: 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Auf der A1 Bremen Richtung Lübeck 6 Kilometer stocken zwischen dem Maschener Kreuz und dem Dreieck Norderelbe. Auf der A7 Richtung Norden, Sie stehen vor dem Elbtunnel auf 2 Kilometern. A24 Richtung Berlin zwischen Rheinbeck und Schwarzenbeck-Grande 3 Kilometer Stau. Und die B199, das ist Langbalich-Nordstraße, ist zwischen Poststraße und Ortsausgang nach einem Unfall auch in beide Richtungen gesperrt worden gerade. Aktuelle Blitzer sind zum Beispiel, das klang mal sehr leise, nochmal. So, B76 Preetz Richtung Kiel, Höhe Elmschenhagen ist einer. In Neumünster Großflecken Richtung Bahnhof und in Nettelsee auf der Dosenbicker Straße noch einer. Wenn Sie was entdeckt haben, gern her damit. Geht ganz einfach in der NDR Schleswig-Holstein App. Und ganz frisch reingekommen auf der A1 Richtung Bremen. In der Einfahrt Harburg eine ungesicherte Unfallstelle. Kommen Sie gut an.
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0: Und mit den größten Hits für Schleswig-Holstein. Mit der Steve Miller Band, The Joker, großartig, Eros Ramazzotti. Und das hier ist für mich einfach eine unfassbare Legende. Cher, ist ja egal, welches Jahrzehnt wir quasi nehmen. Immer mit am Start, immer ganz innovativ. Die Frau, die Autotune entdeckt hat und so weiter. Und einfach großartig singt. If I Could Turn Back Time aus dem Jahr 89, falls Sie sich das fragen. Jetzt hier bei uns bei den größten Hits für Schleswig-Holstein.

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1: NDR 1, Welle Nord, Vorsicht in beiden Richtungen. Auf der A25 Geesthacht Hamburg zwischen Nettelnburg und Neu-Allermöhe West laufen Leute auf der Fahrbahn. Und das ist doch echt verrückt. Also warum ausgerechnet Eckernförde? Das frage ich mich doch. Warum findet ausgerechnet in Eckernförde das größte Naturfilmfestival Europas statt? Aber ist so, und das seit 20 Jahren genau, das Greenscreen Festival. Heute Abend geht's wieder los. 200 Ehrenamtler sind da für uns alle im Einsatz. Und auch die beiden Festivalleiter machen es für lau. Dirk Steffens und Michael Packschies. So viele Fragen habe ich an ihn. Moin, Michael.
2: Moin, Miriam. Hallo.
1: Michael, sag mal, ohne die Ehrenamtlichen wärst du verloren, schätze ich, ne?
2: Ohne die Ehrenamtler wäre das überhaupt nicht machbar. Das ist ja kein kommerzielles Geschäft. Wir sind ja ein gemeinnütziger Verein. Und ohne die vielen Ehrenamtler undenkbar.
1: 20 Jahre. Und dann ist das jetzt so ein riesen Ding geworden. Warum eigentlich in Eckernförde? Also es ist jetzt ja nicht Cannes, oder?
2: Ich glaube, hier passten einfach Dinge wirklich, wirklich gut zusammen. Eckernförde hatte die richtige Größe für so etwas und die richtige Basis. Eckernförde hat ja schon über Jahrzehnte eine ökologische Stadtentwicklung betrieben. Also Naturschutz wurde hier und wird hier immer noch sehr groß geschrieben. Das war die Basis für also ein Naturfilmfestival, das da genau reinpasste. Und dann gibt es hier offenbar ein ganz hohes ehrenamtliches Engagement, das sich über Parteigrenzen hinwegsetzt. Also bei uns haben von Anfang an die Grünen mit der CDU und mit irgendwelchen Bürgerinitiativen zusammengearbeitet, ihre Parteien weggelassen und alle haben an einem Strang gezogen. Ich bin sicher, das würde weder in einem kleinen Dorf funktionieren, da hätte man auch gar nicht die Vorführmöglichkeiten, und es würde auch nicht in einer großen Stadt wie Hamburg oder Berlin funktionieren, da hat man nicht diesen gesellschaftlichen Zusammenhalt.
1: Es ist eigentlich genau das, was wir brauchen, ne? Egal welcher Meinung man ist, Hauptsache man kann zusammen was schaffen, ne? Und erreichen.
2: Genau so ist es.
1: Diese 20 Jahre, ne? Gibt es da irgendetwas, was dir besonders in Erinnerung geblieben ist?
2: Da ist so einiges.
1: Ja. Natürlich einiges, was wir haben nicht so viel. Ja, was ist schiefgelaufen? Das möchte ich doch gerne mal hören.
2: Also ich erinnere mich aus den Anfangsjahren zum Beispiel daran, dass in irgendeiner Spielstätte irgendetwas überhaupt nicht funktioniert hatte. Und da kam ein Mensch völlig erbost bei uns ins Greenscreen-Büro, hat sich beschwert, wie das denn angehen könnte. Er hätte doch Eintritt bezahlt und dann klappt das nicht. Und dann hat er bei uns im Büro erfahren, dass das alles ehrenamtlich gewuppt und gestemmt wird, und war anschließend so beeindruckt davon, dass er nicht nur nicht sein Geld wieder haben wollte, sondern sich anschließend als Helfer gleich mit eingetragen hat und von da an selbst mitgemacht hat. Das fand ich zum Beispiel sehr, sehr eindrucksvoll.
1: Das sind Geschichten, die so nur in Schleswig-Holstein spielen, finde ich.
2: Wahrscheinlich.
1: Michael, ganz viel Spaß und ganz viel Erfolg. Ein bisschen Schlaf dazwischen und ein bisschen auch was zu essen, ne?
2: Danke, das ist nett. Wir versuchen dran zu denken. Dankeschön, Miriam. Tschüss.
1: Heute Abend, 20 Uhr, große Eröffnung in Eckernförde. Das größte Naturfilmfestival Europas startet, das Greenscreen Festival.
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NDR1 Welle Nord mit einer amtlichen Gefahrendurchsage für Hamburg-Bahrenfeld. Die Feuerwehr informiert, dass im Bereich Schleswiger Straße, Plönerstraße in Hamburg-Bahrenfeld bei Bauarbeiten eine Bombe aus dem Zweiten Weltkrieg gefunden wurde. Der Kampfmittelräumdienst hat einen Sperrbereich von 400 Meter um die Fundstelle festgelegt und die sofortige Evakuierung angeordnet. Der Warnbereich um die Fundstelle beträgt 1000 Meter. Verlassen Sie sofort den von der Polizei abgesperrten Bereich, nehmen Sie nur das Notwendigste mit und ich sage es nochmal, die Feuerwehr Hamburg informiert, dass im Bereich Schleswiger Straße, Plönerstraße in Hamburg-Bahrenfeld bei Bauarbeiten eine Bombe aus dem Zweiten Weltkrieg gefunden wurde. Und der Kampfmittelräumdienst möchte, dass sie sofort den Sperrbereich von 400 Metern um die Fundstelle, ist der festgelegt, sofort verlassen. Es ist eine sofortige Evakuierung angeordnet. Und der Warnbereich um die Fundstelle beträgt 1000 Meter. Verlassen Sie also sofort bitte den von der Polizei abgesperrten Bereich und nehmen Sie nur das Notwendigste mit.

0: Sie haben es gerade bei uns gehört. Die Feuerwehr Hamburg informiert im Bereich Schleswiger Straße, Plöner Straße in Hamburg-Bahrenfeld, dass sie den Bereich sofort verlassen sollen. Da wurde eine Bombe aus dem Zweiten Weltkrieg gefunden. Eine sofortige Evakuierung im Warnbereich um die Fundstelle wurde angeordnet. Und es gibt deswegen auch Bahnbehinderungen auf der Strecke Pinneberg-Hamburg wegen des Bombenfundes. Mehr zu allem jetzt bei uns in den Nachrichten. Und höher Lärmpegel und viele Zwischenrufe heute im Bundestag. Mittendrin die AfD. Was los war, hören Sie auch jetzt in den Nachrichten um 17 Uhr bei Andrea Schmidt.
1: Moin.
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3: Wenn das jetzt hier nochmal passiert, so ein Verhalten, schmeiße ich Sie hier raus. 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
4: Ja, scharfe Worte von Bundestagspräsidentin Julia Klöckner heute im Bundestag bei der Generaldebatte zum Haushalt 2027. Während Bundeskanzler Merz redete, kam es immer wieder zu Zwischenrufen der AfD, sodass Klöckner schließlich der Geduldsfaden riss. Wir sind hier nicht auf dem Fußballplatz, so die Präsidentin wörtlich. Die Debatte heute im Bundestag war geprägt von gegenseitigen Vorwürfen. Katrin Seiler fasst zusammen.
5: AfD-Fraktionschefin Weidel sieht Deutschland auf dem Weg in den Niedergang und hält die Bundesregierung für gescheitert. Weidel kritisiert die hohen Schulden, hält den Haushalt für verfassungswidrig, spricht von einer anhaltenden Migrationskrise und einer Deindustrialisierung. Und die Bevölkerung sehe das genauso. Der Beleg ist für die AfD-Fraktionschefin das Wahlergebnis von Sachsen-Anhalt.
6: Die Bürger wollen den Politikwechsel und sie werden ihn bekommen. Bei den nächsten Wahlen werden die Menschen der AfD, also uns, der Alternative für Deutschland, einen klaren Regierungsauftrag geben, um eine andere Politik möglich zu machen. Und wir werden diesen Auftrag ernst und wir werden ihn annehmen.
5: Weidels Fazit: Merzzeit sei abgelaufen. Der Bundeskanzler reagierte und griff die AfD scharf, deutlich und grundsätzlich an. Er hat deutlich gemacht, dass zwar viele die AfD in Sachsen-Anhalt gewählt hätten, aber eine Mehrheit eben nicht. Die AfD bleibe eine destruktive Kraft, deren eigentliches Ziel es sei, Deutschland zu destabilisieren. Merz warnte etwa vor der Migrationspolitik der AfD.
7: Meine Damen und Herren, im Handwerk arbeiten auch Millionen Menschen mit Migrationshintergrund. Und wenn das wahr würde, was Sie hier propagieren, nämlich Remigration, was ja nichts anderes ist als eine ethnische Säuberung nach Hautfarbe und Herkunft, nichts anderes.
5: Und da applaudierten nicht nur die Abgeordneten der Regierungsfraktionen, sondern auch die Grünen.
4: Die Bahnstrecke zwischen Pinneberg und Hamburg ist nach Angaben der Nordbahn am Nachmittag gesperrt worden. Betroffen davon sind die Regionalbahnen RB60, RB61 und RB71. Züge dieser Linien fallen bis auf Weiteres aus. Laut Nordbahn wird ein Ersatzverkehr mit Bussen eingerichtet. Grund der Sperrung ist der Fund einer Bombe aus dem Zweiten Weltkrieg bei Bauarbeiten im Bereich Altona. Der Kampfmittelräumdienst hat dort einen Sperrbereich von 400 Metern um die Fundstelle festgelegt und die sofortige Evakuierung angeordnet. Nächstes Jahr ändert sich für 10 Millionen Autofahrer die sogenannte Regionalklasse in der Kfz-Versicherung. Das bedeutet, es ändert sich die Einstufung abhängig davon, wie viele Schäden es unter den gemeldeten Versicherten in der jeweiligen Region gab. Je mehr Versicherungsfälle es gibt, desto höher die Einstufung. Cassandra Aden, was heißt das genau und wo sind die schleswig-holsteinischen Autofahrer betroffen?
8: Grundsätzlich gilt, je höher das Risiko eines Schadens und je teurer die Schäden in einem Bezirk sind, desto höher ist die Einstufung in der Regionalklasse. Und das kann dann entsprechende Auswirkungen auf den Versicherungsbeitrag haben. Diese Klassen werden jedes Jahr vom GDV, also dem Gesamtverband der deutschen Versicherungswirtschaft, berechnet. Bei uns im Land betrifft das kommendes Jahr rund 20% der 1,5 Millionen Autofahrerinnen und Autofahrer. Die Bezirke Neumünster und Segeberg klettern nach oben, in Ostholstein sinken die Regionalklasse. Die Schadensbilanz in der Kfz-Haftpflichtversicherung liegt in Schleswig-Holstein, außer in Lübeck und Pinneberg, übrigens unter dem Bundesdurchschnitt.
4: In Neumünster ist heute Morgen das Dach eines großen Geschäftes zum Teil eingestürzt. Verletzt wurde niemand. Moritz Olsen mit den Einzelheiten.
9: Nach Polizeiangaben wurden die Einsatzkräfte heute Morgen zum Schnäppchenmarkt Thomas Philips in Neumünster gerufen. Die Gebäudedecke im Außen- bzw. Gartenbereich war dort teilweise eingestürzt. Laut Bauaufsicht haben möglicherweise Regenwasseransammlungen auf dem Dach zu dem Einsturz geführt. Das Geschäft war zum Unfallzeitpunkt noch geschlossen. Lediglich 4 Mitarbeiterinnen und Mitarbeiter hatten sich laut Augenzeugen in einem anderen Teil des Gebäudes aufgehalten. Die Schadenshöhe ist laut Polizei bisher noch unklar. Der Bereich um das Gebäude wurde weiträumig abgesperrt. Der Markt bleibt bis auf Weiteres geschlossen.
4: Bei der Aktion Baum für Baum in Schleswig-Holstein haben am Mittag 16 Grundschüler aus Trappenkamp 250 Bäume für den Jubiläumswald gepflanzt. Anlass ist das 80-jährige Bestehen von Schleswig-Holstein. Unterstützt wurden die Kinder dabei von Ministerpräsident Daniel Günther sowie weiteren Partnern der Aktion. Günther betonte, dass Schleswig-Holstein mehr und vor allem klimaresistenten Wald brauche.
1: Immerhin haben wir ja ein Ziel in Schleswig-Holstein, dass wir mehr Waldfläche haben. Wir sind ja das waldärmste Bundesland mit 11,5% Fläche. Dafür brauchen wir ordentlich viele Initiativen, die das unterstützen. Baum für Baum für Schleswig-Holstein hilft dabei eine Menge. Deswegen ist auch super, dass so viele mithelfen, auch dieses Projekt unterstützen. Ich freue mich wirklich darüber auch, dass so viele Kinder mithelfen, denn für deren Zukunft sind ja die Bäume auch gut.
4: Norwegen hat heute Abschied von seinem verstorbenen König genommen. Harald V. wurde in Oslo mit einem Staatsbegräbnis beigesetzt. Der Monarch war Ende August im Alter von 89 Jahren gestorben. Jana Sinram über die Trauerfeier in Oslo.
10: Am Mittag wurde der Sarg von Harald V. in einem feierlichen Trauerzug zunächst vom Schloss zum Osloer Dom gebracht. Mehr als 100.000 Menschen säumten die Strecke im Zentrum der norwegischen Hauptstadt, um ihrem verstorbenen König das letzte Geleit zu geben. An der Trauerfeier nahmen auch zahlreiche royale Gäste und Staatsoberhäupter aus aller Welt teil, darunter die Königspaare aus Schweden, Dänemark, Spanien und den Niederlanden sowie der britische Thronfolger Prinz William. Deutschland wurde durch Bundespräsident Frank-Walter Steinmeier vertreten. Zu Beginn des einstündigen Trauergottesdienstes gab es in ganz Norwegen eine Schweigeminute. Nach dem Gottesdienst läuteten in ganz Norwegen eine Stunde lang die Kirchenglocken. Am Nachmittag wurde Harald V. in kleinerem Kreis im königlichen Mausoleum auf der Festung Örkershus beigesetzt.
5: 17:07, hier ist NDR 1 Welle Nord mit dem Wetter für uns in Schleswig-Holstein. Und da ist ja überall nochmal die Sonne heute rausgekommen. Richtig nett ist es nochmal geworden, aber klar, zum Teil ist es auch nochmal richtig nass heute Nachmittag geworden. Ne? Da kommt zum Teil auch nochmal ordentlich was runter. Merken Sie gerade zwischen Neumünster und Trappenkamp, so ein bisschen südlich von Trappenkamp eigentlich. Auch in Bad Segeberg nass, genauso in Itzehoe und auch in Elmshorn. Aber es gibt halt auch Sonnenschein bei 17 Grad für die meisten im Moment. Morgen die meiste Zeit trocken, eventuell hier und da mal so ein ganz mini kleiner Schauer. Morgen auch eine Menge Wolken, aber auch ein bisschen Sonnenschein bei uns. Also so 3 bis 5 Stunden sollten wir uns zusammenklauen. Danach wird es eher wieder ein bisschen schauriger, aber die Sonne bleibt uns auch erhalten.
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5: 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Auf der A7 Hannover Richtung Hamburg in Höhe Heimfeld eine ungesicherte Unfallstelle. Und Sie haben es auch bei uns gehört, die geamtliche Gefahrenmitteilung für Hamburg-Bahrenfeld. Die Feuerwehr Hamburg informiert, dass im Bereich Schleswiger Straße, Plöner Straße in Hamburg-Bahrenfeld bei Bauarbeiten eine Bombe aus dem Zweiten Weltkrieg gefunden wurde. Der Kampfmittelräumdienst hat einen Sperrbereich von 400 Metern um die Fundstelle festgelegt und die sofortige Evakuierung angeordnet. Also wenn Sie da sind, verlassen Sie dieses Gebiet. Der Warnbereich um die Fundstelle beträgt 1000 Meter. Und wenn Sie da sind, nehmen Sie bitte wirklich nur das Notwendigste mit und ab da, weg davon. Ich habe noch mal für Sie ein bisschen genauer geguckt. Es handelt sich um einen englischen Blindgänger mit Langzeitzünder. Und die Experten bereiten gerade die Entschärfung vor. Natürlich auch der Bahnverkehr betroffen, haben Sie auch bei uns in den Nachrichten gehört. Der ist eingestellt worden. Ein Ersatzverkehr mit Bussen wird zwischen Pinneberg und Altona eingerichtet. Und wie lange die Entschärfung dauert, das konnte mir bisher noch niemand sagen. A1 Richtung Lübeck zwischen dem Maschner Kreuz und dem Dreieck Norderelbe 5 Kilometer stockend. A7 Richtung Norden zwischen Waltershof und dem Elbtunnel 2 Kilometer. A24 Richtung Berlin zwischen Rheinbeck und Schwarzenbeck-Rande 3 Kilometer Stau. Und die B199 langweilig Nordstraße ist zwischen Poststraße und Ortsausgang nach einem Unfall in beiden Richtungen gesperrt. Die aktuellen Blitzer laufen mit Leine zusammen los. Karksburg ist einer, Lübeck hinter der Kirschkarten beidseitig und in Norderstedt beim Umspannwerk ist auch noch einer. Wenn Sie was entdeckt haben, gern her damit. Geht in der NDR Schleswig-Holstein-App. Mein Name ist Miriam Pede. R.E.M. auch gleich für Sie. Und Aretha Franklin noch, aber Lionel beginnt.

0: 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Vorsicht auf der A21, Bagdeheide Richtung Kiel, zwischen Dahldorf und Trappenkamp eine ungesicherte Unfallstelle. Und in Hamburg-Bahrenfeld ist bei Bauarbeiten eine Fliegerbombe aus dem Zweiten Weltkrieg gefunden worden. Deswegen ist der Zugverkehr am Nachmittag unterbrochen worden. Laut Feuerwehr handelt es sich um einen englischen Blindgänger mit Langzeitzünder. Experten des Kampfmittelräumdienstes sind ja bereits vor Ort, bereiten die Entschärfung vor und alle sind gebeten, sofort das Gebiet zu verlassen. Es ist ein Sperrbereich von 400 Meter um die Fundstelle festgelegt, die sofortige Evakuierung angeordnet. Der Warnbereich um die Fundstelle beträgt 1000 Meter. Wie lange die Entschärfung dauert, ist noch unklar. Und ich habe mich gefragt, gab es das schon mal, dass man sofort seine Sachen packen und nur das Notwendigste mitnehmen durfte? Ja, es gab es 2024 schon mal im Schanzenviertel. Und das ist immer dann der Fall, wenn die Bombe in einem problematischen Zustand gefunden wurde. Und das ist offensichtlich diesmal auch der Fall. Klar ist jetzt auch, wir brauchen ein bisschen Leichtigkeit. Und auch die habe ich für Sie hier auf NDR 1 Welle Nord.
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2: Es ist ja, wie es ist.
1: Und das sind Ihre Gäste. Herr Ahlers.
3: Ja, das tut dir nichts zu sagen.
1: Udo.
4: Ja, das kann's haben.
1: Und Opa Gerke.
5: Steffi, machst du mir Mettbrötchen?
2: Nee, muss ich erst. Du Franz, ich kann jetzt gerade gar nicht.
5: Was?
3: Da krieg ich jetzt bald mal einen Kaffee.
2: Tu jetzt mal. Sobald die Ein-Aus-Taste dauerhaft leuchtet, ist die Maschine betriebsbereit. Ach so, ja. Du, ich hab jetzt eine Pet-Maschine. Oh, ist ein Kaffee-Creme Arabica, Georg?
3: Ja, wieso? Bisher ging das doch auch ohne ganz gut.
5: Hier, mein Mitbrötchen her! Zack, zack, jetzt!
4: Also, Steffi, ja? Arabica, das möchte ich mal probieren.
2: Das. Ja, du, das ist sogar Creme Arabica Intention.
4: Allein schon.
2: Ja, mit so einem schicken Ding über dem O.
3: Ja, aber du hast ja mich gefragt. Ich will erst sein.
2: Bitte. Stellen Sie den Becher mittig auf das Abtropfgitter. Also, ich drück jetzt mal.
4: Also.
3: Donnerwetter.
2: Cool. Das ist ja Wahnsinn. Nach Brühende können Sie den Kaffee genießen. Hier, mein Georg.
3: Ja, was, da ist ja nur so eine kleine Schaumpfütze drin.
4: Du, Georg, das ist die Zukunft. Das kannst du nicht aufhalten.
2: Ja, nun weiß ich auch gar nicht, wo ich mit der alten Kaffeemaschine hin soll. Auf den gelben Sack ist ja Plastik.
5: Du kannst alles reinschmeißen. Ich tu dir sogar alte Lackfarbe rein.
4: Ja, Moment, wieso willst du die denn wegschmeißen? Sie geht ja noch, sie brüht ja noch.
2: Ja.
4: Ja, du machst wie ich. Da machst du jetzt kein Kaffee rein, sondern so 3-4 Brühwürfel in direkt im Filter.
3: Kaffee und Brühe mit derselben Maschine, du tickst doch nicht richtig, Mensch.
4: Ja, wieso, das ist Brühe in Schonverfahren. Und nun stell dir mal vor, du bist jetzt gerade noch irgendwo draußen an Rumstehen oder was und hast Kriechkälte und denkst, jetzt gleich eine schöne Brühe.
2: Ja, und danach ab in die Wanne, ne? Schön Prosecco und der Pilava.
4: Ja, aber dann hast du deine Kaffeemaschine schon mit Zeitschaltuhr punktgenau in Gang gesetzt. Kommst nach Hause und da duftet schon in Flur schöne Brühe.
2: Ah, ja.
3: Ja, dann tu doch gleich Würstchen unten in die Kanne und das Wurstwasser kippst in die Maschine, dann brüht er, dann hast du heiße Würstchen und brauchst nicht mehr dabei stehen. Also, mal.
4: Du, Georg, Achtung, weißt du was, dann brauchst du ja bald gar keinen Herrn mehr, ne? Also.
5: Also, ich brauch noch beliebter Badeort mit 5 Buchstaben.
2: Ja, Wanne, sag ich doch.
5: Jawohl!
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0: Um 17.30 Uhr sind wir beim Sport hier auf NDR 1 Welle Nord. Marc Kramhöft aus der Sportredaktion bei mir. Moin Marc.
1: Hallo Miri.
0: Und nach dem Vorlauf hat es jetzt auch im Finale geklappt. Paraschwimmerin Tanja Scholz aus Elmshorn hat erneut Gold bei der Europameisterschaft in der Türkei geholt. Wieder mit einem Weltrekord. Aber warte mal, was ich nicht verstehe, die sollte doch eigentlich erst um 17.38 Uhr schwimmen, hast du gesagt.
1: Ja, Ortszeit.
0: Ach so.
1: Mea culpa, das war unserer Zeit dann 16.39 Uhr. Und da ist sie geschwommen und heute Morgen ja schon mal über den Vorlauf hatten wir gesprochen. Da hatte sie über die 150 Meter Lagen diesen Vorlauf gewonnen und schon einen Weltrekord aufgestellt mit ziemlich genau 2 Minuten und 44 Sekunden. Und jetzt eben im Endlauf hat Tanja Scholz sich quasi selbst geschlagen, war nochmal fast 4 Sekunden schneller.
0: Das ist ja Wahnsinn.
1: Es ist wirklich unfassbar. Also 2 Minuten 40 und ein bisschen, gar keine Chance für die Konkurrenz. Die lag mindestens 8 Sekunden hinter ihr. Sprich halt erneut Weltrekord und EM-Gold für die Elmshornerin. Ihr zweites, wir erinnern uns, vorgestern war sie schon erfolgreich über die 50 Meter Brust.
0: Genauso mit dem Weltrekord. Und wir bleiben im bzw. auf dem Wasser, denn in die entscheidende Phase geht es beim Ocean Race Atlantic und damit für den Hamburger, für Boris Herrmann und für sein Team. Und der hatte doch aber irgendeinen Schaden, oder? Ich dachte, der wäre schon ziemlich abgeschlagen.
1: Ja, der hatte Probleme mit seinem Boot. Genau, zum Beispiel war der Autopilot kaputt. Da mussten sie dann manuell ein bisschen mehr machen. Ja, vergangene Woche waren sie in New York gestartet. Nun geht es langsam Richtung Ziel im französischen Lorient. 4 der 6 Teams sind mit relativ wenig Abstand unterwegs, also so innerhalb von 40 Seemeilen, darunter eben auch Boris Herrmann auf der nagelneuen Malizia 4, zurzeit auf Rang 4. Mhm. Und vorne könnte sich noch was tun im Ranking. Die anderen beiden Teams liegen weit zurück. Und es sind jetzt noch so 330 Seemeilen um und bei. Und die Ankunft wird dann morgen schon erwartet, zwischen Nachmittag bzw. eher Abend.
0: Da geben wir mal keine Zeitprognose, das können wir nicht so gut.
1: Lieber nicht.
0: Aber eins kann ich Ihnen sagen, im Live-Ticker zum Rennen können Sie auf ndr.de Sport alles ganz verfolgen und viele andere Themen natürlich auch. Marc, wir hören uns morgen wieder.
1: Jawohl.
0: Jetzt gucken wir uns das Wetter an für Schleswig-Holstein und das macht Sebastian Wache für Ihre Region.
2: In Flensburg, Nordfriesland und Schleswig-Flensburg schiebt sich das aktuelle Tief langsam weiter durch die Region. Dabei sind noch immer Schauer, teils auch kurze Gewitter möglich. Doch zum Abend hin klart es von der Nordsee her wieder mehr auf und es wird auch trockener. Die Temperaturen sind mit rund 14 Grad auch dann schon recht frisch am Abend. Morgen schiebt sich dann dagegen ein neues Hoch ins Land. Dabei geht es im Wetter deutlich stabiler und auch trocken zu. Und neben ein paar Wolken zeigt sich vor allem auch wieder längere Zeit die Sonne. Die Luft erwärmt sich dabei auf bis zu 18 Grad.
0: Dankeschön, Sebastian.
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0: 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Auf der A21 Bargteheide Richtung Kiel eine ungesicherte Unfallstelle zwischen Dahldorf und Trappenkamp. Bombenfund in Hamburg-Bahrenfeld, das im Bereich Schleswiger Straße, Plönerstraße, die muss ja sofort entschärft werden. Die ist aus dem Zweiten Weltkrieg. Deswegen hat der Kampfmittelräumdienst da auch schon alles eingerichtet und einen Sperrbereich von 400 Metern um die Fundstelle festgelegt. Der musste sofort evakuiert werden. Also wenn Sie da noch sind, da müssen Sie weg. Außerdem der Bahnverkehr eingeschränkt. Es sollen Busse fahren zwischen Pinneberg und Hamburg. A1 Bremen Richtung Lübeck zwischen Harburg und dem Dreieck Norderelbe 2 Kilometer stockend. A7 Richtung Norden zwischen Waltershof und dem Elbtunnel ebenfalls 2 Kilometer. A24 Richtung Berlin zwischen Rheinbeck und Schwarzenbeck Grande 3 und die B199 Langweilig-Norderstraße ist zwischen Poststraße und Ortsausgang nach einem Unfall im Moment in beiden Richtungen gesperrt. Aktuelle Blitzer A1 Richtung Lübeck bei der Baustelle zwischen Bagdeheide und Bad Oldesloe. Andrea, danke schön fürs Bescheidsagen in der NDR Schleswig-Holstein-App. Und in Karks-Karksburg ist einer genauso wie Norderstedt beim Umspannwerk. Kommen Sie gut an mit uns und mit den größten Hits für Schleswig-Holstein. Mein Name ist Miriam Pede. Das hier ist NDR 1 Welle Nord mit Sheryl Crow, mit Leo Sayer und mit Simple Minds.

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0: Mittwochnachmittag, hier ist NDR 1 Welle Nord. Und nah von der Norder gleich einmal rüber zur Nordbau. Jupp, Messe können wir in Schleswig-Holstein. Vor 70 Jahren begann alles in einer alten Viehauktionshalle in Neumünster mit 100 Ausstellern und so ein paar tausend Besuchern, auch schon groß. Heute sind es mehr als 700 Aussteller und 50.000 Besucher. Die Nordbau ist Nordeuropas größte Baufachmesse. Die startet ja heute in den Holstenhallen mit den neuesten Trends und, muss man sagen, mit den leisesten Baumaschinen. Das hier mal aus, mit den leisesten Baumaschinen. Hören Sie jetzt hier an, also so ein bisschen bei unserem NDR Schleswig-Holstein-Reporter Thorsten Kreuzburg.
1: Ja, die Maschine ist an.
2: Hallo? Also das Mikrofon funktioniert und die Kehrmaschine, vor der ich gerade stehe, die ist gerade an jetzt, ne? Extra mal laut gemacht, damit man hört, dass diese Kehrmaschine auch läuft.
3: Auf Stufe 4.
2: Wow. Ist auch mit Elektro?
3: Drei Motoren, ja. Und ist so leise, da stört sich noch bei auch. Da können Sie auch noch 6, 18 Uhr ankehren.
2: Was ist das für eine Sprache, die Sie sprechen?
3: Schwäbisch.
2: Schwäbisch. Wer zum Beispiel seinen heimischen Weg sonst immer fegt, kann das mit so einer Kehrmaschine machen.
3: Genau. Früher habe ich auch 300 Quadratmeter gekehrt von Hand. Katastrophe. Das mache ich jetzt mit der Kehrmaschine.
2: Und schiebt man vor sich her wie so ein Kinderwagen?
3: Genau.
2: Kann man ja sogar für die Nachbarschaft dann die Wege schön sauber machen und sich beliebt machen.
3: Richtig.
2: Schönes Fegen oder auf Schwäbisch sagt man?
3: Frohes Einkehren.
2: Moin Anna, was hast du gerade in der Hand hier?
4: Also im Hand habe ich jetzt einen ganz, ganz kleinen Laserentfernungsmesser mit einer Reichweite bis 30 Meter.
2: Der ist wirklich so groß wie die Fernbedienung für ein Auto. Das löst im Endeffekt den klassischen Maßband ab, Gliedermaßstab, um Sachen
4: so
2: auszumessen. Ja?
4: Genau.
2: Wir messen gerade mal die Deckenhöhe hier von der Halle 1.
4: Genau.
2: 8,63 Meter ist die Deckenhöhe hier. Das ist für jedermann Gebrauch.
4: Genau.
2: Stroh auf der Nordbau in Halle 4. Ich lese hier Einblasdämmung.
5: Ja, wir dämmen damit genau die Fächer, die andere mit Mineralwolle oder Zellulose oder Weichfaser dämmen. Mhm. Und das machen wir eben mit Stroh. Der Hitzeschutz ist das eine, dann haben wir durch die hohe Masse noch einen sehr, sehr guten Schallschutz.
2: Wenn was übrig ist, dann kann man es für die Kaninchen nehmen oder für die Hühner.
5: Genau, ja, das ist der älteste Dämmstoff, den wir ja kennen, in seiner neuesten Form. Eigentlich ist damit alles gesagt.
0: Dann gut. Rund 700 Aussteller aus 15 Ländern bis Sonntag in Neumünster. Es ist die 71. Nordbau, Nordeuropas größte Kompaktmesse fürs Bauen. 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

0: 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Auf der A1 Lübeck Richtung Hamburg zwischen dem Kreuz Hamburg-Ost und Öhendorf befindet sich eine ungesicherte Unfallstelle. Und so viele Themen bei uns in den Nachrichten. Natürlich die Bombe in Hamburg. Am Rande der Segeberger Forst haben heute viele Kinder mitgeholfen, neue Bäume für den Jubiläumswald zu pflanzen. Auch dazu mehr. Und in Ratzeburg gab es in einem Supermarkt eine tödliche Schießerei. Auch dazu jetzt mehr von Andrea Schmidt. Es ist 18 Uhr.
1: Moin.
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3: Ja, in einem Ratzeburger Supermarkt gegenüber vom Bahnhof hat es eine tödliche Attacke gegeben. Nach ersten Informationen von Polizei und Staatsanwaltschaft ist am Nachmittag gegen kurz vor 4 eine Person bei dem Vorfall getötet worden. Ein Tatverdächtiger sei schwer verletzt worden, so eine Sprecherin. Die Beamten haben den Bereich rund um die Bahnhofsallee, wo sich der Supermarkt befindet, weiträumig abgesperrt. Es bestehe keine Gefahr für die Öffentlichkeit, hieß es. Weitere Informationen hat die Polizei bisher nicht bekannt gegeben. Drei Tage nach der Landtagswahl in Sachsen-Anhalt war das Wahlergebnis heute auch Thema im Bundestag. In der Generaldebatte zum Bundeshaushalt ging es nicht nur um Geld, sondern vor allem um den Umgang mit der AfD. Feline Elsner berichtet.
4: Bundeskanzler Friedrich Merz griff die AfD scharf an. Minutenlang kritisierte er die zuvor von AfD-Fraktionschefin Alice Weidel gehaltene Rede, besonders ihre Haltung zu Russland, zur Energiepolitik und Migration. Mit ihrer Forderung nach Remigration würde die Partei eine Politik vertreten, die auf ethnische Säuberung nach Herkunft und Hautfarbe hinauslaufe. Auch SPD-Fraktionschef Matthias Miersch ging auf Weidels Rede ein, erhielt das Grundgesetz in die Höhe und warf ihr vor, mit ihren Aussagen gegen die Verfassung zu verstoßen. Er appellierte zudem an den Zusammenhalt von Linkspartei, SPD, Grünen und Union. Die gesamte Debatte war geprägt von teilweise lauten Zwischenrufen. Bundestagspräsidentin Julia Klöckner ermahnte die AfD-Fraktion während der Kanzlerrede mit den Worten: Wir sind hier nicht auf einem Fußballplatz.
3: In Hamburg-Bahrenfeld ist eine Fliegerbombe aus dem Zweiten Weltkrieg gefunden worden. Laut Feuerwehr wurde der Blindgänger bei Bauarbeiten entdeckt. Dabei sollen die Arbeiter die Bombe bewegt haben. Eine gefährliche Situation, denn sie hat einen chemischen Langzeitzünder. Experten des Kampfmittelräumdienstes bereiten gerade die Entschärfung vor. Dafür wird ein Sperrradius rund um den Fundort eingerichtet. Die Anwohner wurden aufgefordert, das Gebiet sofort zu verlassen. Auch der Bahnverkehr ist betroffen. Aktuell fahren die S-Bahnen 3 und 5 nicht zwischen Altona und Eidelstedt. Auch die Regionalbahnen RB60, RB61 und RB71 fallen nach Angaben der Nordbahn bis auf Weiteres aus. Zwischen Pinneberg und Hamburg wird ein Ersatzverkehr mit Bussen eingerichtet. Am Rande des Segeberger Forsts bei Bockhorn soll ein neuer Wald entstehen, der Jubiläumswald 80 Jahre Schleswig-Holstein. Und dafür wurden heute die ersten Bäume gepflanzt von Schülern und Politikern. NDR-Reporterin Doreen Pelz war dabei.
5: Bei der Aktion Baum für Schleswig-Holstein haben heute Mittag 16 Grundschüler aus Trappenkamp 250 Bäume für den Jubiläumswald gepflanzt. Unterstützt wurden sie dabei von Ministerpräsident Daniel Günther sowie weiteren Partnern der Aktion und den Landesforsten. Günther betonte, dass Schleswig-Holstein mehr und vor allem klimaresistenten Wald brauche. Gepflanzt wurden Bäume, die auf die zukünftigen Herausforderungen durch den Klimawandel eingestellt sind. Das sind unter anderem Eiche, Sommerlinde, Hainbuche und Esskastanie. Die Schülerinnen und Schüler konnten den Expertinnen vor Ort auch Fragen zum Thema Wald und Klima stellen. Insgesamt 1000 Bäume sollen in Zukunft zu dem neuen Stück Wald gehören.
3: Paraschwimmerin Tanja Scholz aus Elmshorn hat erneut Gold bei der Europameisterschaft in der Türkei geholt und wieder mit einem Weltrekord. Im Endlauf brauchte sie etwa 2 Minuten 40 für 150 Meter Lagen. Die Konkurrenz lag fast 8 Sekunden hinter ihr. Schon vor 2 Tagen hatte Tanja Scholz Gold über 50 Meter Brust geholt.
0: Auch damit einem Weltrekord. Wahnsinn. 18 Uhr und 4 Minuten. Hier ist NDR 1 Welle Nord mit dem Wetter für uns in Schleswig-Holstein. Wir haben viel Sonnenschein, wenn Sie in Heide, in Rennes oder auch in Kiel und rund um Kiel unterwegs sind, aber auch an anderen Ecken noch. Aber es gibt auch echt dicke Schauer Richtung der Münster zum Beispiel. In Lübeck bekommen sie bei 18 Grad auch was ab, genauso in Itzehoe aktuell. Und auch rund um Hamburg, aber noch nicht in Hamburg, werden sie nass. Aber gleich so gegen 7:30 ist es auch in Hamburg dann nass. Das Ganze heute also wirklich sehr durchwachsen, morgen etwas trockener. 5 bis 7 Sonnenstunden wollen wir uns zusammenklauben. Mal gucken, ob wir das hinbekommen. Das Ganze aber auch wieder bei maximal 18 Grad. Danach geht es mit diesem wechselhaften Wetter weiter.
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0: Schnell und zuverlässig, damit Sie sicher ankommen, gucken wir auf die A1 Lübeck Richtung Hamburg zwischen dem Kreuz Ost und Öjendorf, eine ungesicherte Unfallstelle. Dann auf der A1 Hamburg Richtung Lübeck zwischen dem Kreuz Ost und Barsbüttel befindet sich auch eine ungesicherte Unfallstelle. Dann haben Sie es gerade auch bei uns in den Nachrichten gehört, die Bombe, die in Hamburg gefunden wurde, und zwar in der Nähe des S-Bahnhofs Diebsteich. Deswegen da halt, das ist bei der Straße Schleswiger Straße, Plöner Straße in Hamburg-Bahrenfeld, alles gesperrt. Und zwar, der Kampfmittelräumdienst hat einen Sperrbereich von 400 Metern um die Fundstelle festgelegt. Da ist eine sofortige Evakuierung seit ungefähr einer Stunde angeordnet. Der Warnbereich um die Fundstelle beträgt 1000 Meter. Wenn Sie in diesem Warnbereich sind, sollten Sie im hinteren Teil Ihrer Wohnung sein. Genau. Ansonsten den abgesperrten Bereich bitte verlassen und nur das Notwendigste mitnehmen. Und Sie brauchen viel Geduld, weil die Bahn aus Kiel oder aus Flensburg und so weiter aus Richtung Dänemark nicht durchkommt. Am Hamburger Bahnhof im Moment sehr, sehr voll. Die Züge fahren nicht. A24 Richtung Berlin zwischen Rheinbeck und Schwarzenbeck-Grande 3 Kilometer Stau. Und die aktuellen Blitze habe ich natürlich auch noch für Sie. Die sind auf der A1 Hamburg Richtung Lübeck bei der Baustelle zwischen Bagdeheide und Bad Oldesloe. Kargsburg ist einer und Norderstedt beim Umspannwerk auch noch einer. Und wenn Sie noch was entdeckt haben, dann gern her damit. Geht am einfachsten in der NDR Schleswig-Holstein-App. Und wenn Sie in Pinneberg am Bahnhof warten, da fahren Züge nicht, aber Busse sind eingerichtet, die zwischen Hamburg und Pinneberg pendeln sollen. Aber auch da natürlich brauchen Sie viel Geduld. Ich versuche Sie ein bisschen aufzumuntern mit den größten Hits für Schleswig-Holstein, mit Tim Bensko, mit Lou Rawls und mit Madonna.

0: Viertel nach fünf ist es. 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Und ab heute in den Buchläden das neue Buch von Bestsellerautorin von Dörte Hansen aus Husum. In Broda gibt es wohl wieder viele Einblicke in das Leben auf dem Land hier bei uns in Schleswig-Holstein. Sagen diejenigen, die schon mal reinblättern durften. Wir dürfen quasi schon mal reingucken. Und zwar ins Schleswig-Holstein-Magazin heute Abend. Läuft ja wie immer um 19.30 Uhr im NDR Fernsehen. Und was da so los ist, das weiß Julian Kraftig. Der moderiert das nämlich heute Abend zusammen mit Marie-Louise Brahm. Moin, Jule.
1: Moin, Miri. Sag mal, wann warst du zuletzt im Kino?
0: Boah, ich war früher zweimal in der Woche im Kino. Ne?
1: Was? Aber da hast du gearbeitet. Getränke ausgeschenkt.
0: Nein, ich bin ein großer Filmfreak, ganz im Ernst. Und auch im Urlaub in Portugal bin ich extra immer nach Lagos ins Kino gefahren, weil die da immer schon alle, die brauchen es ja nicht zu synchronisieren, laufen die Filme auf Englisch.
1: Ah, ja.
0: Da konnte ich immer schon vorgucken. Da habe ich Matrix schon geguckt, wenn alle anderen es noch nicht gesehen haben.
1: Krass.
0: Und so. Ja, ich war ein großer.
1: Okay, aber dann geht es dir wahrscheinlich
0: jetzt
1: ähnlich.
0: Aber Kinder.
1: Ja, genau, ich wollte mich gerade sagen. Ich habe eine Liste, seitdem ich Kinder habe, wo drauf steht Filme, die Julian sehen will, Doppelpunkt. Und da trage ich immer Filme ein.
0: Seit 2015.
1: Ey, da sind so viele Filme drauf und es ist so bitter, ich schaff's einfach auch nicht.
0: Die Odyssee, den werde ich mir im Kino angucken, will ich sehen.
1: Und den soll man auch im Kino gucken, weil die Bilder so toll sind.
0: Ja.
1: Und das bringt mich zum Thema heute. Ihr habt ja auch schon groß darüber berichtet, das Greenscreen Festival, schwieriges Wort, das zum Aussprechen.
0: Eigentlich
1: ne?
0: nicht.
1: Greenscreen Festival in Eckernförde, das wird ja 20 Jahre jung, also hat Jubiläum zum einen. Und zum anderen natürlich wirklich grandiose Naturfotos und Filme, die wir da zu sehen bekommen. Die sind wirklich eindrucksvoll. Die sehen Sie bis Sonntag im Kino und wir schalten natürlich live rüber zu unserer Reporterin und gucken, wie das Jubiläum so gefeiert wird.
0: Auch ein paar Bilder zu sehen
1: genau.
0: von den Bildern?
1: Ja, Logo.
0: Und übrigens sind das ja alles Ehrenamtliche, ne? Auch die beiden Festivalleiter, alles Ehrenamtler, die so ein riesen Dings da auf die Beine stellen, find's Wahnsinn.
1: Um bei tollen Bildern zu bleiben, wir haben natürlich auch die Minentaucher-Doku heute nochmal im Programm. Ne? Ja, Logo,
0: gewonnen.
1: Deutscher Fernsehpreis. Auch das werden wir abfeiern. Also, kunterbunte Sendung heute Abend ab 19.30 Uhr.
0: Ja, die Doku hat den Deutschen Fernsehpreis für Kamera bekommen. Jawohl. Und von Minentaucher gibt es einen zweiten Teil ab Dezember. Yes. Und heute Abend gibt es das Schleswig-Holstein-Magazin. Juhu.

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0: ist es. Hier ist NDR 1 Welle Nord mit dem Wetter für uns in Schleswig-Holstein. Seit 18 Uhr laufen Sie in Lübeck für ein ganz wichtiges Thema. Sie machen aufmerksam auf Gewalt an Frauen. Es ist eine Laufdemo gegen Gewalt an Frauen. Es geht laut Veranstaltern im gemäßigten Tempo durch die Innenstadt. Jeder, der da mitmachen möchte, kann auch noch mitmachen. Also wenn Sie die sehen, können Sie einfach noch aufschließen und dazu mitmachen in Lübeck heute. Das Ganze im Moment noch trocken. Lassen Sie mich gucken, ob Sie da auch weiter trockenen Fußes unterwegs sind. Grundsätzlich, nee, da kommt gleich noch mal ein bisschen was bei Ihnen runter bei 17 Grad. Ist auch erst um 7:15 dann richtig weg. Aber auch wir haben heute aber auch noch mal Sonnenschein gehabt bei um die 15 Grad, gerade in Kiel, genauso wie in Itzehoe. Ist halt so ein kleines Schauerband, das noch mal über uns hinwegzieht. Morgen deutlich trockener als heute, bei ja auch 18, 19 Grad für die meisten. Und dann am Wochenende auch eher schon wieder ein bisschen schaurig.
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0: 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Da gibt es immer noch die amtliche Gefahrenmitteilung für Hamburg-Bahrenfeld. Da wurde ja eine Bombe aus dem Zweiten Weltkrieg gefunden mit einem Langzeitzünder. Offensichtlich bei den Bauarbeiten wurde die beschädigt oder bewegt. Und deswegen musste sofort evakuiert werden. Der Kampfmittelräumdienst hat einen Sperrbereich von 400 Metern um die Fundstelle festgelegt. Die sofortige Evakuierung ist angeordnet. Wann genau die entschärft werden kann und so weiter, das wird im Moment alles vorbereitet, kann ich nicht sagen. Ich habe versucht, ein bisschen was für Sie rauszufinden. Ich weiß, ich stehe da auch am Hamburger Bahnhof und natürlich die Züge fahren nicht, weil es direkt an der wichtigen Bahnstrecke ist. Da dauert das Ganze wirklich noch ein bisschen und auch von Kiel oder von Dänemark aus kommen Sie nicht nach Hamburg beziehungsweise halt auch nicht Richtung Schleswig-Holstein. Dann habe ich noch die A24 Richtung Berlin zwischen Rheinbeck und Schwarzenbeck-Grande. 3 Kilometer Stau und die aktuellen Blitzer sind auf der A1 Richtung Lübeck bei der Baustelle zwischen Bagdeheide und Bad Oldesloe und in Karks-Karksburg. Norderstedt beim Umschwernwerk ist auch noch einer. Und wenn Sie noch was entdeckt haben, gern her damit. Geht ganz einfach und zwar in der NDR Schleswig-Holstein-App. Die sollten Sie eh auf Ihrem Handy haben, um auch alle wichtigen Infos nicht zu verpassen. Und die größten Hits, die hören Sie bei uns auf NDR 1 Welle Nord. Mein Name ist Miriam Pede. Moin. Hallo.

0: 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Vorsicht in beiden Richtungen auf der A1 Fehmarn-Lübeck. Denn zwischen Bad Schwartau und Lübeck-Zentrum ist die Straße jetzt überflutet. Hab ja gerade gesagt, da fängt es recht kräftig an zu regnen aktuell. Und man denkt es nicht, wenn man sie sieht, kann ich sagen, die Biene Maja wird 50. Hammer! Vor 50 Jahren lief die Zeichentrickserie zum ersten Mal im ZDF mit Maja und mit ihm hier.
1: Du heißt Willi?
2: Ja, ich bin der Billy.
1: Warum sprichst du denn so komisch?
2: Das ist der Stimmbruch. Ich bin doch schon 2 Jahre.
0: Stimmbruch. Ich war große Biene-Maja-Fan, hatte sogar eine Biene-Maja-Tapete zu Hause, so mit 4. Und Iris hat auch geschrieben, sie war bei der Erstausstrahlung dabei. Und man wundert sich auch wirklich, wie gut sie zum Teil Willi imitieren können. So eine kleine Challenge hatten wir heute bei Jan Bastik hier heute Vormittag. Er hat den besten Willi unter den Schleswig-Holsteinern gesucht. Und hier haben wir mal 4 richtig gute.
3: Ja, guten Morgen. Hier spricht kleine Willi.
4: Maja. Hier ist der Willi.
5: Hier ist Willi. Du, ich hatte in Fliegen immer eine 5, aber ansonsten war ich toll.
6: Maja, wo ist sie denn schon wieder?
0: Das am Schluss war Ralf, der, wie ich fand, Willi ganz besonders gut nachgemacht hat. Jetzt macht Biene Miri den Abflug. Ich wünsche Ihnen noch einen schönen Abend mit den größten Hits für Schleswig-Holstein. Gerade ist das hier von Genesis, Follow You, Follow Me und Kaya Lass. Da hinterlasse ich Sie in guten Händen, das weiß ich schon. Haben Sie einen herrlichen Abend mit den größten Hits für Schleswig-Holstein.

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1: Um 19 Uhr mit Felix Sprung. Der Wahlsieg der AfD in Sachsen-Anhalt hat heute auch den Bundestag beschäftigt. In der Generaldebatte ging es immer wieder um den Umgang mit der Partei. Aus Berlin, Philine Elster.
2: Bundeskanzler Friedrich Merz griff die AfD scharf an. Minutenlang kritisierte er die zuvor von AfD-Fraktionschefin Alice Weidel gehaltene Rede, besonders ihre Haltung zu Russland, zur Energiepolitik und Migration. Mit ihrer Forderung nach Remigration würde die Partei eine Politik vertreten, die auf ethnische Säuberung nach Herkunft und Hautfarbe hinauslaufe. Auch SPD-Fraktionschef Matthias Miersch ging auf Weidels Rede ein, erhielt das Grundgesetz in die Höhe und warf ihr vor, mit ihren Aussagen gegen die Verfassung zu verstoßen. Er appellierte zudem an den Zusammenhalt von Linkspartei, SPD, Grünen und Union.
1: Die Staatsanwaltschaft Hannover ermittelt gegen den Spitzenkandidaten der Berliner SPD, Krach. Das bestätigte eine Sprecherin der Behörde. In diesem Zusammenhang seien drei Objekte in Hannover und Berlin durchsucht worden. Nach Medienberichten geht es um den Verdacht der Bestechlichkeit. Demnach soll Krach in seiner Regierungszeit in Hannover von einem Träger im Gesundheitswesen möglicherweise eine Spende erhalten haben, damit er sich in einem Bieterverfahren für ihn einsetzt. Ein Sprecher der Berliner SPD wies die Vorwürfe zurück. In Sachsen sollen ab dem kommenden Jahr Marschflugkörper gebaut werden. Das hat das US-Unternehmen Covenant mitgeteilt, das enge Beziehungen zu Israel unterhält. Die Langstreckenwaffen sollen demnach im Raum Leipzig für europäische Kunden gefertigt werden. Aus Leipzig Arndt Groß.
3: Der Marschflugkörper, der hier hergestellt werden soll, trägt den Namen Anthem. Diese Waffe fliegt mit einem Gefechtskopf versehen, vermutlich rund 1500 Kilometer weit. Anthem gilt als kostengünstig, soll nicht wie vergleichbare Systeme Millionen, sondern möglicherweise nur einige hunderttausend Euro kosten. Bisher schweigt Covenant über den Standort in Sachsen. Da man schon in wenigen Monaten mit der Produktion beginnen will, hat man offensichtlich eine leerstehende Halle gesucht, die man sofort beziehen kann. Für Deutschland und Europa verringert sich damit möglicherweise die Abhängigkeit von US-Waffensystemen.
1: An einer wichtigen Bahnstrecke in Hamburg ist eine Fliegerbombe aus dem Zweiten Weltkrieg entdeckt worden. Der Fern- und der S-Bahn-Verkehr wurden unterbrochen. Zahlreiche Verbindungen fallen aus. Nach Angaben der Feuerwehr wurde der Blindgänger bei Bauarbeiten im Stadtteil Bahrenfeld gefunden. Wann er entschärft werden kann, ist noch unklar. Es wurde ein Sperrbereich von 400 Metern um die Fundstelle festgelegt. Mehrere Betriebe und einige Wohnhäuser müssen geräumt werden. Das waren die Nachrichten.
4: Und damit schauen wir auf unser Schleswig-Holstein-Wetter. Und bei dem, was da an Regen runtergekommen ist, müsste man ja meinen, Mensch, das muss sich irgendwie mal ausgeregnet haben. Hat es auch, also teilweise. Wir haben in der kommenden Nacht noch mal vereinzelt ein paar Schauer, aber nicht mehr dieser langanhaltende Regen wie in der letzten Nacht. In der kommenden gehen die Werte dann runter auf bis 9 Grad, zumindest in Neumünster. 14 Grad haben wir an Tiefstwerten auf den Inseln. Ja, und dazu eben abklingende Schauer. Dazwischen also auch immer mal wieder nur Bewölkung solo. Morgen am Donnerstag dann wieder ein Mix aus Sonnenschein und dichteren Wolken. Da gibt es nur eine leichte Schauerneigung bei Temperaturen immerhin von 17 Grad in Nassholm sowie Hattstedt bis 19 Grad. Und dann gucken wir uns nochmal den Freitag an. Da ist es wechselnd bewölkt, auch da nur gelegentlich Schauer bei Temperaturen bis 20 Grad wieder.
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4: Schnell und zuverlässig, damit Sie sicher ankommen. Und da habe ich eigentlich nichts. Die Bombenentschärfung, also die Bombe, die entschärft werden soll in Hamburg-Bahnfeld, haben Sie ja gerade schon in den Nachrichten gehört. Das wär's dann aber auch schon. Kommen Sie gut und sicher an Ihr Ziel. Und bevor wir gleich wieder loslegen mit von Binnenland und Borderkant, jetzt ganz obligatorisch noch unsere Kollegen aus der Kirchenredaktion. Heute mit Astrid Sievers.
0: 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Gesegneten Abend.
5: Das Neugeborene einer philippinischen Mutter zeigt Auffälligkeiten und es muss nun herausgefunden werden, was mit dem kleinen Mädchen ist. Die Mutter wohnt gut 100 Kilometer von Hamburg entfernt und ist zur Diagnostik ins Kinderkrankenhaus verlegt worden. Sie spricht recht gut Deutsch, kommt mir sehr freundlich entgegen, ist aber gleichzeitig auch sehr zurückhaltend. Wir kommen schnell ins Gespräch. Der Kindsvater fährt zur See, er wird erst in 4,5 Monaten zurückerwartet. Welche Belastung für die junge Mutter? Bei meinem zweiten Besuch sind Freundinnen anwesend. Das tut der Mutter sichtlich gut. Es stellt sich heraus, dass alle drei Frauen der philippinischen katholischen Gemeinde verbunden sind. Und so biete ich einen Segen für das Neugeborene an. Zusammen beten wir das Vaterunser und sind plötzlich, fremd wie wir sind, miteinander verbunden. Beim Segen für Kind, Mutter und Freundinnen fließen Tränen. Ein kleiner Engel und ein Gebetsbändchen mit dem Vaterunser-Text lasse ich zurück. Die Mutter strahlt. Immer wieder schaue ich bei Mutter und Kind vorbei. Uns verbindet etwas. Und sie scheint so hilflos und allein. Manchmal kullern Tränen. Wir haben eine Ebene im Umgang miteinander gefunden. Bald steht ein Reha-Aufenthalt an. Die Mutter hat überhaupt keine Vorstellung, wohin sie kommen wird. Sie kennt sich einfach nicht aus. Ich mache ihr Mut für die Maßnahme und verabschiede mich von ihr. Die kleine, freundliche Person steht vor mir und fragt, darf ich? Und dann schmiegt sie sich ganz eng an mich und sagt, danke. Ich fühle mich beschenkt, dass ich an ihrer Seite sein durfte. Einen gesegneten Abend wünscht Ihnen Astrid Sievers, Seelsorgerin im Altonaer Kinderkrankenhaus.
4: Frau Sievers, vielen herzlichen Dank.
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4: Unsere Traditionssendung, und zwar täglich von Montag bis Freitag in der Zeit von 19 bis 21 Uhr. Da kümmern wir uns um die Originale zwischen den Meeren. Da kümmern wir uns um Traditionen, um unser Plattdütsch, um Theater und Ausstellungen. Also alles, was Kunst und Kultur betrifft. Und gleich, da gucken wir uns mal direkt ein tolles neues Musical im Lübecker Theater an. Und zwar, es ist ein Musical rund um die Liebe, also nichts für Liebesmuffel, um was es ganz genau geht. Das hören wir uns also gleich an. Nach David Dundas, Wham, keine Sorge, noch kein Last Christmas. Die haben ja noch einiges mehr rausgebracht als das. Wir hören nämlich gleich Freedom. Vorweg gibt es aber noch die Backstreet Boys und Quit Playing Games with My Heart.
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0: Another Funny Honeymoon von David Dundas hier bei NDR 1 Welle Nord Honeymoon. Da wären wir eigentlich gleich beim Thema. Also Flitterwochen, denn ich habe hier jetzt eine Empfehlung für das Lübecker Theater. Und das ist nichts für Beziehungsmuffel. Also das sollte man sich angucken, wenn man ein wenig übrig hat für die Liebe. Denn im Lübecker Theater geht es gerade ganze anderthalb Stunden um das ganz große Gefühlschaos. Also was eine Beziehung so in Mann oder Frau auslösen kann. Das alles verpackt in einem Musical, aber nicht so, wie das für das Genre üblich ist, leicht und locker flockig. Da geht es nämlich ans Eingemachte. The Last 5 Years, also die letzten 5 Jahre, feiert morgen am Donnerstag, dem 10. September, Premiere. Und unsere Reporterin Julia Lindenau, die ist schon mal vorab für uns mit dabei gewesen bei der Premiere.
1: Unmittelbar und emotional. Und das hat nicht nur mit dem Beziehungskonflikt zu tun, der hier im Studio des Lübecker Theaters auf die Bühne gebracht wird. Nur 50 Sitzplätze. Eine Pianistin spielt live und das Ensemble zum Greifen nah.
2: Dadurch, dass es im Studio ist und man so nah dran ist, ist es wirklich wie unter dem Mikroskop. Ich glaube, jeder und jede, die da drin sitzt, hat alles irgendwie in irgendeiner Form schon mal erlebt. Und man kann sich in Streitigkeiten, aber auch in den totalen Hochmomenten von Beziehungen wiederfinden.
1: Luisa Böse spielt Casey in dem Kammermusical The Last 5 Years. Das Stück wurde 2001 in Chicago uraufgeführt und zog dann über New York und London bis nach Deutschland. Auch verfilmt wurde es bereits. Und darum geht's.
2: Es ist eine Liebesgeschichte oder eine Trennungsgeschichte, wie man möchte. Es gibt zwei Figuren, Kathy und Jamie, die waren in einer Beziehung, waren auch verheiratet und erzählen eben die letzten 5 Jahre dieser Beziehung. Er erzählt die von vorne nach hinten in seine Songs und sie von hinten nach vorne.

0: Der Berührungspunkt ist die Hochzeit der beiden, so ist es auch geschrieben. Und da treffen die sozusagen das allererste Mal in der gleichen Timeline aufeinander, was das dann auch ganz besonders macht.
1: Ergänzt Regisseurin Johanna Reetzer. Sie hat am Theater Lübeck bereits als Assistentin gearbeitet. Jetzt führt sie zum ersten Mal Regie.
0: Die Verantwortung ist eine ganz andere. Der Druck ist ganz anders. Plötzlich muss man Entscheidungen treffen, die man als Assistenz natürlich nicht entscheiden musste. Und gleichzeitig macht es so viel mehr Spaß, weil man natürlich die eigenen Ideen plötzlich auf der Bühne sieht, weil man Sachen bestimmen darf. Das ist dann auch ein ganz großes Geschenk.
1: Als großes Geschenk hat sie auch die Arbeit mit ihren 4 Darstellern empfunden. Das Musical ist doppelt besetzt. Und selten müssten die Schauspieler und Schauspielerinnen so viel singen. Knapp 5 Minuten reiner Text, der Rest Gesang. Und das bei 1,5 Stunden Aufführung.
0: Das war schon eine große Herausforderung. Ich glaube, was sehr geholfen hat, ist, dass ich mit denen erst an der Emotion angedockt habe. Also wir haben es auch viel erstmal nur gesprochen, bevor wir es gesungen haben. Am Tisch mehrfach gelesen, damit die ein Gefühl dafür zu bekommen, was steckt eigentlich hinter den Textzeilen drin. Und dann kommt obendrauf, wie singen wir das Ganze?
2: Dadurch, dass es Gesang ist, ist es so nah, also man kann kaum noch irgendwie eine Maske drüberlegen.
1: Sagt auch Schauspielerin Luisa Böse. Beide wünschen sich, dass sich auch das Publikum einlässt auf so viel Emotion und Nähe.
0: Ich hoffe, man kann mitnehmen, über eigene Beziehungsmuster zu reflektieren, über Entscheidungen zu reflektieren, die man in Beziehungen getroffen hat. Und ich hoffe so sehr, dass man andocken kann an den Figuren an manchen Stellen und sich wiedererkennt. Und das ist dann einfach emotional, was in einem auslöst.
1: Und anders als in den meisten Musicals gibt es diesmal auch kein Happy End. Viel zu verarbeiten also im neuen Musical am Theater Lübeck.
3: Tja, wie im echten Leben, da gibt es auch nicht immer ein Happy End. Dankeschön an unsere Reporterin Julia Lindenlau.

0: So, jetzt hat sich's ausgepustet und ausgeregnet bei unserem Schleswig-Holstein-Wetter. Und jetzt in der kommenden Nacht, da beruhigt sich das Wetter wieder. Es gibt auch so ein paar Regentropfen, aber nicht mehr so lang anhaltend wie in der letzten Nacht. Temperaturen gehen allerdings noch mal runter, also deutlich kühler als letzte Nacht. In der kommenden Nacht liegen wir bei 9 Grad an Tiefstwerten. Morgen sind es dann aber schon wieder 20 Grad. Ja, und dann wechseln sich Sonne und Wolken ab. Es gibt zwar auch noch mal wieder ein paar Schauer zwischendurch, aber auch nicht mehr so extrem wie jetzt zum Beispiel in der letzten Nacht. Und dann gucken wir gerne noch mal auf den Freitag. Auch da ein Mischmasch aus Sonne, Wolken, vereinzelt kurzen Schauern und Temperaturen bis 20 Grad.
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0: Schnell und zuverlässig, damit Sie sicher ankommen. Vielleicht haben Sie es schon in den Nachrichten gehört. In Hamburg-Bahrenfeld, da soll eine Bombe entschärft werden. Also im Bereich Schleswiger Straße, Plöner Straße in Bahrenfeld. Da wurde bei Bauarbeiten eine Bombe aus dem Zweiten Weltkrieg gefunden. Der Kampfmittelräumdienst, der hat einen Sperrbereich von 400 Metern um die Fundstelle festgestellt oder festgelegt und die sofortige Evakuierung angeordnet. Der Warnbereich um die Fundstelle beträgt 1000 Meter. Ganz wichtig, sofort am besten diesen abgesperrten Bereich verlassen. Nur das Notwendigste mitnehmen und je schneller man raus ist, ja, desto fixer kann man dann eben auch loslegen. So, dann habe ich noch was von der B203, Hamburger Straße, Gokels-Büsum, zwischen Süderholm und Heide gesperrt in beiden Richtungen wegen eines Feuerwehreinsatzes. Und dann hätten wir es auch schon. Kommen Sie gut und sicher durch diesen Mittwoch.
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0: Oh, und jetzt noch mal was in eigener Sache, weil wir da wirklich stolz drauf sind. Denn drei Kolleginnen und Kollegen aus unserem NDR-Landesfunkhaus in Kiel haben den Deutschen Fernsehpreis gewonnen. Und zwar für ihre Doku, von der ich auch ganz großer Fan gewesen bin. Also ich habe sie auch gesehen, vielleicht Sie ja auch. Der harte Weg in die Elite der Bundeswehr, also die Minentaucher-Doku. Ich weiß ja auch von Schnacks, ne, in der Kaffeeküche und so weiter und so fort, dass die da so viel Arbeit und Herzblut reingesteckt haben. Und ich finde, das hat man im Ergebnis auch gesehen. Die können sich natürlich auch jederzeit angucken. Die Minentaucher-Doku zum Beispiel natürlich auch in der ARD-Mediathek. Ja, und wie sich unser Team jetzt fühlt, wie lange gefeiert wurde und vieles weitere rund um diesen Deutschen Fernsehpreis, hören wir gleich in knapp 10 Minuten.
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0: Durch den Abend mit dem großartigen Curtis Steigers, You're All That Matters to Me. NDR 1 Welle Nord ist hier am Abend mit von Binnenland und Vorderkant. Gleich da kümmern wir uns um ABBA, Super Trooper, also was ja so viel heißt wie Scheinwerferlicht. Also so ein Super Trooper ist so ein extra Scheinwerfer und im Scheinwerferlicht, um jetzt auch noch mal die Brücke zu schlagen, im Scheinwerferlicht stehen auch jetzt drei Kolleginnen und Kollegen von uns hier aus dem NDR Landesfunkhaus. Auf die sind wir wirklich super doll stolz, denn die haben den Deutschen Fernsehpreis gewonnen. Von gestern Abend für die Minentaucher-Doku, der harte Weg in die Elite der Bundeswehr, in der Kategorie beste Kamerainformation und Dokumentation ausgezeichnet. Dazu natürlich erst nochmal herzlichen Glückwunsch. Kim-Christine Mauch und Eike Köhler haben ja in Eckernförde und Neustadt Minentaucher der Bundeswehr bei ihrer Ausbildung begleitet. Und unser Kameramann Björn Kurtenbach, der hat dabei so beeindruckende Bilder unter Wasser gedreht. Wirklich super toll. Ich habe die Doku auch gesehen und war ja echt begeistert, obwohl ich eigentlich gar kein Doku-Fan bin. Die Gala für die spezielleren Kategorien, die war gestern Abend schon. Der Rest, der folgt dann heute. Kim und Björn haben uns nach der Party gestern ja trotzdem schon mal fix eine Sprachnachricht geschickt.
1: Also es hat mega viel Spaß gemacht, so eine Veranstaltung mal besuchen zu dürfen. Mit rotem Teppich und viel Bling Bling und einem tollen Essen. Das war schon eine richtige Gala. Das war für uns richtig was Besonderes. Und dass wir sowas produziert haben aus unserem kleinen Funkhaus in Schleswig-Holstein raus. Das ist schon echt richtig cool. Vor allem, weil man regionalen Geschichten, die wir bei uns begegnen, plötzlich so eine Bühne bieten kann mit schönen Bildern, die plötzlich ganz Deutschland sieht. Das ist echt cool.
0: Ist auch super toll gemacht, wirklich. Also als ja, wäre man mittendrin, und das sage ich nicht nur einfach so, also hätte ich die Doku nicht gesehen, dann hätte ich es gar nicht erwähnt. Gucken Sie gern mal rein, denn die finden Sie immer noch in der ARD Mediathek. Und Kim hat ja gestern Nachmittag schon verraten, es wird eine Fortsetzung im Dezember geben, aber die aktuelle Minentaucher-Doku eben jetzt noch zu sehen in der ARD Mediathek. Der harte Weg in die Elite der Bundeswehr, ausgezeichnet mit dem Deutschen Fernsehpreis. Toll.
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0: Also eigentlich sollte ich jetzt die Kollegen aus den Nachrichten hören. Ich höre nichts, deshalb geht's direkt zu unserem Schleswig-Holstein-Wetter über. Und das ist lange nicht mehr so nass wie ja, heute am Tage oder auch in der letzten Nacht. Wir haben zwar in der kommenden Nacht immer mal wieder ein paar kurze Schauer, aber dazwischen dann eben auch mal trockene Abschnitte. Und das geht morgen ganz genauso weiter. Also morgen am Donnerstag auch wieder ein Mix aus Sonne und Wolken, Temperaturen bis 19 Grad. Und am Freitag sieht's ganz ähnlich aus. So ganz regenfrei geht's nicht durch den Freitag, aber das sind nur so ein paar mickrige Schauer bei Temperaturen bis 20 Grad maximal.
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0: Schnell und zuverlässig, damit Sie sicher ankommen. Oder gucken wir nur noch auf die B203, Hamburger Straße, Gokelsbüsum. Zwischen Süderholm und Heide in beiden Richtungen wegen eines Feuerwehreinsatzes gesperrt. Und dann wäre es das aber auch schon. Ich wünsche Ihnen eine gute und vor allem sichere Fahrt durch den Abend.
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0: Und mit ganz viel Kunst und Kultur zwischen den Meeren. Wir kümmern uns um Originale, wir kümmern uns um Neuigkeiten, natürlich auch um unser Pladütsch. Also auch in dieser Stunde wieder eine neue Folge von Hör mal beten Toe. Und das muss man auch mal sagen, mit Perlen der Musikgeschichte. Also wir spielen gefühlt am Abend noch mal wieder seltenere Stücke, so wie gleich von Meatloaf. Man gehört ja gerne mal I Would Do Anything for Love. Gibt es ja so einige Titel, die noch häufiger laufen. Aber Hot Patootie, Bless My Soul aus der Rocky Horror Picture Show. Ganz ehrlich, habe ich noch nie im Radio gehört. Gibt es aber gleich hier nach Bad Habits, Ed Sheeran und Silas und Voyage, Voyage.
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0: Musik aus der Rocky Horror Picture Show. Hots Patootie, Bless My Soul. Wir haben gehört Meatloaf und gleich gibt's Joe Cocker, Unchain My Heart.
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0: Kümmern wir uns noch um das Friesentum. Das ist vielfältig. So hat die friesische Sprache allein 7 zum Teil sehr unterschiedliche Dialekte. Weniger bekannt ist, dass sich vor genau 100 Jahren ein Riss in Nordfriesland auftat, der bis heute nachwirkt. Mit den Bomstedter Richtlinien bekannte sich der nordfriesische Verein am 12. September 1926 zum Deutschtum. Mit dem Verzicht auf jegliche Eigenständigkeit waren aber nicht alle einverstanden. Und das wirkt bis heute nach. Per Axel Krüske blickt nochmal vor uns zurück.
2: Teutofriesen und Danofriesen, diese Begriffe geisterten durch die Jahrzehnte und suggerieren, da gab es die deutschen und die dänisch gesinnten Friesen in Nordfriesland. Im Detail ist das alles etwas komplizierter. All das hat seinen Ursprung vor 100 Jahren. In der Zeit kurz nach der Abstimmung zum deutsch-dänischen Grenzverlauf 1920. Christoph Schmidt, Leiter vom Nordfriesk Institut.
3: Bevor man überhaupt so nationalstaatlich gedacht hat, gab es diese friesische Identität. Und zwar von den Niederlanden bis nach Nordfriesland, bis ins südlichste Dänemark an der Küste. Diese Frage, zu welchem Volk gehöre ich, zu welcher Nation, die stellte sich so nicht. Es gab eben auch nie einen friesischen Staat. Und deswegen sind sie 1920 bei der Abstimmung zwischen die Fronten geraten, weil es gab nur noch, bist du für Dänemark oder für Deutschland.
2: 1923 bekam der nordfriesische Verein, der bis dahin für alle Friesen sprechen wollte, Konkurrenz. Durch den friesisch-schleswigschen Verein, der die Eigenständigkeit der Friesen bewahren wollte, mit Sympathie für Dänemark. Beim Nationalitätenkongress der Minderheiten 1925 in Genf stellte sich die Frage, ob auch die Friesen eingeladen werden sollten. Dort vertreten waren
3: die Deutschen in Tschechien etc. Und plötzlich kommt da eine Gruppe, die zu keinem Staat gehört und will sich anerkennen lassen. Und dann gab es Aufsehen. Nein, wir Friesen wollen uns doch hier nicht antideutsch vereinnahmen lassen. So wurde das genutzt.
2: Denn einige wollten die Grenze wieder zurück nach Norden verschieben. Und das waren gar nicht mal so sehr die Friesen selbst, sagt Historiker Klaas Rieken, auch vom Nordfriesk-Institut. Er selbst sitzt auch im Vorstand von Frieskvereining.
4: Das kam von der deutschen Minderheit in Dänemark, die gesagt haben, um Gottes Willen, die Friesen dürfen jetzt nicht auch noch dänische Sympathien zeigen. Ihr müsst eine geschlossene deutsche Front müsst ihr machen. Ja, und haben die sofort gesagt, die deutschgesinnten Friesen, ja, selbstverständlich, das machen wir.
2: Es waren einzelne Akteure, die sich aber letztlich durchsetzten. Der nordfriesische Verein segnete die Bomstedter Richtlinien ab. Mit dem Bekenntnis zum Deutschtum und dem entscheidenden Punkt, wir lehnen es ab, als nationale Minderheit betrachtet zu werden. Es folgte eine Unterschriftenaktion. Bei 2 unterschiedlichen Vereinen blieb es auch nach dem Zweiten Weltkrieg.
3: Also das hat so lange nachgewirkt. Das ging bis in die 1980er, 90er Jahre. Hier und da bei bestimmten Triggerworten, sage ich mal, spürt man noch heute, wer redet eigentlich von Minderheit, wer redet von Volksgruppe. Man sollte extrem vorsichtig sein. Man sieht, wie das Generationen nachwirken kann, wenn zu stark auf dieser Klaviatur gespielt wird.
2: Zum 50. Jahrestag im Jahr 1976 bezeichnete der damalige Ministerpräsident Stoltenberg die Friesen als originären deutschen Stamm, schreibt der Historiker Thomas Steensen. Auch Marie Hahn, Vorsitzende von Friesk-Vorinning, kennt die Empfindlichkeiten.
5: Und das ist natürlich auch nicht vergessen. Das ist ein großer Konflikt gewesen, der uns auch in der Entwicklung selbst zurückgeworfen hat, um nochmal in die heutige Zeit zu gehen. Ich nehme das so nicht mehr wahr.
2: Da gab es zum Beispiel gerade die gemeinsame Fahrradtour Tour de Frasch vergangene Woche. Heute arbeiten die Vereine unter dem Dach des Friesenrats zusammen. Und es hat sich eine Aufgabenteilung etabliert. Der Nordfriesische Verein ist ein Heimatverein bis hinunter nach Eiderstedt für Kultur, Trachten, Jugendarbeit. Und er pflegt eben auch die Sprache. Frieskvorinning ist politisch gemeinsam mit der dänischen Minderheit unterwegs.
3: Sie kriegen Unterstützung, nutzen die Strukturen mit und nicht zuletzt mit dem SSW, der Partei der Dänen und Friesen, wie sie sich selber verstehen.
2: Es hat in den Reihen der Friesen auch Skepsis gegeben, ob es gut sei, mit dem 100. Jahrestag womöglich Gräben wieder aufzureißen. Letztlich war es nun die Gesellschaft für schleswig-holsteinische Geschichte, die zusammen mit dem dänischen Historisk Samfund die Initiative ergriffen hat, in einer Veranstaltung in Drelsdorf am Sonnabend an 100 Jahre Bomstedter Richtlinien zu erinnern. Gemeinsam mit den Vorsitzenden beider Vereine auf dem Podium. Fazit von Christoph Schmidt.
3: Haltet das aus, seid so heterogen und haltet zusammen. Das wäre eigentlich so das Fazit heute und lasst euch bitte nicht in Schubladen stecken oder instrumentalisieren.
0: Per Axel Krüske zu den Bomstedter Richtlinien. Schönen Dank.
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0: Also da kann man noch nicht so wirklich einschlafen. Gut so, was für ein cooles Brett von AC/DC, You Shook Me All Night Long. Und ja, auf All Night Long, also ob wir da den Regen wieder erwarten dürfen in der kommenden Nacht? Nee, nicht mehr ganz so doll wie in der letzten Nacht. Also ich sehe auf dem Regenradar, dass die letzten Regenwolken rausziehen. In der kommenden Nacht nur noch so ganz punktuell ein paar Regenwolken. Ansonsten bleibt es sogar trocken bei Tiefstwerten zwischen 9 und 14 Grad. Und morgen am Tage sogar schon wieder bis 20 Grad. Ansonsten ein Mix aus Sonne und Wolken. Freitag sieht es ganz ähnlich aus. Auch da Sonne und Wolken im Wechsel. Immer mal wieder nur vereinzelt ein paar Regenschauer. Und das auch noch mal bei Temperaturen bis 20 Grad.
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0: Schnell und zuverlässig, damit Sie sicher ankommen. Erstmal bitte Vorsicht auf der A7, Flensburg Richtung Hamburg, zwischen Neumünster Süd und Großen Aspe. Da liegen gerade Gegenstände auf der Fahrbahn. Die B203 Hamburger Straße, Gurkels-Büsum, zwischen Süderholm und Heide in beiden Richtungen wegen eines Feuerwehreinsatzes gesperrt. Und dann hätten wir es auch schon. Ich wünsche Ihnen eine gute und sichere Fahrt durch den Abend.
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0: Halbes Stündchen noch mit unserer Traditionssendung. Und klar, zu unseren Traditionen in Schleswig-Holstein gehört natürlich auch Plattdütsch. Also es gibt keinen anderen Sender bei uns im Norden, der unser Plattdütsch so feiert. Und das tun wir ja immer mit unseren Plattschnackern in einer neuen Folge von Hör mal beten to. Heute Heiko Kroll am Mikrofon und seine Folge, die gibt's gleich in knapp 15 Minuten.
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3: 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Und den zweiten Tag fahren wir dann zu Greentech und nochmal das Nolde. Und ganz wichtig ist für uns auch der Austausch und die Gespräche immer, ne?
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4: Dass es einfach spannend ist, dass wir hier so vielfältig sind, dass wir hier so viele Sprachen leben und dass wir viele tolle Frauen haben. Und natürlich tolle Männer.
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6: Das Thema Frauenförderung spielt natürlich eine Rolle für mich und von daher finde ich das toll. Ja, dass so viele Frauen zusammen sind und sich vernetzen und auch ein bisschen klüngeln.
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6: Na, es gibt schon auch hier Treffen von Frauen, also so, aber so dieses so Vernetzen ist häufig, dass es organisiert wird auf dieser Ebene, weil es natürlich auch finanziell einfach was kostet.
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0: Unsere guten Abend- bzw. gute Nachtgeschichte, die gibt es obligatorisch ob platt hier bei Hörmann Baden Tow, also bei Von Binnenland und Vorderkant. Also kein Von Binnenland und Vorderkant ohne Hörmann Baden Tow, ohne unsere Plattschnacker. Heute im Übrigen mit Heiko Kroll.
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0: Ja, und da geht's heute ums Nachdenken über Krisen. Also beim Nachdenken über Krisen verbindet Heiko positives Denken und Klimaschutz humorvoll mit seiner Arbeit als Busfahrer.
2: Das gibt ja Situationen, in denen man einfach nicht mehr weiß, wo das wiedergehen soll, ne? Und was, man kann ja auch mit schwere Tiden umgehen. Ich habe zum Beispiel mal in irgendeinem Magazin einen Artikel von Dr. So und So lest, das wäre ein Psychologe. Und der meint, dass man nie jümmerst, ob das Schlimme kicken soll, sondern ob das Positive dort blang. Aha. Kick wie mal, ob die Waldbrände der jeden Sommer in Südeuropa, in Kalifornien, oh was auch bei uns, in MacPom und so in Gang sind. Wat is gaut do an? Ich weiß das nie genau. Ach ja, man schall ja, ob das Positive blang das Schlechte kicken. Also, dat gaude blang dafür ist, dat man dort, wo dat nie brennt, jemals noch schön Urlaub mogen kann. Hab ich dat so richtig verstanden? Dat gif o was noch mehr Antworten ob Fragen as düsse. Frog man Umweltexperten no de Waldbrände, denn sech dey, da kömmt von der Erwärmung von der Klima. Wie lebt über unsere Verhältnisse? Damit es meint, wie schön weniger Energie verbrugen, weniger mit dat Auto unterwegs wehen und mehr mit de öffentlichen Verkehrsmittels. Puh, wacken Glück, ich bin ja Busfahrer. Und mehr als ich und mein Kolleginnen und Kollegen kann man meist gar nicht mit den öffentlichen Verkehrsmitteln fahren. Das beruhigt mein Gewissen doch ganz geheuri. Ich schau ja, ob das Positive kicken, meint Dr. So und So. Und ich läuf dei durch den Psychodoktor, wer nu bannig stolz ob mich.

Keating, Life is a Roller Coaster. Und damit verabschiede ich mich und wünsche Ihnen noch einen ganz wundervollen und entspannten Abend. Später eine gute Nacht. Gleich übernehmen hier die Kollegen des MDR, also des Mitteldeutschen Rundfunks. Und ja, versorgen Sie mit richtig schöner Musik. Aber vorweg habe ich hier noch so einen richtigen Kracher. Haben wir auch lange nicht mehr gehört. Blue System aus 87. Großartig. Sorry, Little Sarah. Ich bin Kaya Lass und wir hören uns, wenn Sie mögen, am Freitagabend wieder.

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1: Um 21 Uhr mit Felix Sprung. Bundeskanzler Merz steht einem AfD-Verbotsverfahren weiter kritisch gegenüber. Er glaube nicht, dass man damit das Problem löse, sagte der CDU-Politiker am Rande eines Treffens mit EU-Ratspräsident Costa. Aus Berlin Christina Nagel.
2: In der Generaldebatte am Morgen Kanzler die AfD noch scharf angegriffen. Ein Verbotsverfahren sieht der Kanzler aber trotz der erhobenen Vorwürfe weiter kritisch. Er sei und bleibe skeptisch, ob ein solches Verfahren erfolgreich sein könne, erklärte Merz am Abend in Berlin. Priorität sollte aus seiner Sicht die politische Auseinandersetzung mit der AfD haben. Man müsse versuchen, die Wählerinnen und Wähler zurückzugewinnen für die politische Mitte, indem man ihnen ein überzeugendes politisches Angebot mache, das auch ihre Befürchtungen und ihre Vorbehalte ernst nehme.
1: Die Staatsanwaltschaft Hannover ermittelt gegen den Spitzenkandidaten der Berliner SPD Krach. Medienberichten zufolge geht es um den Verdacht der Bestechlichkeit. Aus Berlin Samira El-Hattab.
3: Es geht um eine Spende von rund 10.000 Euro von einem Unternehmer. Hintergrund ist ein Bieterverfahren um ein Krankenhausgelände, mit dem Krach noch in seiner Zeit als Regionspräsident der Region Hannover zu tun hatte. Krach betonte, die Spende abgelehnt zu haben. Zuvor hatte er dem RBB gegenüber davon gesprochen, er habe nie eine Spende angenommen. Heute Morgen hatte die Staatsanwaltschaft Hannover die Privatwohnung Krachs, die Berliner SPD-Zentrale und das Regierungspräsidium in Hannover durchsuchen lassen. Krach wies im RBB die Vorwürfe als haltlos zurück.
1: In Ratzeburg ist eine Frau in einem Supermarkt vermutlich durch einen Messerangriff getötet worden. Der mutmaßliche Täter erlitt schwere Verletzungen. Er wurde ins Universitätsklinikum Schleswig-Holstein nach Lübeck gebracht. Wie es zu seinen Verletzungen kam, ist noch unklar. Die Polizei sperrte den Bereich in der Nähe des Ratzeburger Bahnhofs ab. Beamte der Spurensicherung sind im Einsatz. Weitere Informationen zu dem Angriff liegen noch nicht vor. Der VfB Stuttgart ist erfolgreich in die neue Fußball-Champions-League-Saison gestartet. Die Schwaben gewannen ihr erstes Vorrundenspiel gegen den norwegischen Meister Viking Stavanger mit 3:1. Alle drei Treffer erzielte Ermedin Demirovic. Das waren die Nachrichten. Das Wetter in Norddeutschland. In der Nacht meist trocken, zum Teil können einzelne Schauer durchziehen, Tiefstwerte 14 bis 8 Grad. Morgen ist es meistens trocken, aber ein paar Schauer sind auch möglich. Die Temperaturen steigen auf 17 bis 20 Grad. Am Freitag sieht es etwas unbeständiger aus. Im Osten wird es insgesamt etwas freundlicher, die Temperaturen ändern sich kaum. Am Sonnabend meist trocken, im Laufe des Tages gibt es einige Schauer bei Höchstwerten von 18 bis 22 Grad. Und abschließend die Zeit, es ist 21.03 Uhr.
4: Und das ist der Verkehrsservice für den ARD-Abend. Mit der A2 Richtung Hannover zwischen Irxlehm und Alslehm Stau und stockender Verkehr plus 20 Minuten sind es jetzt nur noch. A2 Berlin Richtung Hannover zwischen Helmstedt West und Königslutter gibt's Behinderung wegen Löscharbeiten. A28 Bremen Richtung Oldenburg zwischen Delmenhorst, Adelheide und Deichhorst nach einem Unfall. Vollsperrung, es staut sich. A46 Hemer Richtung Hagen zwischen Hagen-Hohenlimburg und dem Kreuz Hagen bis morgen früh 5 Uhr in der Früh gesperrt. Und die Berliner Stadtautobahn A111 ist wegen Wartungsarbeiten zwischen Schulzendorfer Straße und Festplatz bis um 5 stadteinwärts gesperrt. Na dann, gute Fahrt!
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4: Mit Markus Poschlott und besten Grüßen aus Magdeburg. Frage, haben wir das Nachtzeug schon an? Also ich frage nur, weil...

0: Money Don't Matter Tonight. Um Geld geht's heute nicht. Prince and the New Power Generation. Im ARD-Abend, und es stimmt, um Geld geht es gerade wirklich nicht bei uns. Das haben wir schlichtweg auch einfach nicht. Jetzt gibt es eine kleine Runde, guck mal, wer da spricht. Und das heißt, ich spiele Ihnen irgendjemanden vor und Sie sagen mir bitte einfach, wer das ist. Okay? Guck mal, wer da spricht. So, ich kann ja schon mal sagen, es kommt aus einem Film, okay? So, dann hören wir doch einfach mal rein.
1: Miss Scott. Wären für Sie Umstände denkbar, durch die Sie und dieser junge Mann mehr als bloß gute Freunde werden könnten?
0: Das war's. Wer ist das? Guck mal, wer da spricht. Sagen Sie es mir. Haben Sie vielleicht schon erkannt? Telefonnummer zum Mitmachen ist die 0800 80 80 110. Wie gesagt, es gibt nichts geschenkt außer einem feuchtwarmen Händedruck. Wenn wir uns aber mal sehen sollten, dann gerne. Aber ansonsten möchte ich gerne von Ihnen wissen, wer das hier ist.
1: Miss Scott, wären für Sie Umstände denkbar, durch die Sie und dieser junge Mann mehr als bloß gute Freunde werden könnten?
0: 0800 80 80 110.
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0: So. Jetzt müssen Sie mich hören. Ich hoffe, das klappt jetzt hier. Ja. Hei, hei, hei. So. Bin mittendrin hier nämlich schon am Telefon und am Telefonieren, weil wir suchen heute Abend ja Ihmchen hier. Wer spricht denn da?
1: Miss Scott, wären für Sie Umstände denkbar, durch die Sie und dieser junge Mann mehr als bloß gute Freunde werden könnten?
0: Ah, das ist die Frage. Wer spricht da? Das frage ich auf der 0800 80 80 110. So, guten Abend. Wer ist denn da jetzt am Telefon?
2: Hallöchen. Ich bin jetzt etwas schockiert, dass ich durchgekommen bin.
0: Das tut mir leid.
2: Um Gottes Willen. Ja, macht ja nichts. Was erwartest du jetzt von mir, die Antwort?
0: Das wäre schön, ja.
2: William Thacker.
0: William?
2: Notting Hill.
0: So heißt er in dem Film.
2: Ja, das ist Hugh Grant.
0: Hugh Grant.
2: Sehr. Den Film kann ich mitsynchronisieren, sozusagen.
0: Ja, ich hätte jetzt auch gedacht, wir kriegen jetzt auch noch raus, wie der Synchronsprecher heißt. Aber es ist natürlich Hugh Grant, selbstverständlich. Sehr, sehr schön gemacht. Haben Sie es gleich im Ohr gehabt?
2: Ja, sicher, sofort. Ich sitze mit meinem Kollegen hier, wir sind heute die Nachtschicht.
0: Mhm.
2: Ja, frag lieber nicht.
0: Ja, der frage ich lieber nicht. Der frage ich lieber nicht. Aber Sie haben es ja auch schon richtig gesagt aus dem Film Notting Hill, ne? Ganz
2: ja,
0: klar.
2: Ja, richtig.
0: Einer der bekanntesten Filme. Und heute hat Hugh Grant Geburtstag.
2: Wie ach, alt? Sowas.
0: Ja, na, was für ein Zufall. Sack. Als hätten wir uns was gedacht. Ja, alter Sack, ist gar nicht so verkehrt. Wie alt wird er denn?
2: 65 oder sowas?
0: 66.
2: Scheiße.
0: Mit 66 Jahren, da fängt das Leben an.
2: Das ist aber ziemlich spät, würde ich sagen.
0: Ja, ich denke auch, dass da hat das Udo Jürgens gut gemeint einst. Sehr schön. Ich danke sehr fürs Mitmachen. Das haben wir hier sehr schön, sehr schnell aufgelöst. Dann merke ich, wir haben hier ein sehr cineastisches Hörerpublikum.
2: Ja, was heißt das? Ich meine, das ist, wir sitzen hier und langweilen uns etwas.
0: Ja, ja, vielleicht können wir ja mit der Musik hier ein kleines bisschen helfen.
2: Ja, das hoffe ich doch. Das hoffe ich. Das ist das Einzige, was uns die nächsten 3 Stunden hier noch ausreißt.
0: Wie, ist Herbert Grönemeyer okay, wenn wir den jetzt spielen?
2: Kommt immer drauf an, was?
0: Ich hätte den Mambo hier.
2: Ist okay, ist
0: ja,
2: okay.
0: Ja, okay, gut, okay. Gott sei Dank. Ich wünsche einen schönen Abend und danke für den Anruf.
2: Ja, euch auch. Schönen Abend
0: danke,
2: noch.
0: Danke, ciao.
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3: Das hatte ich mal gehofft, aber nun muss ich Ihre Frage mit Nein beantworten.
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9: 21.30 Uhr, hier ist der Verkehrsservice für den ARD-Abend. Mit der A2 Berlin Richtung Hannover, zwischen Helmstedt West und Königslutter Behinderung wegen Löscharbeiten. Die A28 Bremen Richtung Oldenburg, zwischen Delmenhorst, Adelheide und Deichhorst nach einem Unfall gesperrt. A46 Hemer Richtung Hagen, zwischen Hagen, Hohenlimburg und dem Kreuz Hagen bis morgen früh 5 Uhr gesperrt. Und die Berliner Stadtautobahn A111 wegen Wartungsarbeiten zwischen der Schulzendorfer Straße und Festplatz bis 5 Uhr stadteinwärts gesperrt. Ich wünsche eine gute Fahrt.
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9: Mit Markus Poschlott. Nabbit.

0: will Ihnen nochmal an der Stelle ein Kompliment machen. Ein echtes Kompliment. Sie haben das gerade fantastisch gemacht. Wir haben gerade eine Runde Guck mal, wer da spricht gespielt.
1: Miss Scott, wären für Sie Umstände denkbar, durch die Sie und dieser junge Mann mehr als bloß gute Freunde werden könnten?
0: Ja, da haben eigentlich alle richtig geraten. Ich bin noch gerade nochmal durch die Mailbox gegangen. Da laufen ja dann die Anrufe rein, die jetzt hier persönlich nicht im Studio landen können. Und also es ging einer nach dem anderen. Hugh Grant, Notting Hill. Viele wussten auch, wie der Schauspieler, also wie er in der Rolle heißt und auch den Plot mit dem Buchladen und so. Also bin sehr überrascht und freue mich, dass wir heute Hugh Grant auch zum 66. Geburtstag gratulieren können. Sind ja irgendwie auch froh, dass wir ihn als Schauspieler sowieso haben, weil eigentlich war was anderes geplant. Er hat ja eigentlich englische Literatur in Oxford studiert, also Schauspielerei war da gar nicht geplant. Dann kam der Werbetexter in ihm durch und dann irgendwann eben der erste große Film, 4 Hochzeiten und ein Todesfall, mit einer vergleichsweise kleinen Gage, die er damals bekommen hat. Aber danach ging es dann einmal weit nach oben und diese Filme, Notting Hill natürlich und auch tatsächlich Liebe selbstverständlich, stehen für ihn. Heute wird er 66. Wir gratulieren Hugh Grant zum Geburtstag und loben ausdrücklich die Hörer des ARD-Abends und die Hörerinnen natürlich auch, die es alle gewusst haben. Sehr schön.
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das sind Hall & Oates und Kiss on My List. Das ist der ARD-Abend und alle, die seit dem Nachmittag in Richtung Hamburg fahren wollten, werden es mitbekommen haben. Die Bahn hat die Züge dorthin ausgesetzt. Es ist nämlich eine Fliegerbombe gefunden worden aus dem Zweiten Weltkrieg. Der Zünder, und das ist das Gefährliche daran, ist im Rahmen der Bauarbeiten er ist berührt worden und somit geht man davon aus, dass es tatsächlich zu einer Explosion kommen könnte. Deswegen in Hamburg in der Nähe vom Bahnhof Diebsteich sind dort die entsprechenden Straßen evakuiert oder Anwohner wurden gebeten, da heute nicht mehr rauszugehen und in den Wohnungen zu bleiben. Wir behalten das natürlich im Blick und informieren, wenn es da was Neues gibt. Das ist der ARD-Abend.

0: Bundeskanzler Merz steht einem AfD-Verbotsverfahren weiter kritisch gegenüber. Er glaube nicht, dass man damit das Problem löse, sagte der CDU-Politiker am Rande eines Treffens mit EU-Ratspräsident Costa. Aus Berlin Christina Nagel.
1: In der Generaldebatte am Morgen hatte der Kanzler die AfD noch scharf angegriffen. Ein Verbotsverfahren sieht der Kanzler aber trotz der erhobenen Vorwürfe weiter kritisch. Er sei und bleibe skeptisch, ob ein solches Verfahren erfolgreich sein könne, erklärte Merz am Abend in Berlin. Priorität sollte aus seiner Sicht die politische Auseinandersetzung mit der AfD haben. Man müsse versuchen, die Wählerinnen und Wähler zurückzugewinnen für die politische Mitte, indem man ihnen ein überzeugendes politisches Angebot mache, das auch ihre Befürchtungen und ihre Vorbehalte ernst nehme.
0: Die Staatsanwaltschaft Hannover ermittelt gegen den Spitzenkandidaten der Berliner SPD Krach. Medienberichten zufolge geht es um den Verdacht der Bestechlichkeit. Aus Berlin Samira El-Hattab.
2: Es geht um eine Spende von rund 10.000 Euro von einem Unternehmer. Hintergrund ist ein Bieterverfahren um ein Krankenhausgelände, mit dem Krach noch in seiner Zeit als Regionspräsident der Region Hannover zu tun hatte. Krach betonte, die Spende abgelehnt zu haben. Zuvor hatte er dem RBB gegenüber davon gesprochen, er habe nie eine Spende angenommen. Heute Morgen hatte die Staatsanwaltschaft Hannover die Privatwohnung Krachs, die Berliner SPD-Zentrale und das Regierungspräsidium in Hannover durchsuchen lassen. Krach wies im RBB die Vorwürfe als haltlos zurück.
0: In Köln sind am Abend die deutschen Fernsehpreise verliehen worden. Die Auszeichnung für den besten Fernsehfilm ging an den ZDF-Mehrteiler Olivia über das Leben der Drag Queen Olivia Jones. Hauptdarsteller Johannes Hegemann warb in seiner Dankesrede für eine freie Gesellschaft, in der die Rechte von Minderheiten geschützt werden. Auszeichnungen erhielten auch die ARD-Dramaserie 113, die Spielshow Werwölfe, der ZDF-Talkmaster Markus Lanz und Laura von Torra für die RTL-Castingshow Deutschland sucht den Superstar. Der VfB Stuttgart ist erfolgreich in die neue Fußball-Champions-League-Saison gestartet. Die Schwaben gewannen ihr erstes Vorrundenspiel gegen den norwegischen Meister Viking Stavanger mit 3:1. Alle drei Treffer erzielte Ermedin Demirovic. Das waren die Nachrichten. Das Wetter in Deutschland. In der Nacht häufig trocken, im Norden und an den Alpen kann es etwas Regen geben, zum Teil bildet sich Nebel. Die Temperaturen sinken auf 15 Grad auf Helgoland und 3 Grad im süddeutschen Mittelgebirge. Morgen überwiegend trocken, die Höchstwerte liegen bei 17 bis 24 Grad. Am Freitag oft freundlich, im Nordwesten auch Schauer und Gewitter, wieder 17 bis 24 Grad, am Samstag bis 26 Grad. Es ist 22.03 Uhr.
3: Dankeschön an die Kollegen der Nachrichten und das ist der Verkehrsservice für den ARD-Abend. Mit der A9 Richtung Berlin zwischen Hermsdorf Süd und Hermsdorfer Kreuz nach einem Unfall Vollsperrung. Die A28 Bremen Richtung Oldenburg zwischen Delmhorst Adelheide und Deichhorst nach einem Unfall gesperrt. A46 Hemer Richtung Hagen zwischen Hagen Hohenlimburg und dem Kreuz Hagen bis um 5 gesperrt. Die A71 Richtung Sangerhausen zwischen Erfurt Binder Leben und Erfurt Gispersleben nach einem Unfall gesperrt. Und der Blick nach Berlin auf der A111 statt einwärts zwischen Schulzendorfer Straße und Festplatz laufen Wartungsarbeiten, deswegen bis um 5 morgen früh gesperrt. Gute Fahrt!
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3: Mit Markus Poschlott. Ich grüße aus Magdeburg mit Musik von Genesis. I can dance.

0: Das ist der ARD-Abend und morgen wird's auf allen Handys im Land so hier klingen. Erinnern Sie sich? Jedes Jahr gibt es doch immer den bundesweiten Warntag. Da werden die Alarmsysteme, die es gibt, in den Ländern, im Bund und in den Kommunen, also auch in den Städten, in den Dörfern, wo immer Sie uns gerade hören, wird alles mal durchgetestet. Jede Alarmanlage, jede Sirene, ob das alles noch funktioniert. Und auch über die Handys kommt es eben. Und das haben wir dann morgen um 11. Klingt das dann so hier? Ja. Da kommt wieder diese Meldung aufs Handy und dann 11.45 Uhr das Ganze noch einmal und dann ist es die offizielle Entwarnung. Sie müssen nichts tun, nur dass Sie Bescheid wissen, das ist dann morgen der große Testballon, der einmal im Jahr stattfindet, immer am zweiten Donnerstag im September. Das ist morgen Punkt 11.
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Das singt Gareth Gates hier bei uns im ARD-Abend. Und jetzt an diesem Mittwochabend gibt's Montagsmusik, na klar, von den Bengals. Legen wir hier mal schön die 80er auf das Jahr 86 mit Manic Monday. Und damit guten Abend. Das ist der ARD-Abend. Wir sind noch hier bis 23 Uhr.

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6: Diesen Spot sehr schön. 22.31 Uhr. Hier ist der Verkehrsservice für den ARD-Abend. Schauen wir auf die A9. Fahrtrichtung Berlin. Zwischen Hermsdorf Süd und dem Hermsdorfer Kreuz nach einem Unfall. Vollsperrung. Dann die A28. Bremen Richtung Oldenburg. Zwischen Delmenhorst, Adelheide und Deichhorst nach einem Unfall gesperrt. A46. Hemer Richtung Hagen. Zwischen Hagen-Hohenlimburg und dem Kreuz Hagen bis um 5 gesperrt. A71. Richtung Sangerhausen zwischen Erfurt-Bindersleben und Erfurt-Gispersleben nach einem Unfall gesperrt. Die A111 in Berlin, stadteinwärts zwischen Schulzendorfer Straße und Festplatz, auch gesperrt bis um 5 in der Früh. Auch da laufen Wartungsarbeiten. Ja, na dann, gute Fahrt.
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6: Mit Markus Poschlott und besten Grüßen aus Magdeburg ins ganze Land.

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0: Das ist Falco und jetzt gibt's musikalische Nachbarschaftshilfe. Den nächsten Song, den wir jetzt spielen hier im ARD-Abend, den hätte es ohne diese Nachbarschaftshilfe zwischen Jackson Browne und Glenn Frey, hätte es dieser Song nie so richtig geschafft, fertig zu werden. Die beiden waren damals Nachbarn, Jackson Browne und Glenn Frey, und er saß an diesem Song und hat ihn einfach nicht so richtig fertig gekriegt, und dann kommt Brown ins Spiel und sagt so: Mensch, hör mal, die Nummer braucht noch das, die Nummer braucht noch das und überhaupt, Junge, take it easy. Und schon war die Nummer fertig. Die Eagles kommen jetzt hier mit Take It Easy.
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Das ist Milo, Howling at the Moon. Im ARD am 10 vor 11 ist es gleich, wird wieder der ARD-Abend zur ARD-Hitnacht. Dann übernimmt Heiko Rasch aus Dresden. Ich bin Markus Poschlott, wünsch eine schöne Nacht. Auf bald!

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1: Um 23 Uhr mit Felix Sprung. Bundeskanzler Merz steht einem AfD-Verbotsverfahren weiter kritisch gegenüber. Er glaube nicht, dass man damit das Problem löse, sagte der CDU-Politiker am Rande eines Treffens mit EU-Ratspräsident Costa. Aus Berlin Christina Nagel.
2: In der Generaldebatte am Morgen hatte der Kanzler die AfD noch scharf angegriffen. Ein Verbotsverfahren sieht der Kanzler aber trotz der erhobenen Vorwürfe weiter kritisch. Er sei und bleibe skeptisch, ob ein solches Verfahren erfolgreich sein könne, erklärte Merz am Abend in Berlin. Priorität sollte aus seiner Sicht die politische Auseinandersetzung

0: Auseinandersetzung mit der AfD haben. Man müsse versuchen, die Wählerinnen und Wähler zurückzugewinnen für die politische Mitte, indem man ihnen ein überzeugendes politisches Angebot mache, das auch ihre Befürchtungen und ihre Vorbehalte ernst nehme.
1: Die Staatsanwaltschaft Hannover ermittelt gegen den Spitzenkandidaten der Berliner SPD Krach. Medienberichten zufolge geht es um den Verdacht der Bestechlichkeit. Aus Berlin Samira El-Hattab.
2: Es geht um eine Spende von rund 10.000 Euro von einem Unternehmer. Hintergrund ist ein Bieterverfahren um ein Krankenhausgelände, mit dem Krach noch in seiner Zeit als Regionspräsident der Region Hannover zu tun hatte. Krach betonte, die Spende abgelehnt zu haben. Zuvor hatte er dem RBB gegenüber davon gesprochen, er habe nie eine Spende angenommen. Heute Morgen hatte die Staatsanwaltschaft Hannover die Privatwohnung Krachs, die Berliner SPD-Zentrale und das Regierungspräsidium in Hannover durchsuchen lassen. Krach wies im RBB die Vorwürfe als haltlos zurück.
1: In Köln sind am Abend die deutschen Fernsehpreise verliehen worden. Die Auszeichnung für den besten Fernsehfilm ging an den ZDF-Mehrteiler Olivia über das Leben der Drag-Queen Olivia Jones. Hauptdarsteller Johannes Hegemann warb in seiner Dankesrede für eine freie Gesellschaft, in der die Rechte von Minderheiten geschützt werden. Auszeichnungen erhielten auch die ARD-Dramaserie 113, die Spielshow Werwölfe, der ZDF-Talkmaster Markus Lanz und Laura von Torra für die RTL-Castingshow Deutschland sucht den Superstar. Der VfB Stuttgart ist erfolgreich in die neue Fußball-Champions-League-Saison gestartet. Die Schwaben gewannen ihr erstes Vorrundenspiel gegen den norwegischen Meister Viking Stavanger mit 3:1. Alle drei Treffer erzielte Ermedin Demirovic. Das waren die Nachrichten. Das Wetter in Deutschland. In der kommenden Nacht oft trocken, im Norden und an den Alpen kann es etwas Regen geben. Teils bildet sich Nebel, Tiefstwerte 15 Grad auf Helgoland bis 3 Grad im süddeutschen Mittelgebirge. Morgen überwiegend trocken, die Temperaturen steigen auf 17 bis 24 Grad. Freitag oft freundliche Abschnitte, im Nordwesten aber auch Schauer und Gewitter möglich, wieder 17 bis 24 Grad. Samstag zeitweise heiter, verbreitet trocken bei 18 bis 26 Grad. Es ist 23.03 Uhr.
3: Und hier der Verkehrsservice in der ARD-Hitnacht. Zunächst eine amtliche Gefahrenmitteilung für Hamburg-Bahrenfeld. Nach dem Fund einer Bombe aus dem Zweiten Weltkrieg wurde der Bereich Schleswiger Straße, Plöner Straße in Hamburg-Bahrenfeld gesperrt. Der Warnbereich um die Fundstelle beträgt 1000 Meter. Verlassen Sie den von der Polizei abgesperrten Bereich und nehmen Sie nur das Notwendigste mit. Für betroffene Personen wurde ein Bürgertelefon eingerichtet, welches unter der Nummer 115 erreichbar ist. Schauen wir auf die Autobahn, die A1 Lübeck-Hamburg. Die Norderelbbrücke ist in beiden Richtungen wegen einem Schwertransport bis ca. 5 Uhr mehrfach kurzfristig gesperrt. A5 Frankfurt Richtung Karlsruhe zwischen Bruchsal und Karlsruhe-Durlach. 4 Kilometer Stau nach einem Unfall. A8 Salzburg Richtung München zwischen Rohdorf und Bad Aibling, zurzeit 6 Kilometer Stau. Die A28 Bremen Richtung Oldenburg ist zwischen Delmenhorst-Adelheide und Deichhorst nach einem Unfall gesperrt, auch dadurch zurzeit Stau. Die A42 Dortmund Richtung Kamp-Lindfort ist zwischen Gelsenkirchen-Bismarck und Gelsenkirchen-Schalke nach einem Unfall gesperrt. Die A46 Hemer Richtung Hagen ist zwischen Hagen-Hohenlimburg und Kreuzhagen wegen Fahrbahnerneuerung bis etwa 5 Uhr gesperrt. Nutzen Sie hier bitte die Umleitung über die U12. Die A71 Erfurt Richtung Sangerhausen ist zwischen Erfurt-Bindersleben und Erfurt-Gispersleben nach einem Unfall gesperrt. Die A94 München Richtung Passau ist zwischen Paarstetten und Dorfen wegen Bauarbeiten noch bis etwa 5 Uhr gesperrt. Und in Berlin die A111 stadteinwärts ist zwischen Schulzendorfer Straße und Festplatz wegen Wartungsarbeiten noch bis 5 Uhr gesperrt. Und in diesem Moment kommt noch eine Gefahrenmeldung. Ein Falschfahrer auf der A59 Dinslaken-Duisburg. Zwischen Dinslaken-West und Duisburg-Walsum. Kommt Ihnen ein Falschfahrer entgegen, fahren Sie bitte äußerst rechts und überholen Sie nicht. A59 Dinslaken-Duisburg zwischen Dinslaken-West und Duisburg-Walsum. Ein Falschfahrer, Vorsicht bitte dort in beiden Richtungen. Allerhand los, wir wünschen allerseits gute Fahrt und vor allem eine sichere Fahrt. 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
3: Und unsere Einladung steht natürlich auch für diese Nacht, unsere ARD-Hitnacht, für ein entspanntes Durchkommen. Willkommen hier aus dem Funkhaus in Sachsen im Dresdner Studio. Heiko Rasch, ich grüße Sie. Schönen guten Abend.

23.09 Uhr gerade noch gemeldet, die Sperrungen durch den Bombenfund in Hamburg-Bahrenfeld. Die Bombe wurde entschärft und die Sperrungen sind nun damit aufgehoben. Und es wäre natürlich nicht schlecht, wenn auch diese Gefahrenmeldung bald aufgehoben werden kann. Der Falschfahrer auf der A59 Dinslaken-Duisburg. Zwischen Dinslaken-West und Duisburg-Walsum kommt Ihnen ein Falschfahrer entgegen. Bitte fahren Sie äußerst rechts und überholen Sie nicht. Vorsicht in beiden Richtungen.

0: T-Rex hier in der ARD-Hitnacht. Nochmal willkommen und gleich mal unsere Mailadresse ard-hitnacht@mdr.de für alles, was Sie so gerade bewegt, was Sie in der Nacht bewegt. Und ich wünsche natürlich, dass Sie auch gut und entspannt durch diese Nacht kommen. Ich bin mir sicher, Sie werden auch für den ein oder anderen Song gern das Radio etwas lauter drehen. Vielleicht jetzt auch gleich für Clouseau. Der Erfurter hat ja seinen ganz eigenen Stil und der kommt an. Vor allem verkaufen sich ja seine Konzertkarten wie geschnitten Brot. Ein großes Event steht noch an in diesem Jahr. In seiner Heimat in Erfurt, sein großes Konzert in der Messehalle Erfurt am 28. Dezember. Und hier ist er, Clouseau.
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23.17 Uhr. Gute Nachrichten aus der Verkehrsredaktion. Eine Entwarnung auf der A59 Dinslagen-Duisburg. Zwischen Dinslagen-West und Duisburg-Walsum ist kein Falschfahrer mehr unterwegs. Und wir wünschen allen unterwegs gute Fahrt.

0: Hat schon was Hymnenhaftes, oder? Vienna, Wien. Eine der schönsten Städte Europas, wie ich denke, und immer wieder eine Reise wert. Heute ist ja auch Tag des Wiener Schnitzels. Das passt ja, oder? Eines der berühmtesten und traditionellsten Gerichte Österreichs und weit über die Landesgrenzen hinaus. Nun gibt es ja auch bei uns in Deutschland viele traditionelle Gerichte, die auch weit über die Landesgrenzen hinaus bekannt sind. Ich zum Beispiel mag ja am liebsten Spätzle aus dem Schwabenland. Spätzle, ja, die berühmten sind auch weit bekannt. Thüringer Klöße dürfen da nicht fehlen. Was mag ich noch? Oh, ich mag so viel und mische da auch gern ganz verschiedene Traditionen. Zum Beispiel den sächsischen Sauerbraten mit Thüringer Klößen. Wunderbar. Ja, und viele bringen ja auch aus anderen Ländern auf den Reisen, von den Reisen gute Küchentraditionen mit nach Hause. Was kommt denn da so bei Ihnen am liebsten auf den Tisch? Können Sie mir gern den Mund wässrig machen in dieser Nacht? ard-hitnacht@mdr.de. Oder Sie rufen an 0800 80 80 110. Was kommt so bei Ihnen am liebsten auf den Tisch? ard-hitnacht@mdr.de. Oder 0800 80 80 110.
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0: Und hier ist OMD.

0: Kurz nach 11:30 hier der aktuelle Verkehrsservice in der ARD-Hitnacht. A1 Lübeck-Hamburg, die Norderelbbrücke, ist in beiden Richtungen wegen eines Schwertransports noch bis ca. 5 Uhr mehrfach kurzfristig gesperrt. Die A5 Frankfurt Richtung Karlsruhe zwischen Bruchsal und Karlsruhe-Durlach. 3 Kilometer Stau zurzeit nach einem Unfall. A8 Salzburg Richtung München zwischen Rohrdorf und Bad Aibling. Zurzeit 6 Kilometer Stau. Die A28 Bremen Richtung Oldenburg ist zwischen Delmenhorst-Adelheide und Deichhorst nach einem Unfall gesperrt. Auch dadurch zurzeit Stau. Die A42 Dortmund Richtung Kamp-Lindfort ist zwischen Gelsenkirchen-Bismarck und Gelsenkirchen-Schalke nach einem Unfall noch bis ca. 3 Uhr gesperrt. Die A46 Hemer Richtung Hagen ist zwischen Hagen-Hohenlimburg und Kreuzhagen wegen Fahrbahnerneuerung noch bis etwa 5 Uhr gesperrt. Nutzen Sie hier bitte die eingerichtete Umleitung über die U12. Die A71 Erfurt Richtung Sangerhausen ist zwischen Erfurt-Bindersleben und Gispersleben nach einem Unfall gesperrt. Die A94 München Richtung Passau ist zwischen Paarstetten und Dorfen wegen Bauarbeiten bis ca. 5 Uhr gesperrt. Und in Berlin die A111 stadteinwärts ist zwischen Schulzendorfer Straße und Festplatz wegen Wartungsarbeiten noch bis ca. 5 Uhr gesperrt. Allen unterwegs eine gute und hoffentlich auch entspannte Fahrt weiter durch diese Nacht.
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0: Und hier ist UB40.

0: Tja, was kommt bei Ihnen alles so auf den Tisch? Ihre Traditionsgerichte, da hat ja auch jedes Bundesland so seine eigenen, auch oftmals auch weit über die Landesgrenzen hinaus. Guten Abend aus Moers, schreibt hier Thomas vom Niederrhein. Er schreibt, seit Kindheitstagen ist mein Lieblingsgericht Grünkohl mit Mettwurst. Auch sonntags, also wenn es nach ihm geht, lese ich hier, da kann es das jeden Tag geben. Klingt recht deftig und der Grünkohl steht übrigens besonders gut im Garten in diesem Jahr. Und Petra aus Neustadt bei Hannover hat geschrieben, bei uns gibt es selten, aber es schmeckt trotzdem sehr gut. Rheinische Reibekuchen mit Apfelmus. Das mag mein Mann. Sein Vater kommt aus der Nähe des ehemaligen Königsbergs und das hat die Form von Schlupfnudeln. Dieses Gericht, eine Spezialität aus Kartoffeln, roh und gekocht mit Speck und Schmand und Zwiebeln. Ja, Sie mögen es auch deftig, merke ich hier. Vielen Dank, Petra, für Ihr Lieblingsgericht und was es bei Ihnen so traditionell am liebsten gibt. Ich merke schon, das wird eine leckere Nacht, Ihre traditionellen Gerichte. Was kommt bei Ihnen am liebsten auf den Tisch? ard-hitnacht@mdr.de. Da kann man ja auch schon mal in Richtung Wochenende ein bisschen planen heute.
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Tracy Chapman hier in der ARD-Hitnacht. Sie hat ja auch Musik im Blut, schreibt ihre Songs auch selbst und musikbegeistert war sie schon als Kind. Lernte schon sehr zeitig Gitarre und Klavier spielen und mit Straßenmusik sammelte sie dann in ihrer Teenie-Zeit erste Erfahrungen und sie spürte, welche Musik gut ankommt und wahrscheinlich wuchs damals schon auch der große Wunsch, von und mit der Musik leben zu können. Und das hat sie ja mehr als erreicht. Und eines haben sie auch erreicht, dass sie mir den Mund wässrig machen heute Abend. Ihre Tradition in ihrer Küche. Das hatte ich Sie mal so ganz nebenbei gefragt. Und das ist ja oft auch länderübergreifend, wie ich das hier lese. Da hat uns Patricia geschrieben, ja, als Hamburgerin koche ich mehr immer im August Birnen, Bohnen und Speck. Im Winter Grünkohl mit Schweinebacke und süßen Pellkartoffeln, Gemüse und Obst aus dem

0: berühmtes Spaghetti Carbonara. Da hatte ich die ganze Woche schon Lust drauf und freue mich jetzt schon auf morgen. Na, da ist doch der morgige Tag auch schon gesichert und die Gaubenfreunde vor allem auch. Sie können gerne weiterschreiben ard-hitnacht@mdr.de oder auch anrufen 0800 80 80 110. Viele Traditionen. Ich hatte aber noch keinen jetzt gelesen, der seine Traditionen oder Küchenrezepte aus dem Ausland, vielleicht aus dem Urlaub, mit nach Hause gebracht hat. Aber die Nacht ist ja noch lang. Und hier habe ich bis zu den Nachrichten noch The Animals hier in der ARD-Hitnacht.
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1: Um 0 Uhr mit Wolfgang Berger. Bundeskanzler Merz steht einem AfD-Verbotsverfahren weiter kritisch gegenüber. Er glaube nicht, dass man damit das Problem löse, sagte der CDU-Politiker am Rande eines Treffens mit EU-Ratspräsident Costa. Aus Berlin Christina Nagel.
2: In der Generaldebatte am Morgen hatte der Kanzler die AfD noch scharf angegriffen. Ein Verbotsverfahren sieht der Kanzler aber trotz der erhobenen Vorwürfe weiter kritisch. Er sei und bleibe skeptisch, ob ein solches Verfahren erfolgreich sein könne, erklärte Merz am Abend in Berlin. Priorität sollte aus seiner Sicht die politische Auseinandersetzung mit der AfD haben. Man müsse versuchen, die Wählerinnen und Wähler zurückzugewinnen für die politische Mitte, indem man ihnen ein überzeugendes politisches Angebot mache, das auch ihre Befürchtungen und ihre Vorbehalte ernst nehme.
1: Nach der Landtagswahl in Sachsen-Anhalt hat das BSW ein Gesprächsangebot der AfD angenommen. Wie ein BSW-Sprecher mitteilte, sprach sich der Landesvorstand am Abend einstimmig dafür aus. Aus der Nachrichtenredaktion Verena Fücker.
3: Eingeladen hatte die AfD alle Parteien. Doch CDU, SPD, Grüne und Linke lehnten ab. Nur das BSW

0: nahm die Einladung an. Beim Treffen mit der AfD werde es um die Themen Energieversorgung, Bildung und Friedenspolitik gehen. Die AfD hat die absolute Mehrheit knapp verpasst und braucht zum Regieren einen Partner. Eine Koalition mit ihr will das BSW allerdings nicht eingehen. Es solle vielmehr über Projekte gesprochen werden, hieß es.
1: In Köln sind am Abend die deutschen Fernsehpreise verliehen worden. Die Auszeichnung für den besten Fernsehfilm ging an den ZDF-Mehrteiler Olivia über das Leben der Drag Queen Olivia Jones. Auszeichnungen erhielten auch die ARD-Dramaserie 113, der ZDF-Talkmaster Markus Lanz und Laura von Torra für die RTL-Castingshow Deutschland sucht den Superstar. Fußball-Bundesligist VfB Stuttgart ist mit einem Sieg in die neue Champions-League-Saison gestartet. Der VfB besiegte Viking Stavanger mit 3:1. Aus der Sportredaktion Mats Nicholsen.
2: Ermedin Demirovic war der Mann des Abends in Stuttgart. Der bosnische WM-Teilnehmer schoss in der ersten Hälfte alle 3 Tore für den VfB. Außenseiter Stavanger hatte zwischenzeitlich ausgeglichen. Auch der FC Bayern startet gegen ein norwegisches Team. Zu Hause gegen Bodø Glimt, das in der vergangenen Saison sensationell ins Achtelfinale kam und unter anderem Manchester City besiegte. Für RB Leipzig beginnt die internationale Saison in Norditalien. Gegner Como ist zum ersten Mal in der Champions League dabei.
1: Das waren die Nachrichten. Das Wetter in Deutschland. Meist trocken im Norden und an den Alpen etwas Regen, örtlich Nebel. Tiefstwerte 15 Grad auf Helgoland bis 3 Grad im süddeutschen Mittelgebirge. Am Tage überwiegend trocken bei 17 bis 24 Grad. Freitag freundliche Abschnitte im Nordwesten, Schauer und Gewitter bei 17 bis 24 Grad. Es ist jetzt 0:03 Uhr.
3: Und hier der Verkehrsservice in der ARD-Hitnacht. A1 Lübeck-Hamburg, die Norderelbbrücke, ist in beiden Richtungen wegen eines Schwertransports mehrfach kurzfristig gesperrt. A8 Salzburg Richtung München zwischen Rohrdorf und Bad Aibling, zurzeit 5 Kilometer Stau. Die A28 Bremen Richtung Oldenburg ist zwischen Delmenhorst-Adelheide und Deichhorst nach einem Unfall nach wie vor gesperrt, dadurch auch immer noch Stau. Die A42 Dortmund Richtung Kamp-Lindfort ist zwischen Gelsenkirchen-Bismarck und Gelsenkirchen-Schalke nach einem Unfall noch bis etwa 3 Uhr gesperrt. Die A46 Hemer Richtung Hagen ist zwischen Hagen-Hohenlimburg und Kreuzhagen wegen Fahrbahnerneuerung noch bis etwa 5 Uhr gesperrt. Nutzen Sie hier bitte die Umleitung über die U12. Die A71 Erfurt Richtung Sangerhausen ist zwischen Erfurt-Bindersleben und Gispersleben nach einem Unfall gesperrt. Die A94 München Richtung Passau ist zwischen Paarstetten und Dorfen wegen Bauarbeiten noch bis etwa 5 Uhr gesperrt. Und in Berlin die A111 stadteinwärts ist zwischen Schulzendorfer Straße und Festplatz wegen Wartungsarbeiten noch bis ca. 5 Uhr gesperrt. Allen unterwegs eine gute und sichere Fahrt.
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3: Der neue Tag liegt uns zu Füßen. Donnerstag, 10. September. Ja, die Zeit rennt und rennt. Bloß gut, dass wir uns die Zeit mit Musik auch mal etwas zurückholen können. Gedanklich zumindest. Ich bin Heiko Rasch aus dem Dresdner Funkhaus und wir starten mit einem Hit der 80er Jahre. Haben Sie längst erkannt hier, oder? Der größte Hit von Sandra, Maria Magdalena. Ich grüße Sie.

0: So viele Schleckermäuler unter uns. Unglaublich. Sascha aus Neumünster hat uns geschrieben, meine beiden Lieblingsgerichte damals wie heute sind Hühnerfrikassee mit Reis, Erbsen, Möhren und Hackfleisch, mit Hackfleisch gefüllte Paprikaschoten. Und in meiner Ausbildung war mein Leibgericht Jägerschnitzel mit Pommes und Bratensoße. Da bin ich während der Ausbildung jeden Tag an einem Lokal vorbeigekommen und habe sehr viel von meinem Lehrlingsgeld in dieses Essen investiert. Danke, Sascha, für diese Zeilen. Was steht hier? Mein Lieblingsessen ist Matjes aus nach Hausfrauenart mit Pellkartoffeln. Das muss doch aus dem Norden kommen, oder? Könnte ich jeden Tag essen, schreibt hier Marvin von der Ostsee. Genau, aus Großenbrode, kurz vor Fehmarn. Da grüße ich gleich mal in den Norden. Ja, und aus dem Norden hat uns doch hier auch Michael erreicht.
1: Hallo, sehr geehrtes Team. Mein Name ist Michael aus Hannover. Zu der Jahreszeit, September, Oktober, es wird kühler. Da gibt's nur eins, Grünkohl mit Bregenwurst, Kassler und Bauchfleisch, dazu Salzkartoffeln. Und ein wunderbares Bier aus Hannover, ein Harry. Das schmeckt wunderbar. Mach weiter so, schönen Gruß. Wunderbar, Ihre Musik. Tschüss, Michael.
0: Ja, danke, Michael. Apropos Musik, sollte man nicht vergessen in der Nacht, oder? Billy Joel hier in der ARD Nacht.
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0: aus der Mitte der 70er Jahre. Erinnerungen an Errol Brown, gerade gehört hier in der ARD-Hitnacht mit Hot Chocolate. Schon Ende der 60er Jahre gründete er seine Band bis 85 und dann startete er seine Solokarriere. Und in den 70er Jahren kam auch eine Band aus Schweden groß raus. Sie wissen längst, von wem ich rede. Björn, Benny, Agneta und Frida. Ja, und ihre Karriere verdient ja nun wirklich jede Menge Superlative. Schon in ihrer aktiven Zeit in den 70er und 80er Jahren, da brachten sie ja schon die meisten ihrer zeitlosen Hits heraus. In den 80ern zogen sie sich dann immer mehr zurück und so richtig deutlich wurde ihr Erfolg dann vor allem mit einem Greatest Hits Album, ABBA Gold. Von 1992, da kam es heraus und mit so einem Erfolg haben sie wahrscheinlich selbst nicht gerechnet. Das Album belegte in 12 Ländern den Platz 1, die Spitzenposition, und es ist mit 31 Millionen Exemplaren das meistverkaufte Album der Gruppe überhaupt. Und zu den großen Hits von ABBA gehört unbedingt auch dieser hier, Super Trooper.
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0: Kurz nach halb eins, hier der aktuelle Verkehrsservice in der ARD-Hitnacht. A1 Lübeck-Hamburg, die Norderelbbrücke, ist in beiden Richtungen wegen eines Schwertransports mehrfach kurzfristig gesperrt. A8 Salzburg Richtung München zwischen Rohrdorf und Bad Aibling, zurzeit 5 Kilometer Stau. Die A28 Bremen Richtung Oldenburg ist zwischen Delmenhorst-Adelheide und Deichhorst nach einem Unfall nach wie vor gesperrt. Die A42 Dortmund Richtung Kamp-Lintfort ist zwischen Gelsenkirchen-Bismarck und Gelsenkirchen-Schalke nach einem Unfall noch bis etwa 3 Uhr gesperrt. Die A46 Hemer Richtung Hagen ist zwischen Hagen-Hohenlimburg und Kreuzhagen wegen Fahrbahnerneuerung noch bis ca. 5 Uhr gesperrt. Nutzen Sie hier bitte die Umleitung über die U12. Die A71 Erfurt Richtung Sangerhausen ist zwischen Erfurt-Bindersleben und Gispersleben nach einem Unfall gesperrt. Die A94 München Richtung Passau ist zwischen Paarstetten und Dorfen wegen Bauarbeiten noch bis etwa 5 Uhr gesperrt. Und in Berlin die A111 stadteinwärts ist zwischen Schulzendorfer Straße und Festplatz wegen Wartungsarbeiten noch bis etwa 5 Uhr gesperrt. Allen unterwegs eine gute und hoffentlich auch entspannte Fahrt. Jetzt mit Chris Rehr.
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0: Aus den 80ern, France Gall. Leider auch schon fast 9 Jahre nicht mehr unter uns. Ihren ersten großen Erfolg hatte sie auch schon Mitte der 60er Jahre mit dem Grand Prix Eurovision de la Chanson, so hieß es ja damals. Also der Grand Prix oder Eurovision Song Contest, wie er heute heißt. Damals gewann sie den für Luxemburg und da war sie gerade mal 17 Jahre jung und hatte damit ihre ersten großen Erfolge. Und wir gehen jetzt musikalisch auch in die 60er Jahre mit den Byrds. Mitte der 60er konnten sie auch ihren ersten Hit landen, diesen hier, Mr. Tambourine Man.
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0:59 muss ich schon unterbrechen. Den Titel fangen wir gleich nochmal von vorn an. Für diese Gefahrenmeldung aus der Verkehrsredaktion: Achtung, ein Falschfahrer auf der A553 Brühl-Bliesheim. Zwischen Brühl-Nord und Kreuz-Bliesheim kommt Ihnen ein Falschfahrer entgegen. Fahren Sie bitte äußerst rechts und überholen Sie nicht. Auf der A553 Brühl-Bliesheim. Zwischen Brühl-Nord und Kreuz-Bliesheim ist ein Falschfahrer unterwegs. Vorsicht bitte in beiden Richtungen.

0:57, gute Nachrichten aus der Verkehrsredaktion. Eine Entwarnung auf der A553 Brühl-Bliesheim. Zwischen Brühl-Nord und Kreuz-Bliesheim kommt Ihnen kein Falschfahrer mehr entgegen. Wir wünschen gute Fahrt.

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1: Um 1 Uhr mit Wolfgang Berger. Bundeskanzler Merz steht einem AfD-Verbotsverfahren weiter kritisch gegenüber. Er glaube nicht, dass man damit das Problem löse, sagte der CDU-Politiker am Rande eines Treffens mit EU-Ratspräsident Costa. Aus Berlin Christina Nagel.
2: In der Generaldebatte am Morgen hatte der Kanzler die AfD noch scharf angegriffen. Ein Verbotsverfahren sieht der Kanzler aber trotz der erhobenen Vorwürfe weiter kritisch. Er sei und bleibe skeptisch, ob ein solches Verfahren erfolgreich sein könne, erklärte Merz am Abend in Berlin. Priorität sollte aus seiner Sicht die politische Auseinandersetzung mit der AfD haben. Man müsse versuchen, die Wählerinnen und Wähler zurückzugewinnen für die politische Mitte, indem man ihnen ein überzeugendes politisches Angebot mache, das auch ihre Befürchtungen und ihre Vorbehalte ernst nehme.
1: Nach der Landtagswahl in Sachsen-Anhalt hat das BSW ein Gesprächsangebot der AfD angenommen. Wie ein BSW-Sprecher mitteilte, sprach sich der Landesvorstand am Abend einstimmig dafür aus. Aus der Nachrichtenredaktion Verena Fücker.
3: Eingeladen hatte die AfD alle Parteien. Doch CDU, SPD, Grüne und Linke lehnten ab. Nur das BSW nahm die Einladung an. Beim Treffen mit der AfD werde es um die Themen Energieversorgung, Bildung und Friedenspolitik gehen. Die AfD hat die absolute Mehrheit knapp verpasst und braucht zum Regieren einen Partner. Eine Koalition mit ihr will das BSW allerdings nicht eingehen. Es solle vielmehr über Projekte gesprochen werden, hieß es.
1: In Köln ist am Abend zum 27. Mal der Deutsche Fernsehpreis verliehen worden. Es ist die wichtigste Auszeichnung für Fernseh- und Streamingproduktionen. Aus Köln Friederike Müllender.
4: In glitzernden Roben, schicken Anzügen und schwarzen Smokings verfolgten die geladenen Gäste.

0: Publikum die Sendung. Unterhaltung zu zelebrieren sei gerade in den aktuellen Zeiten wichtig, so Drag Queen Olivia Jones. Die Verfilmung ihres Lebens wurde am Abend als bester Fernsehfilm ausgezeichnet. Der Preis für das beste Infotainment ging an Terra Explore im ZDF mit Leon Windscheid. Als beste Schauspielerin wurde Karin Hanschewski für Call My Agent Berlin ausgezeichnet. Bester Schauspieler wurde Tom Schilling für die Netflix-Serie Achtsam Morden.
1: Der VfB Stuttgart ist erfolgreich in die neue Fußball-Champions-League-Saison gestartet. Die Schwaben gewannen ihr erstes Vorrundenspiel gegen den norwegischen Meister Viking Stavanger mit 3:1. Alle drei Treffer erzielte Ermedin Demirovic. Das waren die Nachrichten. Das Wetter in Deutschland. Meist trocken im Norden und an den Alpen etwas Regen, örtlich Nebel. Tiefstwerte 15 Grad auf Helgoland bis 3 Grad im süddeutschen Mittelgebirge. Am Tage überwiegend trocken bei 17 bis 24 Grad. Am Freitag freundliche Abschnitte im Nordwesten Schauer und Gewitter 17 bis 24 Grad. Samstag zeitweise heiter und verbreitet trocken bei 18 bis 26 Grad. Es ist 1:03 Uhr.
2: Und hier der Verkehrsservice in der ARD Hitnacht. A1 Lübeck, Hamburg. Die Norderelbbrücke ist in beiden Richtungen wegen eines Schwertransports mehrfach kurzfristig gesperrt. A8 Salzburg Richtung München zwischen Rohrdorf und Bad Aibling zurzeit 5 Kilometer Stau. Die A28 Bremen Richtung Oldenburg ist zwischen Delmenhorst-Adelheide und Deichhorst nach einem Unfall nach wie vor gesperrt. Die A42 Dortmund Richtung Kamp-Lindfort ist zwischen Gelsenkirchen-Bismarck und Gelsenkirchen-Schalke nach einem Unfall noch bis ca. 3 Uhr gesperrt. Die A46 Hemer Richtung Hagen ist zwischen Hagen-Hohenlimburg und Kreuzhagen wegen Fahrbahnerneuerung noch bis ca. 5 Uhr gesperrt. Nutzen Sie hier bitte die eingerichtete Umleitung über die U12. Die A94 München Richtung Passau ist zwischen Paarstetten und Dorfen wegen Bauarbeiten bis ca. 5 Uhr gesperrt. Und in Berlin die A111 stadteinwärts ist zwischen Schulzendorfer Straße und Festplatz wegen Wartungsarbeiten ebenfalls noch bis ca. 5 Uhr gesperrt. Allen unterwegs eine gute und sichere Fahrt.
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2: Aus dem MDR-Funkhaus in Dresden mit Heiko Rasch im Studio. Ich grüße Sie. Kommen Sie weiter gut durch die Nacht.

In den 80ern begann natürlich Madonna ihre grandiose Karriere. Und von Anfang an verstand sie es ja auch, sich geschickt zu vermarkten. Und bis heute ist das auch so geblieben. Sie zählt ja auch bis heute zu den meist fotografierten und auch meist diskutierten Künstlerinnen der Welt. Und mit ihren Konzerttourneen füllt sie ja immer noch die größten Hallen und Arenen. Ich denke, das wird sie dann auch im kommenden Jahr wieder beweisen können. Sie plant ja auch schon wieder eine neue Tour für 2027. Und hier bei uns Mrs. Greenbird. Ja.

0: Tradition in ihrer Küche. Ja, und wir verbinden heute Abend ja die verschiedensten Traditionen, denn aus allen, nahezu allen Bundesländern kommen ja hier ihre Lieblingsgerichte und ihre Traditionen, oftmals auch über Generationen hinweg. Und ich muss ja ehrlich sagen, die schwäbische Küche ist ja oft vertreten. Cora zum Beispiel hat uns hier geschrieben, meine Lieblingsgerichte sind alle schwäbisch. Und da sind hier so auch mehrere Teller abfotografiert, Dampfnudeln mit Vanillesoße, wunderbar auch Maultaschen querliegend in vier Teile schneiden, mit zwei Eiern verrühren und zwei großen Tomaten geschnipselt, das alles in der Pfanne brutzeln. Einfach ein herrliches Gericht. Cora hier aus Hohenmemmingen. Vielen Dank für Ihre Zeilen. Detlef hat geschrieben, Detlef aus Neumünster in Schleswig-Holstein. Ich esse furchtbar gerne Holsteiner Schnitzel mit Pommes oder Schnitzel, Pilze, Zwiebeln mit Pommes Spezial. Und besonders gern mag ich Rinderleber mit Apfel, Zwiebeln, Kartoffelpüree und Bohnen und Kräuterbutter. Mein, da läuft einem das Wasser im Mund zusammen, muss ich schon sagen. Und damit kam ich ja hier gar nicht zurecht. Mein Lieblingsgericht, Dibbel Abbes. Da, diese Mail, die kam aus dem Saarland von Aloysia. Und da habe ich ihr zurückgeschrieben, das war ja schon vorige Stunde, und da habe ich zurückgeschrieben, was das denn bedeutet. Sie schreibt hier noch, aus geriebenen Kartoffeln, dazu gehört Apfelmus, sehr lecker. Und ja, da habe ich also zurückgeschrieben, das klingt wie Kartoffelpuffer, aber dann hat sie geantwortet, nein, keine Kartoffelpuffer. Die Kartoffelmasse wird in einer gusseisernen Pfanne leicht gefettet, krustig angebraten und dann immer wieder, wenn am Boden keine eine Kruste entsteht, durcheinander gewendet. Also ähnlich wahrscheinlich wie bei dem Kaiserschmarrn, oder? Und es sind überall Krustenteile, dann ist das ganz lecker. Kommt mal ins Saarland, dann kannst du es probieren. Hier ist viel zu entdecken, das kann ich mir gut vorstellen. Viele Grüße aus dem Saarland, viele Grüße zurück aus dem Sachsenland. Mann, Mann, Mann, so viele leckere Sachen heute Abend und in der Nacht. Ich habe das Gefühl, ich habe schon beim Lesen der vielen Traditionen hier wieder 2 Kilo zugenommen.
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0: Kurz nach 13:30, hier der aktuelle Verkehrsservice in der ARD-Hitnacht. A1 Lübeck-Hamburg, die Norderelbbrücke ist in beiden Richtungen wegen eines Schwertransports mehrfach kurzfristig gesperrt. Die A2 Hannover Richtung Berlin ist zwischen Burg Ost und Thesen nach einem Unfall gesperrt. Sollte Stau entstehen, bitte bilden Sie eine Gasse für die Rettungsfahrzeuge. Und die A2 Berlin Richtung Hannover ist zwischen Rastplatz Krähenberge Nord und Lostau wegen Aufräumarbeiten gesperrt. Die A28 Bremen Richtung Oldenburg ist zwischen Delmenhorst Adelheide und Deichhorst nach einem Unfall gesperrt. Die A42 Dortmund Richtung Kamp-Lindfort ist zwischen Gelsenkirchen-Bismarck und Gelsenkirchen-Schalke nach einem Unfall noch bis ca. 3 Uhr gesperrt. Die A46 Hema Richtung Hagen ist zwischen Hagen-Oberhohen-Lindfort-Lindburg. Die A46 Hema Richtung Hagen ist zwischen Hagen-Hohen-Limburg und Kreuzhagen wegen Fahrbahnerneuerung noch bis etwa 5 Uhr gesperrt. Nutzen Sie hier bitte die Umleitung über die U12. Die A94 München Richtung Passau ist zwischen Paarstetten und Dorfen wegen Bauarbeiten ebenfalls noch bis etwa 5 Uhr gesperrt. Und in Berlin die A111 stadteinwärts ist zwischen Schulzendorfer Straße und Festplatz wegen Wartungsarbeiten bis etwa 5 Uhr noch gesperrt. Allen unterwegs eine gute und hoffentlich auch entspannte Fahrt.
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0: Namika hier in der ARD Hitnachts. Aus ihrer Feder dieser Song Lieblingsmensch kam vor reichlich 10 Jahren und gab ihrer Karriere doch einen schönen Schub. Tja, wir haben es in dieser Woche schon kennengelernt, das Coachella Valley Music and Arts Festival. Das ist ja eines der bekanntesten und größten Musik- und Popkulturfestivals der Welt. Jährlich geht das immer im April über in der Wüste von Indio in Kalifornien über die Bühne. Und in diesem Jahr war auch Justin Bieber mit dabei. Und zur Erinnerung kam dann im Juni ein Live-Album auf den Markt, Swag, live from the Coachella Weekend One. Justins Auftritt am ersten Coachella-Wochenende. Und Swag ist ja auch sein aktuelles Album, oder Swag, so heißt dieses Album, und viele verschiedene Titel aus diesem Album gibt es eben dann in einer Live-Version, so auch Mother in You, seine Single daraus, und die habe ich in dieser Live-Version auch mit dabei. Von diesem Coachella Valley Music and Arts Festival. Hier ist Justin Bieber.
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Anastasia hier in der ARD-Hitnacht und wir sind schon wieder straff auf dem Weg zu den 2 Uhr Nachrichten und da begleiten uns noch Tears for Fears.

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1: Um 2 Uhr mit Wolfgang Berger. Bundeskanzler Merz steht einem AfD-Verbotsverfahren weiter kritisch gegenüber. Er glaube nicht, dass man damit das Problem löse, sagte der CDU-Politiker am Rande eines Treffens mit EU-Ratspräsident Costa. Aus Berlin Christina Nagel.
2: In der Generaldebatte am Morgen hatte der Kanzler die AfD noch scharf angegriffen. Ein Verbotsverfahren sieht der Kanzler aber trotz der erhobenen Vorwürfe weiter kritisch. Er sei und bleibe skeptisch, ob ein solches Verfahren erfolgreich sein könne, erklärte Merz am Abend in Berlin. Priorität sollte aus seiner Sicht die politische Auseinandersetzung mit der AfD haben. Man müsse versuchen, die Wählerinnen und Wähler zurückzugewinnen für die politische Mitte, indem man ihnen ein überzeugendes politisches Angebot mache, das auch ihre Befürchtungen und ihre Vorbehalte ernst nehme.
1: Nach der Landtagswahl in Sachsen-Anhalt hat das BSW ein Gesprächsangebot der AfD angenommen. Das teilte ein Sprecher des BSW mit. Seinen Angaben zufolge hat der Landesvorstand einstimmig dafür votiert. Man wolle sich über die Themen Energieversorgung, Bildung und Friedenspolitik austauschen, erklärte er. Zuvor hatten Vertreter von CDU, SPD, Grünen und Linken das Gesprächsangebot der AfD ausgeschlagen. Ein Flugzeug des ukrainischen Präsidenten Selenskyj ist offenbar nur knapp von einer Drohne verfehlt worden. Nach Angaben des norwegischen Ministerpräsidenten Støre kam es zu dem Vorfall, als Selenskyj am Dienstagabend von der Republik Moldau aus nach Norwegen zur Trauerfeier für König Harald startete. Weitere Angaben machte er nicht. Die ukrainischen Behörden und Selenskyj selbst äußerten sich bislang nicht zu dem Vorfall. In Köln sind am Abend die deutschen Fernsehpreise verliehen worden. Die Auszeichnung für den besten Fernsehfilm ging an den ZDF-Mehrteiler Olivia über das Leben der Drag Queen Olivia Jones. Hauptdarsteller Johannes Hegemann warb in seiner Dankesrede für eine freie Gesellschaft, in der die Rechte von Minderheiten geschützt werden. Auszeichnungen erhielten auch die ARD-Dramaserie 113, die Spielshow Werwölfe, der ZDF-Talkmaster Markus Lanz und Laura von Torra für die RTL-Castingshow Deutschland sucht den Superstar. Der VfB Stuttgart ist erfolgreich in die neue Fußball-Champions